0: Dusty Springfield, Son of a Preacher Man, das ist die ARD Hitnacht. Heute mit der Frage zur Nacht, welche nette Geste hat Ihnen schon mal den Tag gerettet? Ganz gleich, ob Sie es selber gemacht haben oder ob Sie die Person waren, die das Ganze empfangen hat und wo Sie gesagt haben, boah, das war jetzt, also diese Bäckersverkäuferin hat mir heute den Tag gerettet. Wahrscheinlich weiß ich es gar nicht, aber ist so. So, erzählen Sie mir davon auf der 0800 80 80 110.
1: Ja, hallo, schöne Grüße an euch, super geile Musik, macht weiter so. Hier ist der Manni aus dem schönen Saarland.
0: Ja, danke.
1: Aus Losheim. Ich habe meine gute Tat gerade vollbracht, so mitten in der Nacht alleine. Ich wohne direkt gegenüber von dem Kirchplatz und da sind überall orangene Lampen, ne? Bis auf eine Ecke, da ist eine weiße. Und da fahren die Autos, wenn sie da rückwärts rausfahren, die fahren da immer da dran, weil die ganz schwarz sind und die sieht man nicht. Jetzt habe ich gerade eben so eine alte Spiegelfolie gefunden und habe die um den Poster rumgeklebt. Jeder, der da jetzt rückwärts fährt, der sieht das.
0: Da fährt keiner mehr gegen. Um die Säule einfach die Spiegelfolie geklebt, damit keine Autos mehr gegenfahren. Was für eine gute Tat. Das werden morgen eine ganze Menge Leute danken. Ja, wir auch. Danke.
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0: So, und jetzt sind Sie dran. Welche nette Geste hat Ihnen schon mal den Tag gerettet? 0800 80 80 110 oder gerne auch eine Mail. ard-abend@mdr.de. So, viele Grüße kommen jetzt auch von Moti Special.

Song ist auch entstanden, als die Macher eine Werbung in der Nacht im Fernsehen gesehen haben. Who you gonna call, wenn Sie ein Problem haben? Rufen Sie eben Ihren Elektriker, rufen Sie den Kammerjäger, was auch immer. Daher kam diese Idee zu sagen, wir brauchen eigentlich einen Song für die Geisterjäger. Who you gonna call, Ghostbusters? So kam die Idee zu diesem Song. Hier ist die ARD Hitnacht. 2.24 Uhr ist es und wir spielen jetzt Musik von der Frau, die erst am Samstagabend ein großes Konzert in Paris gespielt hat. Und Mittwoch ist das nächste dran. Céline Dion kommt jetzt hier mit I'm Alive, ihrem großen Hit in der ARD-Hitnacht.

0: Die Hooters sind das All You Zombies. So, es ist 2.31 Uhr. Das ist der Verkehrsservice in der ARD-Hitnacht. So, da schauen wir auf die A1. Lübeck-Hamburg, die Norderelbbrücke immer wieder gesperrt wegen eines Schwertransports. Bis 5 Uhr soll das dauern. A1 Münster Richtung Dortmund. Zwischen Kamen Zentrum und dem Kreuz Dortmund-Unna. Bauarbeiten bis um 5 gesperrt. A40 Duisburg-Essen zwischen dem Kreuz Duisburg und Kreuz Kaiserberg. Bauarbeiten, auch hier die Vollsperrung. A42 Emscher Schnellweg Kamp-Lindfort-Dortmund zwischen Herne-Krange und Baukau. Auch hier Bauarbeiten beidseitig gesperrt bis Dienstag das Ganze. Dann die A61 Mönchengladbach Richtung Venlo zwischen Kaldenkirchen und Grenzwald gesperrt wegen Bauarbeiten. Da gab es einen Unfall auf der A66 Frankfurt Richtung Wiesbaden zwischen Wiesbaden-Nordenstadt und Wiesbaden-Erbenheim nach einem Unfall hier gesperrt. Die A352 ist zwischen Flughafenstraße B522 und dem Dreieck Hannover West vorübergehend gesperrt. Das waren die Verkehrsmeldungen. Ich wünsche eine gute Fahrt durch diese Nacht.
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0: Mit Markus Poschlott. Beste Grüße aus Magdeburg ins ganze Land. Guten Morgen zusammen.

0: Großartige Hymne, hier gesungen von Whitney Houston, The Greatest Love of All, ist für viele Fußball in diesem Land. Und damit hallo zur ARD-Hitnacht. Fragen wir doch mal, wie es nach dem 0:0 unserem Bundestrainer Jürgen Klopp geht.
1: Wir werden unseren Weg gehen und irgendwann werden Leute sagen, wir sollten vielleicht mal so spielen wie die Deutschen. Das dauert möglicherweise noch ein bisschen und ist mir ehrlich gesagt auch wurscht, aber... Es hat so einen Spaß gemacht, mit diesen Jungs jetzt da zu arbeiten. Es war Wahnsinn.
0: Also, da geht noch was.

0: Die Frage zur Nacht in der ARD Hitnacht ist heute: Welche nette Geste hat Ihnen schon mal den Tag gerettet?
1: Ja, guten Abend, hier ist die Gabriele Puppes. Ich habe auch so eine Geschichte erlebt, und zwar habe ich den besten Nachbarn der Welt erwischt. Der hat mir im Grunde genommen einmal das Leben gerettet.
0: Ui, ui, ui, ui. Okay, ich rede von den kleinen netten Gesten, aber das gehört natürlich gerne mit dazu. Sie sind auch noch dran. Welche nette Geste hat Ihnen den Tag gerettet? 0800 80 80 110.

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1: Um 3 Uhr mit Wolfgang Berger. Nach seinem Überraschungsbesuch in Kiew hat Kanzler Merz betont, wie wichtig eine verlässliche Unterstützung für die Ukraine ist. Das liege auch im deutschen Interesse, sagte Merz im Bericht aus Berlin in der ARD. Außerdem sei eine stabile deutsche Regierung für die gesamte Stabilität Europas gerade in diesen turbulenten Zeiten wichtig. Aus Berlin Tim Aßmann.
2: Viele Menschen in Deutschland würden das im Augenblick vielleicht unterschätzen, sagte Merz. Wenn in Sachsen-Anhalt eine Regierung unter Führung der AfD und in Berlin unter Führung der Linken entstehe, sei das kein Beitrag zur Stabilität Deutschlands. Es sei jetzt an uns allen, das Richtige für Deutschland zu tun, um eine Chance zu haben, ein stabiles Land in der Mitte Europas zu bleiben, appellierte der Bundeskanzler. Mit Blick auf die schwarz-rote Bundesregierung erklärte Friedrich Merz, man müsse zusammenbleiben und das Land nach vorne bringen. Er sei fest entschlossen, das zu tun, bekräftigte der Kanzler.
1: Wer neuer Präsident in Brasilien wird, entscheidet eine Stichwahl. Nach Angaben des obersten Wahlgerichts haben sowohl der linke Amtsinhaber Lula da Silva als auch der rechte Senator Flávio Bolsonaro eine Mehrheit von mehr als 50% der Stimmen verfehlt, die für den Sieg notwendig ist. Die Stichwahl findet in 2 Wochen statt. Lula will seine Politik mit Sozialprogrammen und öffentlichen Investitionen fortsetzen. Flávio Bolsonaro versprach im Wahlkampf unter anderem einen schlankeren Staat. Er ist der Sohn des brasilianischen Ex-Präsidenten Jair Bolsonaro, der derzeit unter Hausarrest steht. Bei schweren Unwettern in Ostspanien sind am Wochenende mindestens 3 Menschen ums Leben gekommen. Eine Person wird noch vermisst. Für die Region Katalonien gilt weiter eine Unwetterwarnung des spanischen Wetterdienstes. Am Samstag waren in der Innenstadt von Barcelona innerhalb von 24 Stunden 190 Liter Niederschlag pro Quadratmeter gefallen. In der Fußball-Nations League hat die DFB-Elf gegen Griechenland einen Sieg verpasst. Das Rückspiel in Thessaloniki endete 0:0 unentschieden. Aus der Sportredaktion André Siems.
3: Das Team von Jürgen Klopp hat vor allen Dingen in der ersten Halbzeit überzeugt, kam immer wieder zu guten Abschlüssen. Jonas Urbich parierte einmal fantastisch gegen Masuras Kopfball, der zu unbedrängt vor ihm und dem deutschen Tor auftauchte. Ein Treffer für die Deutschen von Burkhardt wurde wegen Handspiels von Bischof zurückgepfiffen. In der zweiten Halbzeit war die Partie ausgeglichener, die Deutschen immer noch die dominantere Mannschaft, ohne allerdings zu glänzen. Treu vergab gegen Ende noch eine gute Chance für Deutschland, so blieb es beim 0:0 in Thessaloniki.
1: Das waren die Nachrichten. Das Wetter in Deutschland, am Tage überwiegend freundlich, ganz im Norden und Süden jedoch wechselhaft 17 bis 25 Grad. Am Dienstag dann im Norden bewölkt mit Schauern, sonst bleibt es überwiegend heiter bei 18 bis 25 Grad. Es ist gleich 3:03 Uhr.
4: Und das ist der Verkehrsservice in der ARD-Hitnacht. Die A1 Lübeck-Hamburg, die Norderelbbrücke, immer wieder gesperrt wegen Schwertransporten. Das Ganze noch bis ca. 5 Uhr. A1 Münster Richtung Dortmund zwischen Kamen-Zentrum und dem Kreuz Dortmund-Unna. Da wird gebaut, bis um 5 die Sperrung. A40 Duisburg-Essen zwischen Kreuz Duisburg und Kreuz Kaiserberg wegen Bauarbeiten beidseitig gesperrt. A42 Emscher Schnellweg Kamp Lindfort Dortmund zwischen Herne-Krange und Baukau in beiden Richtungen gesperrt, noch bis Dienstag früh. Die A61 Mönchengladbach Richtung Venlo zwischen Kaldenkirchen und Grenzwald wegen Bauarbeiten gesperrt und die A66 Frankfurt Richtung Wiesbaden zwischen Wiesbaden-Nordenstadt und Wiesbaden-Erbenheim nach einem Unfall gesperrt. Das waren die Verkehrsmeldungen. Ich wünsche eine gute Fahrt durch diese Nacht.
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4: Mit Markus Porschlotte aus Magdeburg. Hallo zusammen.

0: Alize ist das mit Moi Lolita. In der ARD-Hitnacht, 3.12 Uhr ist es. Und heute reden wir über die schönen kleinen Gesten, die Ihnen den Tag schon mal gerettet haben. Irgendwer hat Ihnen Gefallen getan, ohne es vielleicht selber auch zu wissen. Und am Ende ist das ja eine Sache, die vielleicht sogar ein bisschen mehr als nur einen Tag gerettet hat. Und Karen schreibt uns zum Beispiel eine Mail an ard-hitnacht@mdr.de. Dazu komme ich gleich. Vorher der Blick auf die Straßen. Achtung, gibt einen Falschfahrer auf der A59 Köln-Düsseldorf zwischen Leverkusen-Rheindorf und dem Kreuz Monheim-Süd. Ein Falschfahrer. Bitte fahren Sie äußerst rechts. Überholen Sie nicht und lassen Sie das Radio an. Wir melden, sobald die Gefahr vorüber ist. Nochmal Obacht bitte, Falschfahrer auf der A59 Köln-Düsseldorf zwischen Leverkusen-Rheindorf und dem Kreuz Monheim-Süd. Ein Falschfahrer. So, jetzt zurück zur Sendung und zu Karen, was sie schreibt zu den Gesten, die ja, einem den Tag versüßen können. Karen schreibt: Eine kleine Geste meiner Ausbilderin gab mir am Prüfungstag besonders viel Kraft. Es war eine kleine rote Pappe, gefaltet, darauf ein Glückspfennig. Darin stand geschrieben: Du kannst, aber du musst nicht. Und dann schreibt sie dazu: Das ist circa 27 Jahre her und eine wichtige und gute Erinnerung für mich. Liebe Grüße gehen raus an Heike.
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Das ist die ARD Hit nach 3.20 Uhr ist es. Liebe Autofahrer, weiterhin Vorsicht auf der A59 Köln-Düsseldorf. Ein Falschfahrer zwischen Leverkusen-Rheindorf und dem Kreuz Monheim-Süd. Fahren Sie bitte weiterhin äußerst rechts und überholen Sie nicht. Und lassen Sie das Radio an. Wir melden hier, sobald die Gefahr

0: damit ist es 3.31 Uhr. Hier ist die ARD Hitnacht. Mit dem Blick auf die Straßen. Hier ist der Verkehrsservice und wir haben erstmal eine Entwarnung zu vermelden von der A59 Köln-Düsseldorf. Kein Falschfahrer mehr zwischen Leverkusen-Rheindorf und dem Kreuz Monheim-Süd. Haben Sie wieder freie Fahrt. Der Falschfahrer hat die Strecke verlassen. Dann schauen wir auf die A1 Lübeck-Hamburg, die Norderelbbrücke. In beiden Richtungen wegen eines Schwertransports noch gute anderthalb Stunden bis 5 Uhr immer wieder mal kurzfristig gesperrt. A1, Münster Richtung Dortmund, zwischen Kamen Zentrum und dem Kreuz Dortmund-Unna. Da gibt es Bauarbeiten noch bis um 5 die Vollsperrung. A40, Duisburg-Essen, ist zwischen dem Kreuz Duisburg und dem Kreuz Kaiserberg wegen Bauarbeiten beidseitig gesperrt. A42, Emscher Schnellweg, Kamp-Lindfort, Dortmund, zwischen Herne-Krange und Baukau, beidseitig bis Dienstag früh gesperrt. Die A61 München-Gladbach Richtung Venlo zwischen Kaldenkirchen und Grenzwald wegen Bauarbeiten gesperrt und die A67 Mönchhof-Dreieck Richtung Darmstadt zwischen Mönchhof-Dreieck und Rüsselsheimer-Dreieck nach einem Unfall gesperrt. Das waren die Verkehrsmeldungen. Ich wünsche eine gute Fahrt durch die Nacht.
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0: Mit Markus Poschlott. Viele Grüße aus Magdeburg.

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Holly Johnson ist das hier in der ARD Hit. Nach 3.51 Uhr ist es. Holly Johnson auch ein Teil von dem großen Projekt Band Aid. Und der Gründer dieses Projekts, Bob Geldof, hat Geburtstag, wird heute 75. Alles Gute zum Geburtstag. Hier ist die ARD Hitnacht. Mit Musik von Ace of Base.

0: Das ist Musik von Ace auf Base in der ARD Hitnacht. Es dauert noch 5 Minuten, da gibt es wieder die Nachrichten aus aller Welt um 4. Und bis dahin kommt jetzt eine Band, die ihren Ursprung eigentlich hatte, weil sie mit John Lennon gearbeitet haben. Es geht nämlich um Errol Brown und um Tony Wilson, die 1969 eine Reggae-Version von Give Peace a Chance aufgenommen haben. Und weil sie den Text eben dabei ein bisschen verändern wollten, brauchten sie die Zustimmung von John Lennon. Die haben sie bekommen. Und über Apple Records damals wurde diese Aufnahme dann sogar veröffentlicht. Ja, das ist der Beginn einer Band, die wir heute alle kennen und die Songs irgendwie auch alle im Ohr haben. Hot Chocolate.
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1: Um 4 Uhr mit Wolfgang Berger. Bundeskanzler Merz hat an seine Kolleginnen und Kollegen in der schwarz-roten Koalition appelliert, die Regierung zusammenzuhalten. In der ARD-Sendung Bericht aus Berlin sagte er, alle müssten ein Interesse daran haben, dass Deutschland weiter stabil regiert werde. Aus der Nachrichtenredaktion Janine Artist.
2: Wir müssen in der Regierung zusammenbleiben. Wir müssen das Land nach vorne bringen, sagte Merz. Ganz Europa hänge von der Stabilität in Deutschland ab. Der Kanzler drängte darauf, nun bei den Reformen der Sozialsysteme voranzukommen und bis zum Jahresende die notwendigen Entscheidungen zu treffen, vor allem für die Rentenversicherung. Die Vorschläge dazu lägen gut ausgearbeitet auf dem Tisch. Merz sagte weiter, er hoffe sehr, dass es gelinge, sie so durchzusetzen.
1: Wer neuer Präsident in Brasilien wird, entscheidet eine Stichwahl. Nach Angaben des obersten Wahlgerichts haben sowohl der linke Amtsinhaber Lula da Silva als auch der rechte Senator Flavio Bolsonaro eine Mehrheit von mehr als 50% der Stimmen verfehlt, die für den Sieg notwendig ist. Die Stichwahl findet in 3 Wochen statt. Lula will seine Politik mit Sozialprogrammen und öffentlichen Investitionen fortsetzen. Flavio Bolsonaro versprach im Wahlkampf unter anderem einen schlankeren Staat. Er ist der Sohn des brasilianischen Ex-Präsidenten Jair Bolsonaro, der derzeit unter Hausarrest steht. In Stockholm und Oslo werden in dieser Woche die diesjährigen Nobelpreisträger bekannt gegeben. Zum Start geht es heute um die Kategorie Medizin. Es folgen in den nächsten Tagen die Nobelpreise für Physik, Chemie, Literatur, Frieden und am kommenden Montag der Preis der schwedischen Reichsbank für Wirtschaftswissenschaften. Die Auszeichnungen sind mit umgerechnet rund 1 Million Euro pro Kategorie dotiert. Überreicht werden sie am 10. Dezember. In der Fußball Nations League hat die DFB-11 gegen Griechenland einen Sieg verpasst. Das Rückspiel in Thessaloniki endete 0:0 unentschieden. Aus der Sportredaktion André Siems.
3: Das Team von Jürgen Klopp hat vor allen Dingen in der ersten Halbzeit überzeugt, kam immer wieder zu guten Abschlüssen. Jonas Urbich parierte einmal fantastisch gegen Masuras Kopfball, der zu unbedrängt vor ihm und dem deutschen Tor auftauchte. Ein Treffer für die Deutschen von Burkhardt wurde wegen Handspiels von Bischof zurückgepfiffen. In der zweiten Halbzeit war die Partie ausgeglichener, die Deutschen immer noch die dominantere Mannschaft, ohne allerdings zu glänzen. Treu vergab gegen Ende noch eine gute Chance für Deutschland, so blieb es beim 0:0 in Thessaloniki.
1: Das waren die Nachrichten. Das Wetter in Deutschland, am Tage überwiegend freundlich, ganz im Norden und Süden jedoch wechselhaft 17 bis 25 Grad. Dienstag im Norden bewölkt mit Schauern, sonst überwiegend heiter bei 18 bis 25 Grad. Mittwoch nach Nordwesten hin gebietsweise Regen, vereinzelt Gewitter, sonst freundlicher bei 16 bis 25 Grad. Es ist 4:03 Uhr.
4: Und das ist der Verkehrsservice in der ARD-Hitnacht. Auf der A1 Lübeck-Hamburg ist die Norderelbbrücke noch gesperrt in beiden Richtungen, beziehungsweise wird sie immer wieder mal gesperrt wegen Schwertransporten, das Ganze noch bis um 5. Die A1 Münster Richtung Dortmund zwischen Carmen-Zentrum und dem Kreuz Dortmund-Unna. Da laufen Bauarbeiten noch bis um 5, deswegen die Sperrung. Die A9 Nürnberg Richtung Halle-Leipzig zwischen Münchberg Nord und Hof West wegen Nebels gesperrt. Die A40 Duisburg-Essen ist zwischen dem Kreuz Duisburg und dem Kreuz Kaiserberg wegen Bauarbeiten beidseitig gesperrt. Dann die A61 München-Gladbach Richtung Venlo zwischen Kaltenkirchen und Grenzwald wegen Bauarbeiten ebenfalls gesperrt. Und die A67 Mönchhof-Dreieck Richtung Darmstadt zwischen Mönchhof-Dreieck und Rüsselsheimer Dreieck nach einem Unfall gesperrt. Ich wünsche eine gute Fahrt. Das waren die Verkehrsmeldungen.
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4: Mit Markus Poschlott. Und hier kommt Musik von Eros Ramazzotti. Gerade hat er mit den Stimmbändern zu tun. Tour ist erstmal verschoben von 2027 auf 2028. Wird also noch ein kleines bisschen dauern, bis wir ihn wieder live erleben. Hier ist Eros.

Earth and Fire mit Weekends. Das ist die ARD-Hitnacht. 4.12 Uhr ist es heute mit der Frage zur Nacht, weil heute Mach doch mal was Nettes Tag ist. Hab ich sie heute Nacht mal gefragt, okay, guck mal nochmal, welche nette Geste hat Ihnen denn schon mal den Tag gerettet? Wir gucken mal, was haben andere für Sie schon mal getan? Vielleicht auch unscheinbar was Kleines, ohne groß Orchester, ohne groß Achtung, Achtung, ich tue was Gutes für dich, sondern einfach so eine kleine Geste, an die Sie sich heute aber immer noch erinnern. Björn hat uns geschrieben aus Essen und der schreibt, ich erinnere mich an eine kleine Geschichte in der Bundeswehrzeit. Ich saß an einem Abend im Fernsehzimmer, als mein Hauptfeldwebel reinkam und mich fragte, ob ich am Wochenende eine Wache für einen Kameraden übernehmen könnte. Der hatte ein wichtiges Fußballspiel. Björn hat gesagt, klar, mache ich. Und kurze Zeit später brachte dann dieser Hauptfeldwebel ein Getränk vorbei und einen Schokoriegel. Und verbunden mit dem Dank, dass er jetzt nicht erst die ganze Ersatztelefonliste abarbeiten müsste, wer denn sonst noch mit aushelfen könnte. Und das weiß Björn halt heute noch. Eine kleine Geste, die manchmal dafür sorgt, dass der Tag ein bisschen schöner wird. Wenn Sie auch noch sowas haben, dann melden Sie es am besten per Telefon bei uns 0800 80 80 110 oder natürlich auch per Mail ard-hitnacht@mdr.de.

Klassiker von den Pet Shop Boys. West End Girls in der ARD Hitnacht. Übrigens, neues Album von den Pet Shop Boys kommt noch diese Woche. Am Freitag ist es da. Es wird heißen A Man From The Future. Premiere gab es in der Nacht bei den Kollegen der BBC in England. Die haben das Album schon einmal dort durchgespielt. Es gibt noch eine Diskussionsrunde. Es wird noch über alles Mögliche gesprochen. Aber wichtig für die Fans, 9. Oktober, also Freitag, kommt das neue Album der Pet Shop Boys. Ist dann auch ganz offiziell raus. Sind wir sehr gespannt auf die Songs. Sister Sledge, die sind jetzt am Start in der A.

0: Cars mit Drive um 4.31 Uhr. Hier ist die ARD Hitnacht. Und jetzt der Blick auf die Straßen. Wir gucken auf die A1 Münster Richtung Dortmund zwischen Kamen Zentrum und dem Kreuz Dortmund-Unna wegen einer Baustelle noch bis um 5 gesperrt. Die A9 Nürnberg Richtung Halle-Leipzig zwischen Münchberg Nord und Hof West nach einem Unfall gesperrt. Nutzen Sie bitte die U93 und die U95. Dann die A40 Duisburg-Essen zwischen dem Kreuz Duisburg und dem Kreuz Kaiserberg wegen Bauarbeiten in beiden Richtungen gesperrt. Die A42 Emscher Schnellweg Kamp-Lindfort-Dortmund zwischen Herne-Krange und Baukau noch bis Dienstag früh gesperrt wegen Bauarbeiten. Die A61 Mönchengladbach Richtung Venlo zwischen Kaltenkirchen und Grenzwald wegen Bauarbeiten gesperrt. Und die letzte Meldung. Die A67 Mönchhof-Dreieck Richtung Darmstadt zwischen Mönchhof-Dreieck und Rüsselsheimer Dreieck nach einem Unfall gesperrt. Das waren die Verkehrsmeldungen. Ich wünsche Ihnen eine gute Fahrt.
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0: Mit Markus Poschlott und besten Grüßen aus Magdeburg ins ganze Land. Guten Morgen.

0: Amy Grant, Baby Baby. Das ist die ARD-Hitnacht. Hallo und guten Morgen, 4.40 Uhr. So, und an diesem Morgen, in dieser Nacht, sprechen wir über die kleinen Gesten, die manchmal die ganze Welt bedeuten. Die kleinen Gesten, die einen den Tag schöner machen. Das würde ich gerne mal wissen. Welche waren das so? An welche erinnern Sie sich spontan, die Sie entweder bekommen haben oder selber gegeben haben?
1: Das ist hier Irmgard Rauscher aus Wilhelmshof, das ist bei Nürnberg. Und zwar, ich bin 75 Jahre alt und habe 50 Jahre eine Bäckerei mit meinem Mann in einem 5000 Einwohner zählenden Dorfbetrieb. Und wenn ich heute noch auf die Straße gehe und die Autofahrer winken mir und selbst junge Männer grüßen mich und es rettet mir dann manchmal den Tag, dass man doch nicht vergessen ist.
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Guten Morgen am Weltseifenblasentag. Es ist 4.52 Uhr, das ist tatsächlich so. Was auch immer Sie heute vorhaben, haben Sie einen guten Montag. Kommen Sie gut in die neue Woche. Wir bringen Sie ja rein mit dem flotten Sound von ABC. Das ist die ARD-Hitnacht. Hallo und guten Morgen zusammen.

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2: Um 5 Uhr mit Christine Beith. Bei der Präsidentenwahl in Brasilien hat keiner der Kandidaten die absolute Mehrheit geholt. Das bedeutet, die beiden Besten müssen in die Stichwahl. Gewinner der ersten Runde ist nach Auszählung von fast allen Stimmen mit 47,2% der rechte Senator Bolsonaro. Der linke Amtsinhaber Lula kam auf knapp 45%. Aus Rio de Janeiro, Anne Herberg.
3: Dazu holte Bolsonaros Partei Mehrheiten im Senat und der Abgeordnetenkammer und stellt eine große Anzahl an Gouverneuren. Die Wahl in Brasilien gilt als Richtungswahl. Flávio Bolsonaro ist der Sohn des Ex-Präsidenten Jair Bolsonaro, der wegen eines Putschversuches nach seiner Wahlniederlage 2022 zu 27 Jahren Haft verurteilt wurde. Im Fall eines Wahlsieges will Flávio Bolsonaro seinen Vater begnadigen. Ein Erfolg Bolsonaros würde außerdem den Rechtsruck in Lateinamerika weiter vorantreiben. Bei den letzten Wahlen hatten von Argentinien bis Kolumbien Verbündete von US-Präsident Donald Trump die Wahlen gewonnen.
2: Die USA haben ihre Langstreckenbomber vom britischen Luftwaffenstützpunkt Fairford abgezogen. Das hat ein Vertreter des Pentagon bestätigt, ohne konkrete Gründe zu nennen. Ende September waren mehrere Männer in der Nähe des Stützpunktes festgenommen worden. Sie werden verdächtigt, eine terroristische Tat vorbereitet zu haben. Britische Behörden bringen den Vorfall mit dem Iran in Verbindung. Der weist eine Beteiligung zurück. Für Betroffene von häuslicher Gewalt soll es einfacher werden, aus gemeinsamen Mietverträgen mit den Tätern herauszukommen. Das sieht ein Gesetzentwurf von Bundesjustizministerin Hubig vor, über den die Funke-Medien berichten. Demnach sollen Betroffene außerdem vom Täter verlangen können, für die Kosten aus dem Mietverhältnis aufzukommen, zum Beispiel für mögliche Schäden in der Wohnung. Die deutsche Fußballnationalmannschaft der Männer hat auch das zweite Spiel gegen Griechenland in der Nations League nicht für sich entscheiden können. Am Ende stand es in Thessaloniki 0:0. Linksaußen Derry Sherhan sagte, ein Sieg wäre eigentlich verdient gewesen, so wie sein Team gespielt habe.
4: Tut auf jeden Fall weh, aber ich denke, es gab einige gute Sachen, auf die man aufbauen kann. Ich denke, man hat gesehen, dass die Mannschaft alles auf den Platz gelassen hat heute. Wir haben uns vorgenommen, alles auf jeden Fall reinzuwerfen und ich hoffe, dass wir auf jeden Fall das in den nächsten Spielen dann auch mit den Ergebnissen noch uns belohnen können.
2: Die nächsten Spiele in der Nations League gegen Serbien und die Niederlande finden Mitte November statt. Das waren die Nachrichten mit Christine Beith.
5: Danke, Christine. Da schauen wir doch auf die Verkehrslage mit Mathis.
6: Und haben zwei Meldungen. Die A67 Mönchhof-Dreieck Richtung Darmstadt ist zwischen Mönchhof-Dreieck und dem Rüsselsheimer Dreieck aktuell nach einem Unfall gesperrt. Und die B3 in Marburg ist zwischen Marburg-Süd und Marburg-Mitte wegen Personen auf der Fahrbahn aktuell auch dicht. Eine gute und sichere Fahrt durch diesen frühen Montagmorgen.
5: Beim Wetter ist es jetzt noch ziemlich frisch, aber später wird's schön. Schönes Herbstwetter gibt's.
6: Ja, genau. Vor allem dann, wenn sich der Nebel aufgelöst hat, der an der einen oder anderen Stelle vielleicht noch ein bisschen mit umherwabert. Ansonsten gibt es dann mehr oder weniger fast gar keine Wolken zu sehen heute. Das ist ganz schön. Da kommt die Sonne nämlich durch und dann wird es auch angenehm warm. 18 bis 23 Grad.
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5: Und wir starten in die erste Oktoberwoche mit Pat Benatar und Love is a Battlefield. Einen schönen guten Morgen, schönen Start in diesen Montag.

0: Guten Morgen mit hr1, 11 Minuten nach 5 haben wir's und heute hat ein ganz besonderer Mensch Geburtstag. Bob Geldof wird heute 75 Jahre alt.
1: Ja, und was sind die drei Dinge, die man Bob Geldof so wissen müsste? Naja klar, war der Kopf hinter Live Aid, ne, den Benefizkonzerten, dann...
0: hat die Hauptrolle in The Wall von Pink Floyd gespielt, als das verfilmt wurde.
1: Und er wurde hier ganz hochoffiziell zum Ritter geschlagen.
0: Und er ist natürlich der Sänger der Boomtown Rats, die uns diesen ultimativen Song für den Montagmorgen geschickt haben.
1: Ja.
0: I don't like Mondays, jetzt hier in hr1.

0: Das ist das Didit, was man jetzt den ganzen Tag im Kopf hat. John Cougar Mellencamp in HR1 mit Jack and Diane.
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0: 20 nach 5 haben wir es. Der Zuspruch kommt heute von Pfarrerin Elisabeth Krause-Filmer.
2: Heute wäre Václav Havel 90 Jahre alt geworden. Der tschechische Schriftsteller, Bürgerrechtler und spätere Staatspräsident hat einen Satz gesagt, der bis heute viele Menschen bewegt. Hoffnung ist nicht die Überzeugung, dass etwas gut ausgeht, sondern die Gewissheit, dass etwas Sinn hat, egal wie es ausgeht. Havel kannte Unterdrückung, Gefängnis und politische Ohnmacht. Er wusste, wie es ist, auf Veränderungen zu warten, ohne zu wissen, ob sie tatsächlich eintreten werden. Es gibt Situationen, die wir nicht ändern können. Es gibt Verluste, Krisen, Sorgen, die bleiben. Gleichzeitig erlebe ich Menschen, die trotz schwerer Erfahrungen den Mut nicht verlieren. Menschen, die anderen beistehen und Verantwortung übernehmen. Sie erinnern mich daran, dass Hoffnung eine Kraft ist, die mitten im Leben wirkt. So verstehe ich auch die christliche Hoffnung. Sie verschließt nicht die Augen vor der Wirklichkeit, sie führt nicht aus dem Leben heraus, sie zieht hinein in das Leben der Liebe. Sie macht aufmerksam für andere Menschen. Sie bewegt dazu, mitzufühlen und füreinander da zu sein. So wächst Gemeinschaft und neue Kraft. Hoffnung heißt nicht, schon alles zu erkennen. Sie hilft, den nächsten Schritt zu gehen und darauf zu vertrauen, dass sich ein Weg öffnet. Sie nimmt wahr, wo wir auch in schwierigen Zeiten mit Mut, Kraft und Liebe beschenkt werden. Oft durch andere Menschen. Václav Havel hoffte darauf, dass Veränderungen möglich sind, manchmal auch gegen den Augenschein. 1989 wurde er zum Staatspräsidenten gewählt und führte 1990 freie Wahlen in seinem Land ein. An seinem Geburtstag möchte ich meinen Blick auf Menschen richten, die füreinander da sind. Auf Liebe, die stärker ist als Gleichgültigkeit. Auf Menschen, die den Mut finden, weiterzugehen. Denn Hoffnung beginnt genau dort.
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0: schönen guten Morgen mit HR1. Es ist 5:30 und wir schauen, was die Verkehrslage hergibt am frühen Montagmorgen um diese Uhrzeit.
1: Ein kleines bisschen was. Die A67, nämlich Darmstadt Richtung Mönchhof-Dreieck, ist zwischen Rüsselsheim-Ost und Mönchhof-Dreieck nach einem Unfall gesperrt. Dadurch ist in der Gegenrichtung zwischen Mönchhof-Dreieck und Rüsselsheim-Ost auch die linke Spur aktuell dicht. Ansonsten haben wir nichts von den Straßen heute Morgen. Eine gute und sichere Fahrt, wenn Sie schon so früh unterwegs sind.
0: Beim Wetter haben wir es gerade mit wunderschönem Herbstwetter zu tun, auch wenn es heute Morgen vielleicht noch ein bisschen nebelig losgeht. Aber das gehört ja auch zum Herbst.
1: Und ein bisschen frisch. Aber auch das gehört zum Herbst dazu. Temperaturen irgendwo so zwischen 3 und 9 Grad. Auf den Bergen waren es vielleicht teilweise 11 Grad, bisschen milder. Ja, frisch kommen wir aus der Nacht, kommen aber wieder rein in einen Tag mit 18 bis 23 Grad, der am Ende wieder herbstlich schön wird. So ein bisschen Nebel am Anfang noch. Wenn der dann weg ist, gibt es im ganzen Land viel, viel Sonne. Nur ein paar wenige Wolken, es bleibt trocken. Und wie gesagt, es wird nochmal angenehm warm heute Nachmittag.
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0: Der typische Tag für so eine Übergangsjacke und Handschuhe morgens auf dem Weg zur Arbeit auf jeden Fall.
1: Ja, und Sitzheizung im Auto.
0: Haben Sie schon die Handschuhe an oder die Sitzheizung unterm Popo läuft auf Hochtouren?
1: Dann rufen Sie uns doch gerne mal an unter der 069 155 4 mal die 1 und treten Sie ein in den 5 Uhr Club, der Club, den wir ja gegründet haben, um alle fleißigen Frühaufsteher hier zu versammeln und ein bisschen auch zu belohnen.
0: Wir müssen ja zusammenhalten. Zur Belohnung gibt es nämlich ein schickes Zertifikat zum Beweis, dass Sie zu den fleißigsten Frühaufstehern in Hessen gehören. Also ran ans Telefon 069 155 4 mal die 1. Warum sind Sie eigentlich schon wach?

0: Haben wir uns schön mal das Hirn durchpusten lassen von Van Halen.
1: Direkt gute Laune.
0: Montagmorgen, hier ist HR1, 20 Minuten vor 6 und einen schönen guten Morgen, lieber Björn.
2: Einen wunderschönen guten Morgen, ihr beiden.
0: Moin, moin. Wo stehst du denn am Straßenrand? Du bist extra für HR1 rechts rangefahren.
2: Ja, auf jeden Fall, zwischen Reiskirchen und Fernwald.
0: Und du musst um 6 mit der Arbeit anfangen und du bist Servicekraftfahrer bei einem Hygieneunternehmen.
2: Richtig.
0: Das bedeutet in der Praxis, dass du was tust?
2: Ich beliefere große Pharmafirmen, Handwerksfirmen, viele Kindergärten, auch Schulen und Banken mit Handtuchrollen, Teppiche, Matten und auch Hygienebehältern für die Toiletten.
0: Ah, und Handtuchrollen, das sind so also Papierhandtücher oder sind das wirklich diese?
2: Nein, das sind diese Papierhandtuchrollen, die praktisch in so einem Automaten eingewickelt sind und ihr zieht dann dran und macht euch die Hände trocken und sauber.
1: Und ist das was dann hinten wieder eingezogen wird oder sind das die?
2: Richtig.
1: Die sind super.
0: Die sind super, die hätten wir nämlich auch gerne. Wir haben nämlich hier im Hessischen Rundfunk seit ein paar Wochen, Monaten so Papierhandtücher zum Abreißen und die reißen immer ab, wenn man die mit feuchten Händen zieht und dann liegen überall unter den Automaten liegen so Schnipsel rum.
1: Ja. Das ist nix.
2: Ja, das ist doof. Ja, dann müsst ihr mal bei uns anrufen, eine Firma CBS, heißt das Kinounternehmen und da müsst ihr mal und dann komme ich vorbei und mach sowas.
0: Das war der kleine Werbeblock in HR1.
2: Ja, Entschuldigung. Verzeihung.
0: Und du, das machst du jetzt den ganzen Tag, also du fährst jetzt bis heute Mittag durch die Gegend und erfreust die Menschen mit frischen Handtüchern.
2: Ja, genau. Ich steche jetzt um 6 Uhr an, dann muss ich kurz LKW kontrollieren und dann so gegen 20 nach 6, halb 7 gehe ich auf meine Tour. Erst nach Gießen heute in meiner Heimat kurz und dann geht's nach Oberursel in die alte Heimat, wo ich

0: Das hört sich nach einem sehr schönen Tag an bei dir. Wir wünschen dir einen schönen Start in die Woche und du kriegst natürlich erstmal unser Zertifikat als einer der fleißigsten Frühaufsteher hier in Hessen.
1: Vielen Dank, das und wollte ich schon immer haben.
0: Sehr gut. Sehr gut und wir nehmen dich herzlich auf in den 5 Uhr Club. Björn, schön, dass du angerufen hast und dann einen schönen Tag dir.
1: Dankeschön, das wünsche ich euch auch, gell?
2: Ciao, ciao.
1: Ciao. Ciao. 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

0: Viertel vor sechs. Wichtiges sofort in HR1. Wir haben noch eine neue Warnmeldung reinbekommen.
1: Wir haben eine Holzlatte auf der A661 Egelsbach Richtung Oberursel auf der Fahrbahn. Das Ganze zwischen Offenbach, Kaiserlei und Frankfurt Ost. Die Holzlatte da auf der rechten Spur.
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0: bisschen müde, ein bisschen träge, die Äuglein vielleicht noch ganz klein und wollen eigentlich gar nicht so richtig aufgehen.
1: Aber die Hüfte weiß jetzt schon ganz genau, was sie zu tun hat.

0: HR1 und guten Morgen, liebe Party People in Hessen.
1: Ah ja, am frühen Morgen muss man da ja schon dran denken, am frühen Sonntagmorgen. Montagmorgen.
0: Gleich gibt Tickets für die Party des Jahres hier in HR1, also jetzt schon mal in Stellung bringen.

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1: 6 Uhr. Auszubildende dürfen in Hessen schon mit 17 alleine Auto fahren. Neue E-Auto-Prämie schon 100.000 Mal ausgezahlt. DFB 11 spielt unentschieden gegen Griechenland. Das Wetter, viel Sonne bis 23 Grad. Die Nachrichten mit Frank Wornart. Guten Morgen. In Hessen können Auszubildende künftig schon mit 17 Jahren allein mit dem Auto zur Berufsschule oder zum Ausbildungsbetrieb fahren. Die Regelung des Wirtschafts- und Verkehrsministeriums ist allerdings an enge Vorgaben geknüpft. HR-Reporter Daniel Bauer.
2: Der sogenannte Streckenführerschein soll nur gelten, wenn es keine anderen zumutbaren Möglichkeiten gibt, zur Schule oder zum Betrieb zu kommen. Dazu zählen zum Beispiel Bus- oder Bahnverbindungen, aber auch Mitfahrgelegenheiten. Wenn das alles nicht vorhanden ist, dürfen minderjährige Azubis eine genau festgelegte Strecke fahren. Der hessische Wirtschafts- und Verkehrsminister Mansouri sagte, gerade auf dem Land müssten Schülerinnen, Schüler und Auszubildende oft lange Wege ohne öffentliche Verkehrsmittel zurücklegen. Hier brauche es praxistaugliche Lösungen.
1: Die neue Prämie für Elektroautos übertrifft offenbar die Erwartungen der Bundesregierung. Umweltminister Schneider sagte der Bild-Zeitung, bisher seien rund 100.000 Anträge bewilligt worden. Damit habe man 100.000 Haushalte unterstützt, die vor hohen Spritpreisen zu schützen. Der SPD-Politiker sagte weiter, das Geld komme Menschen zugute, die vorher nicht einmal daran gedacht hätten, sich ein Elektroauto zu kaufen. Die Förderung für private E-Autos beträgt je nach Einkommen bis zu 6.000 Euro. Die Präsidentenwahl in Brasilien wird in einer Stichwahl entschieden. Herausforderer Bolsonaro liegt zwar etwas vor Amtsinhaber Lula, aber die absolute Mehrheit erreichten beide nicht. ARD-Korrespondentin Anne Herberg.
3: Nach Auszählung von fast 100% der elektronischen Wahlurnen lag Bolsonaro bei rund 47%. Lula kam demnach auf 45% der Stimmen. Die Wahl in Brasilien gilt als Richtungswahl. Flávio Bolsonaro ist der Sohn des Ex-Präsidenten Jair Bolsonaro, der wegen eines Putschversuches zu 27 Jahren Haft verurteilt wurde und unter Hausarrest steht. Im Fall eines Wahlsieges will Flávio Bolsonaro seinen Vater begnadigen.
1: In Burghaun im Kreis Fulda ist Bürgermeister Dieter Hornung von der CDU wiedergewählt worden. Er war bei der Wahl gestern der einzige Kandidat und kam auf knapp 78%. Viertes Spiel, zweites Unentschieden. Die deutsche Fußballnationalmannschaft ist im Nations League-Spiel gegen Griechenland nicht über ein 0:0 hinausgekommen. Bundestrainer Jürgen Klopp zeigte sich trotzdem zufrieden. In der ARD sagte er:
4: Ich spiele lieber 0:0 mit so einer Leistung als gewinne 1:0 und weiß dann auch überhaupt nicht, was ich damit anfangen soll, mit dem, was ich da gerade gesehen habe. Ich denke, ja, mit Glück gewinnen kann ja irgendwie auch jeder. Aber wir brauchen eine stabile Basis für die Zukunft. Und da sind wir wirklich dabei, die zu arbeiten.
1: In der deutschen Eishockey-Liga haben die Löwen Frankfurt in Bremerhaven mit 1:2 verloren. In der DEL 2 gewannen die Kassel Huskies in Bietigheim mit 2:1 nach Penaltyschießen. Und die Roten Teufel Bad Nauheim verloren gegen Rosenheim mit 1:2. Und das passiert heute noch. Wer mit der Bahn in der Wetterau unterwegs ist, muss sich auf Einschränkungen einstellen, denn auf der Strecke zwischen Gießen und Nidda beginnen Bauarbeiten. Und zum Auftakt der Frankfurter Buchmesse wird der Deutsche Buchpreis verliehen. Die Auszeichnung für den besten deutschsprachigen Roman ist mit 25.000 Euro dotiert. Das waren die Nachrichten.
5: Danke, Frank. Und wir schauen auf die Verkehrslage. 4:56 haben wir es gleich.
6: Und da sind wir im Kreis Limburg-Weilburg auf der Landesstraße 3281 zwischen Löhnberg und Probach. Da steht ein defektes Fahrzeug im Kurvenbereich. Dann die A67 Darmstadt Richtung Mönchhof-Dreieck. Zwischen Rüsselsheim-Ost und Mönchhof-Dreieck ist nach einem Unfall die Fahrbahn gesperrt. Dadurch haben wir 2 Kilometer Stau ab dem Rüsselsheimer Dreieck. Und auch die Gegenrichtung ist betroffen zwischen Mönchhof-Dreieck und Rüsselsheim-Ost. 2 Kilometer Stau, da ist es die linke Spur, die im Moment gesperrt ist. Ansonsten rollt's heute Morgen. Eine gute Fahrt.
5: Und wenn Sie auf einem Zweirad unterwegs sein sollten heute Morgen, Handschuhe sind wirklich angebracht. Es ist frisch.
6: Ja, es ist frisch. Wir kommen so aus 4 bis 11 Grad aus der Nacht raus. Es gibt so die letzten Nebelschwaden, die sich dann bis zum Mittag, sagen wir mal, aufgelöst haben. Und dann scheint, wie sonst überall auch in Hessen, die Sonne. Und heute Nachmittag, dann wird es auch deutlich wärmer. Da braucht man dann keine Handschuhe mehr. 20 Grad im Norden und bis zu 23 Grad nochmal in Südhessen und Rhein-Main.
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5: Und da müssen wir bei Mathis nochmal nachfragen, welcher Wochentag war heute nochmal?
6: Es ist Montag. Ich frage mich, wie ich gerade auf Sonntag gekommen bin.
5: Das frage ich mich auch.
6: Kann es mir nicht erklären.
5: Und woran denken wir am frühen Montagmorgen? Selbstverständlich an die Party des Jahres.
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6: Ich möchte
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0: Ich sehe es jetzt schon vor mir, wie alle auf der Tanzfläche stehen und zusammen singen.
1: Roxette!
0: Bei der großen Party von HR1 im November im Lokschuppen.
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0: Tickets gibt's nirgendwo zu kaufen, nur hier in HR1 zu gewinnen. Und ich sage mal so, aller guten Dinge sind drei, oder?
3: Drei in der Regel, ja.
0: Dann gehen wir mal an Leitung 3. Guten Morgen, wer ist denn da?
4: Guten Morgen, Florian Krumpholz hier, hallo.
0: Ja, guten Morgen, Florian. Woher rufst du uns an?
4: Ich rufe aus dem Auto an, bin gerade auf dem Weg zur Arbeit nach Offenbach, komme aus Limburg und freue mich, in der Leitung zu sein.
0: Boah, da hast du aber auch ein Stückchen vor dir, ne? Wenn du immer von Limburg nach Offenbach pendelst.
4: Ja, nicht immer. Nicht regelmäßig, aber ab und zu. Und dann ist es natürlich eine Strecke, das stimmt.
0: Gut, aber das frühe Aufstehen soll natürlich belohnt werden. Zum Beispiel jetzt hier in HR1 mit Tickets für die Party des Jahres im Lokschuppen in Marburg. Wir haben ja gerade eine HR1-Hörerin vorgestellt, die abends ordentlich auf der Gitter einen zum Besten gibt. Hast du erkannt, was für ein Song das war?
4: Ich meine ja, das müsste von AC/DC You Shook Me All Night Long gewesen sein.
0: Dann hören wir mal rein. Absolut richtig, natürlich, Florian. Herzlichen Glückwunsch, das heißt, du bist dabei bei der großen HR1 Party, 21. November im Lokschuppen in Marburg.
4: Ja, klasse, freue ich mich, dankeschön.
3: Und wir freuen uns auf dich und dass wir dann gemeinsam auf der Tanzfläche Roxette singen können.
0: Und natürlich ordentlich in die Luftgitarre hauen. Ich hoffe, bis dahin übst du noch so ein bisschen, bringst noch drei Freunde mit und dann machen wir zusammen Party.
4: Das kriegen wir hin.
0: Ja. Bis dann,
3: sehr
0: Florian,
3: gut,
0: schönen
3: ciao.
0: Tag noch.
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0: Guten Morgen mit HR1. 6.22 Uhr haben wir es am Montag. Was machen die Spritpreise heute Morgen?
1: Ja, wir sind knapp über 2 Euro, habe ich gesehen heute Morgen. Also 2,06 Euro, 2,09 Euro habe ich an der Tankstelle gesehen. Aber auf jeden Fall über 2 Euro.
0: Und das, obwohl der Tankrabatt ja seit ein paar Tagen greift. Tanken ist und bleibt sehr teuer. Kein Wunder, dass immer mehr Menschen über ein E-Auto nachdenken. Wir haben es gerade in den HR1-Nachrichten um 6 ja schon gehört. Die E-Auto-Prämie übertrifft alle Erwartungen, ist schon 100.000 Mal ausgezahlt worden. Und dem Mattes hier neben mir gucke ich ja seit Monaten beim Grübeln zu. E-Auto ja, nein, vielleicht. Und jetzt bist du bei E-Auto ja, aber.
1: Ja, genau, ja, aber. Aber ich, immerhin schon mal so weit, dass morgen die Wallbox kommt. Die habe ich mittlerweile bestellt. Also die kommt morgen. Schritt 1 ist schon mal gemacht. Und die Suche nach einem Auto, es zieht sich ehrlicherweise, weil es ja dann doch so ein paar Fragen gibt. Also was ist mit der Reichweite? Welche Ladestationen hat man auf der Strecke, die man hauptsächlich fährt? Und was ich mich halt vor allem auch frage ist, was ist denn das Auto eigentlich so in 5 bis 7 Jahren noch wert? Also Stichwort Wiederverkaufswert.
0: Und da ist Mattes offensichtlich nicht der Einzige, der sich genau das fragt, sagt Musa Lado. Er ist Professor für E-Mobilität an der Hochschule Rhein-Main in Rüsselsheim.
2: Weil beim Verbrenner weiß der Kunde, was ist ein 5 oder 8 Jahre alter Golf oder BMW noch wert. Beim Elektroauto fehlt diese Erfahrung einfach vor dem Hintergrund der Batterientechnik. Das ist natürlich ein Punkt, wo dann viele sagen, ich habe einen ziemlich hohen Verlust bei einem Verkauf. Und diese Unsicherheit führt dazu, dass auch Kunden beim Kauf zurückhaltender sind. Ja,
1: ja, man kann es verstehen. Aber die große Frage ist natürlich, ist das gerechtfertigt? Und das haben wir natürlich Musa Lado auch gefragt.
2: Ja, jein. Wir brauchen hier einfach mehr Transparenz. Ja? Wenn wir beim gebrauchten Elektroauto ähnlich selbstverständlich einen zertifizierten Batteriezustand angeben, wie heute der Kilometerstand oder die Hauptuntersuchung, ich denke, dann nimmt man den Kunden auch einen großen Teil dieser Angst oder dieser Unsicherheit.
0: Ja. Dann würde vielleicht die Verkaufszahlen noch ein bisschen mehr steigen, was E-Autos angeht.
1: Ja, und vor allem dieses Zertifikat für die Batterie. Also was kann die tatsächlich noch, wenn du so einen Gebrauchtwagen, ein E-Auto holst? Das würde mir bei der Entscheidung sehr viel helfen. Ist mir nämlich auch aufgefallen, das ist leider eher selten der Fall, dass das freiwillig angegeben wird.
0: Heute gibt das Kraftfahrtbundesamt die Neuzulassungszahlen bekannt. Sobald es da was Neues gibt und wie viele E-Autos dabei sind, das hören Sie denn hier in HR1.

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7: Es ist 6.30 Uhr. Die neue Prämie für Elektroautos übertrifft offenbar die Erwartungen der Bundesregierung. Bisher sind schon 100.000 Anträge bewilligt worden. Die Details jetzt in den hr1-Nachrichten mit Frank Wornert.
8: Diese Zahl hat Bundesumweltminister Schneider genannt. Durch die Förderung würden nun 100.000 Haushalte vor hohen Spritpreisen geschützt. Der SPD-Politiker sagte weiter, das Geld komme auch Menschen zugute, die vorher nie daran gedacht hätten, sich ein E-Auto zu kaufen. Denn die Hälfte der Antragsteller habe ein Haushaltseinkommen von höchstens 45.000 Euro im Jahr. Außerdem Thema heute: In Hessen soll es für Auszubildende in Zukunft leichter möglich sein, schon mit 17 alleine mit dem Auto zu fahren. Die Landesregierung hat die Regeln dafür überarbeitet. Der sogenannte Streckenführerschein soll für Fahrten zur Ausbildungsstelle und zur Berufsschule gelten, wenn es keine andere zumutbare Möglichkeit gibt, dorthin zu kommen, vor allem auf dem Land. Die deutsche Fußballnationalmannschaft hat einen zweiten Sieg unter Bundestrainer Jürgen Klopp verpasst. Das Team spielte im Nations League-Rückspiel in Griechenland 0:0. Ein vermeintliches Tor des Frankfurters Jonathan Burkhardt wurde nach Videobeweis aberkannt.
7: Danke, Frank. Und jetzt mehr Aktuelles aus unseren Regionalstudios.
9: Hier ist das Studio Fulda.
10: Wie viele Big Macs könnte ich für 20 Euro in Indien oder Japan kaufen? Wie lange muss ich mein Taschengeld zur Seite legen, um das iPad kaufen zu können, das ich mir wünsche? Diesen und anderen Fragen rund ums Geld widmet sich die neue Mitmachausstellung von Kohle, Kröten und Moneten in der Kinderakademie Fulda. Die Kids sollen ein grundlegendes Verständnis für die Bedeutung und Funktion von Geld entwickeln. Außerdem soll die Ausstellung Kinder und Jugendliche zum bewussten Umgang mit Geld motivieren. Dazu gibt es viele verschiedene Mitmachstationen, die auf kreative Weise alle möglichen Aspekte rund ums Geld aufgreifen. Immer zu den normalen Öffnungszeiten der Kinderakademie. Paul Mosbacher aus Fulda.
11: Geklaute Fahrräder, die wieder auftauchen, lassen sich leichter ihrem Besitzer zurückgeben, wenn sie kodiert sind. Außerdem schreckt das Diebe ab, hoffentlich. Die Polizei führt am Sonntag, den 18.10., auf dem Stadtfest in Homberg oben im Vogelsberg eine kostenlose Fahrradkodieraktion durch. Dafür muss man sich ab heute telefonisch bei der Polizei in Alsfeld anmelden, um einen Termin zu ergattern. Hierfür brauchen Zweiradliebhaber einen Eigentumsnachweis für das Rad sowie ein Personaldokument, sprich Personalausweis oder Reisepass. Michael Pörtner, Homberg Ohm.
7: Vielen Dank und wir schauen auf die Verkehrslage.
12: Und auf die A67 heute Morgen Darmstadt-Mönchhof-Dreieck. Zwischen Rüsselsheim-Ost und Mönchhof-Dreieck ist wegen Bergungsarbeiten in beiden Richtungen die Fahrbahn gesperrt heute Morgen. Dadurch auch 3 Kilometer Stau auf der A60 und der A67 zwischen Rüsselsheim-Königstetten und Rüsselsheim-Ost. Unter die A643 Mainz Richtung Wiesbaden zwischen Mainz-Mombach und dem Schiersteiner Kreuz stockt es heute Morgen über 2 Kilometer. Kommen Sie gut und sicher an Ihr Ziel.
7: Beim Wetter ist es zum Teil ganz schön frisch jetzt noch, aber es wird heute ganz schön sonnig. Alle Einzelheiten zum Wetter in Ihrer Region jetzt von Martin Gutt.
13: Die frische Luft und dazu einige Nebelschwaden gehören hier in Osthessen jetzt in den Vormittag. Da ist es mancherorts noch leicht unterkühlt und in den Tallagen von Fulda, Haune oder Werra, da hängt der Nebel stellenweise bis gegen Mittag herum. Sonst scheint heute die Sonne, ab mittags dann eben überall und dann geht es mit der Temperatur auch kräftig nach oben, typisch für Oktober. Mit 17 bis 20 Grad wird es heute Nachmittag bei uns halbwegs warm.
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7: Ich hätte darauf gewettet, dass Backstreet Boys Fans vor allen Dingen Frauen sind. Aber die Boys hier im Studio heute Morgen, beide totale Backstreet Boys Fans.
12: Gut, ich sag dir, wie es ist. Am Freitag, ich war auf einem Konzert in Düsseldorf. Die spielen ja gerade hier in Deutschland. 99,9% der Fans waren auch Frauen.
7: Ach,
12: tatsächlich.
7: Ich habe jetzt die zwei im Studio, die tatsächlich ja, die männlichen Fans.
12: Die 0,1% hast du quasi erwischt.
15: Okay.
12: Aber es war so toll. Ich habe gestern versucht, meinem Papa, der ist Mitte 60, zu erklären, was für ein Gefühl das ist für jemanden, für so ein Millennial-Kind, diese Backstreet Boys 30 Jahre später einfach nochmal zu sehen. Und ich bin gescheitert. Ich bin gescheitert, weil ich eben dieses Gefühl, das war einfach nochmal in eine Zeit zu reisen, die vorbei ist, so ein bisschen. Ach, es war so toll.
15: Aber bin kein Millennial, ich finde sie trotzdem toll.
12: Siehst du, sehr gut.
7: Aber du hast gerade schon gesagt, du kriegst jetzt nur noch Content angezeigt mit den Backstreet Boys bei Instagram.
12: Muss mein Instagram-Feed muss ich jetzt irgendwie einmal auf Backstreet Boys Kur setzen, weil jedes eineinhalbte Video, glaube ich, sind Videos von
7: bisschen
12: von
7: Content von Rod Stewart angucken,
12: so
7: dann wird es wieder ausgeglichen. Schönen guten Morgen mit hr1.

0: gesagt haben, oh Gott, gar kein Nachwuchs, wer sollte da jetzt alles spielen, dass wieder junge Spieler da sind, die man echt aufbauen kann. Und wenn ich jetzt gestern auf das Spiel zum Beispiel schaue, die haben eine super erste Halbzeit gegen Griechenland gespielt. Das Einzige, was uns im Moment fehlt, ist jemand, der die Tore macht. So, jetzt
1: ist vielleicht nicht ganz unwesentlich.
0: Fußball natürlich nicht ganz unwesentlich. Aber man muss natürlich auch sagen, die Griechen hatten gestern gefühlt nicht nur einen Bus vor dem eigenen Tor geparkt, die haben die ganze Akropolis vors Tor gestellt, hatte ich das Gefühl. Also von daher, ich finde, die ersten Ansätze sind da. Und wenn man das Ganze im November weiterentwickeln kann, dann kann da, glaube ich, was draus werden.
1: Gut, jetzt haben wir einen Monat Pause.
0: Genau.
1: Im November ist dann wieder Nations League.
0: Dann ist wieder Nations League, dann kommt auch Jürgen Klopp wieder um die Ecke.
1: Und bis dahin genießen wir erstmal die Ruhe.
0: Die kloppfreie Zeit.

0: ist nicht Schools Out for Summer, Schools Out for Herbstferien.
1: Ja, allerdings.
0: Erster offizieller Herbstferientag heute in Hessen, 7:09 haben wir es. Guten Morgen, liebe Autofahrer, und bitte mehr Zeit einplanen heute Morgen, wenn Sie gewöhnlich am Mönchhof-Dreieck vorbeikommen auf dem Weg zur Arbeit. Da staut es nicht, nämlich gerade mächtig.
1: Das könnte problematisch werden heute Morgen zu Beginn der Woche, ja, die A67. Wenn Sie da zwischen Rüsselsheim-Ost und Mönchhof-Dreieck eigentlich lang wollen, da ist wegen Bergungsarbeiten in beiden Richtungen die Fahrbahn gesperrt. Dadurch haben wir 2 Kilometer Stau auf der A67 zwischen Groß-Gera und Rüsselsheim-Ost und mittlerweile auch schon 5 Kilometer auf der A60 zwischen Bischofsheim und dem Rüsselsheimer Dreieck. Also das bedarf heute Morgen wirklich einer guten Planung. Oder wenn es geht, vielleicht Homeoffice machen.
0: Gute Nerven wünschen wir. Wenigstens gibt es gute Musik aus Ihrem Radio. Kenny Loggins jetzt hier in HR1 mit Danger Zone. Anschnallen und Sonnenbrille aufsetzen.
1: Ab geht's.

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9: 7 Uhr. Bundesregierung meldet hohe Nachfrage nach E-Auto-Förderung. Woche der Nobelpreise beginnt. DFB 11 spielt unentschieden gegen Griechenland. Das Wetter: viel Sonne bis 23 Grad. Die Nachrichten mit Frank Wornert. Guten Morgen. Weil die Spritpreise so hoch sind, denken viele Menschen darüber nach, sich ein E-Auto anzuschaffen. Laut Bundesregierung macht sich das auch bei der Förderung bemerkbar. Felix Wendt aus der Nachrichtenredaktion.
10: Seit Mai wurde die E-Auto-Prämie etwa 100.000 Mal ausgezahlt. Der Staat zahlt bis zu 6.000 Euro, je nach Haushaltseinkommen. Umweltminister Schneider hat der Bild gesagt, das Förderprogramm habe die Erwartungen weit übertroffen. Fachleute hatten bei der Einführung aber davor gewarnt, dass die Prämie kaum den deutschen Autobauern zugutekommen würde. Dazu sagt Schneider, bei nicht einmal jedem 6. Antrag sei es um chinesische E-Autos gegangen.
9: Opfer häuslicher Gewalt sollen nach einem Gesetzentwurf von Justizministerin Hubig mehr Rechte bekommen. Die Funke-Zeitungen schreiben, dass sie künftig leichter aus Mietverträgen rauskommen, wenn sie zusammen mit dem Täter unterschrieben haben. Außerdem sieht das Gesetz mehr Schutz für Kinder und Angehörige vor. So sollen Familiengerichte laut Hubig Maßnahmen wie Kontaktverbote auch ohne gesonderten Antrag anordnen können. In Hessen soll es für Auszubildende in Zukunft leichter möglich sein, schon mit 17 alleine Auto zu fahren. Die Landesregierung hat die Regeln dafür überarbeitet. Der sogenannte Streckenführerschein soll für Fahrten zur Ausbildungsstelle und zur Berufsschule gelten, wenn es keine anderen zumutbaren Möglichkeiten gibt, dorthin zu kommen, vor allem auf dem Land. Ab heute wird in Stockholm wieder bekannt gegeben, wer in diesem Jahr die Nobelpreise bekommt. Den Auftakt macht traditionell die Auszeichnung für Medizin. ARD-Reporter Christian Stichler.
11: Die wichtigste Neuerung im 125. Jahr der Nobelpreise: die Nobelstiftung hat zum Jubiläum das Preisgeld erhöht. Statt bisher 11 Millionen schwedische Kronen bekommen der oder die Preisträger nun 12. Das sind umgerechnet etwas mehr als 1 Million Euro. Zum Auftakt wird heute um 11.30 Uhr der Medizin-Nobelpreis bekannt gegeben. Wenn es nach Berechnungen der großen KI-Modelle geht, könnte der Preis an gleich mehrere Forscher gehen, die Anfang der 80er Jahre das Darmhormon GLP-1 entdeckt haben.
9: Wieder kein Sieg gegen Griechenland. Die deutsche Fußballnationalmannschaft hat im Rückspiel der Nations League unentschieden 0:0 gespielt. ARD-Sportreporter André Siems.
12: Das Team von Jürgen Klopp hat vor allen Dingen in der ersten Halbzeit überzeugt, kam immer wieder zu guten Abschlüssen. Ein Treffer für die Deutschen von Burkhardt wurde wegen Handspiels von Bischof zurückgepfiffen. In der zweiten Halbzeit war die Partie ausgeglichener. Die Deutschen immer noch die dominantere Mannschaft, ohne allerdings zu glänzen. Treu vergab gegen Ende noch eine gute Chance für Deutschland, so blieb es beim 0:0 in Thessaloniki.
9: Und das passiert heute noch. In Frankfurt wird der Deutsche Buchpreis verliehen, kurz vor Beginn der Buchmesse. Die Auszeichnung für den besten deutschsprachigen Roman ist mit 25.000 Euro dotiert. Und in Maintal zwischen Hanau und Frankfurt starten Baumfällarbeiten auf gut 4,5 Kilometern. Die Rodungen sind laut Bahn notwendig für den Bau der nordmainischen S-Bahn. Das waren die Nachrichten.
13: Danke, Frank. Und damit sind wir bei der Verkehrslage und der schwierigen Situation auf der A67 heute Morgen.
14: Ja, das ist wirklich problematisch. Darmstadt-Mönchhof-Dreieck zwischen Rüsselsheim-Ost und Mönchhof-Dreieck ist wegen Bergungsarbeiten in beiden Richtungen die Fahrbahn gesperrt. Es gibt eine Umleitungsempfehlung weiträumig über die A3 außenrum ab dem Frankfurter Kreuz und die A5 ab dem Darmstädter Kreuz. Allerdings haben wir insgesamt auch auf der A67 Richtung Mönchhof-Dreieck zwischen Groß-Gerau und Rüsselsheim-Ost mittlerweile 2 Kilometer Stau. Und wenn wir die andere Richtung anschauen, da sind es im Moment 8 Kilometer Stau und stockenden Verkehr zwischen Mainspitz-Dreieck und Rüsselsheimer Dreieck. Also da entweder extrem viel mehr Zeit einplanen oder vielleicht dann heute doch einen Tag im Homeoffice einrichten, insofern es denn überhaupt möglich ist. Und dann haben wir noch die 643 Mainz-Wiesbaden zwischen Mainz-Gonsenheim und dem Schiersteiner Kreuz, im Moment 3 Kilometer stockender Verkehr. Gute Fahrt und vor allem gute Nerven auf der A67.
13: Beim Wetter hängt noch in manchen Tälern der Nebel, aber die Sonne spielt in ganz Hessen heute die Hauptrolle. Wie es in Ihrer Region genau aussieht, dazu jetzt Martin Gutt.
15: Sobald sich der neblige Grauschleier bis gegen Mittag gelichtet hat, scheint überall hier in Osthessen die Sonne. Und da, wo es jetzt schon klar ist, scheint die Sonne sowieso den ganzen Tag über. Und dazu wird es am Nachmittag auch halbwegs warm. Bis zu 20 Grad sind rund um Fulda drin. In der Rhön weiter oben werden es so bis zu 17. Kommende Nacht und morgen früh erwarten wir mit frischer Luft und mit Nebel das gleiche Spielchen wie heute, bevor der Dienstag erneut sonnig und warm wird.
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13: Für mich ist ja die Nachricht des Morgens, dass ein Kürbis aus Hessen die Kürbismeisterschaft gewonnen hat. Und zwar mit einer Tonne Gewicht fast. Eine Tonne.
14: Unfassbar. Matthias Würsching aus Einhausen im Kreis Bergstraße hat diesen Klopskürbis, will ich so schon fast sagen, gezüchtet. Der bringt 986 Kilo auf die Waage. Gehört zur Sorte Atlantic Giant.
13: Das ist der Name Programm.
14: Allerdings, Foto gibt's auf hessenschau.de.
13: Und ich habe mal ausgerechnet, wie viel Kürbissuppe man daraus kochen könnte, Mathis. Ja. Mit deiner vierköpfigen Familie könntest du 1233 Tage am Stück jeden Tag Kürbissuppe essen. Das sind 3 Jahre und 4 Monate.
14: Da sagt doch selbst der Kürbis, jetzt reicht's.

0: 14 nach 7, hier ist HR1, das ist der richtige Sound zum gemeinsamen Aufstehen, obwohl mit Blick auf Tina Turner stehen wir vielleicht gar nicht gemeinsam auf,
1: sondern wir treten, oder?
0: Wir treten gemeinsam auf, genau. Dieser Song klingt nach Haare richten, Schultern zurück und der Tag kann kommen.

0: 7.21 Uhr, guten Morgen, hier ist hr1. Eigentlich glauben wir ja alle, dass das Leben in Frankfurt teurer ist als zum Beispiel in Habichtswald. Aber das stimmt gar nicht unbedingt immer, also in jeder Kleinigkeit. Bei DM oder Rossmann zum Beispiel kann ein und dasselbe Produkt in Habichtswald teurer sein als in Frankfurt, sagt Filmemacherin Jessica Ostermünchner.
1: Wir hatten da ein ganz konkretes Beispiel, nämlich so einen Lippenpflegestift bei Rossmann. Den haben wir einmal für 89 Cent und in einer anderen Filiale für 69 Cent gefunden. Und Rossmann hat uns erklärt, dass sich die Preise unter anderem eben an der Konkurrenz vor Ort orientieren. Also in unserem Test war der gesamte Einkauf eben ausgerechnet wirklich in einer exklusiven Innenstadtlage-Filiale günstiger als in einer Wohngegend mit weniger Kaufkraft. Die Begründung ist einfach, in der Innenstadtfiliale gab es einfach direkte Konkurrenz durch DM und das drückt die Preise. Und andersrum können eben die Preise wieder ein bisschen steigen, wenn eben keine Konkurrenz um die Ecke ist. Also kaum ein Kunde weiß das.
0: Aber heute Abend erfährt man das in der Doku Die Tricks von DM und Rossmann im Ersten. Da geht es nicht nur um die Preise, sondern auch um dieses Phänomen, Mathis, vielleicht kennst du das, dass wir eigentlich nur Shampoo und Zahnpasta kaufen wollen und dann mit einem vollen Korb mit ganz vielen anderen Dingen wieder rauskommen aus dem Drogeriemarkt.
2: Ich selber neige dazu glücklicherweise nicht, aber ich kenne das aus dem familiären Umfeld. Lass es mich so formulieren.
0: Das ist kein Zufall, das ist gewollt und kalkuliert. Die Läden sind halt einfach sehr, sehr geschickt aufgebaut.
1: Also Toilettenpapier, Küchenrolle oder Putzmittel, wenn die ganz hinten im Laden stehen. Dann müssen wir nämlich durch den ganzen Laden laufen, um genau zu diesen Produkten zu kommen. Ja, und auf dem Weg dahin kommen wir an sehr vielen Produkten vorbei, die uns ins Auge fallen. Und das tun sie, weil sie eben nicht irgendwo so an der Seite versteckt stehen, sondern sehr oft einfach direkt im Weg. Und Bremszonen und Thementürme nennt man sowas im Fachjargon. Und eben so geschickt platziert, dass wir sie auf jeden Fall sehen und auf keinen Fall dran vorbeigehen, so rum. Und ja, dann reagieren wir, sage ich mal. Und genau das ist der Mechanismus. Pflichtkauf hier, kleine Belohnung da, zwischendurch ein Angebot. Ja, und dann liegt plötzlich am Ende eben doch mehr im Wagen als geplant.
0: Erkenne ich mich doch sehr wieder.
2: Kein Wunder, dass Bremszone. In den Bremszonen jetzt wieder Spekulatius, Domino, Stein und Lebkuchen, oder? Hast du da auch schon gebremst?
0: Lass ich mich auch gerne ausbremsen. Heute Abend 21 Uhr im Ersten, die Doku.

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6: Es ist 7.30 Uhr. Bis zu 6.000 Euro Zuschuss gibt es, wenn man sich ein E-Auto kauft. Und jetzt meldet die Bundesregierung, dass diese Förderung schon 100.000 Mal ausgezahlt worden ist. Topthema jetzt bei Frank Wornert in den hr1-Nachrichten.
7: Ja, Bundesumweltminister Schneider hat der Bild-Zeitung gesagt, dass die Erwartungen der Regierung damit weit übertroffen worden sind. Damit unterstütze man 100.000 Haushalte dabei, sich vor hohen Spritpreisen zu schützen. Und die Hälfte der Antragsteller habe ein Haushaltseinkommen von höchstens 45.000 Euro im Jahr. Die soziale Staffelung, die man sich vorgenommen habe, wirke also. Außerdem Thema heute: Opfer häuslicher Gewalt sollen mehr Rechte bekommen. Die Funke-Zeitungen schreiben, dass sie künftig leichter aus Mietverträgen rauskommen, wenn sie zusammen mit dem Täter unterschrieben haben. Das Gesetz von Justizministerin Hubig sieht demnach auch mehr Schutz für Kinder und Angehörige vor. Die deutsche Fußballnationalmannschaft hat einen zweiten Sieg unter Bundestrainer Jürgen Klopp verpasst. Das Team spielte im Nations League-Rückspiel in Griechenland 0:0.
6: Danke, Frank. Und was es Neues aus Ihrer Region gibt, das hören Sie jetzt aus unseren Regionalstudios.
8: Hier ist das Studio Fulda.
9: Jede Menge Bier. Damit will Schmalnau in der Rhön heute einen Weltrekord aufstellen. Aber es geht nicht ums Trinken, sondern ums Tragen. Und zwar den längsten Biermeter der Welt. Von wegen Meter allerdings, der besteht aus mehr als 400 Bierkrügen und ist über 50 Meter lang, sagt Ortsvorsteher Daniel Kreis.
10: Die Anzahl der Personen, die ihn tragen dürfen, die ist variabel. Das muss so gemacht werden, dass es halt auch gestemmt werden kann. Er hat ja auch ein ordentliches Gewicht dann.
9: Wenn er einmal im Zelt ist, ist es wichtig,
10: dass jeder Gast ein Bierglas abnehmen kann. Das Bier muss verschenkt werden. Somit brauchen wir auch natürlich 432 Gäste.
9: Wenn das alles klappt, ohne Scherben, ist es geschafft. Paul Mosbacher, Schmalnau.
11: Was das Von der Au Museum Fulda gerade als Objekt des Monats ins Schaufenster stellt, verwirrt auf den ersten Blick. Eine Jacke aus vielfarbigen Einzelteilen, Signal Orange, Königsblau, Bordeaux. Besonders bequem sieht sie auch nicht aus. Vor allem aber ist sie neu, vor 3 Jahren hergestellt. Das Von der Au stellt sie trotzdem aus, als Sinnbild stolzer Industriegeschichte und Mahnmal der Vergänglichkeit. Es ist eine Jacke für Sportschützen, Vorführmodell für Messen. Die letzte ihrer Art aus der Textilfabrik Nikolaus Weber. Die musste nach knapp 150 Jahren schließen. Ein Schicksal, das auch andere Fabriken und Fertigungshallen teilen. Deutliches Zeichen für den Wandel der Industrie. Thomas Kurella, Fulda.
6: Vielen Dank und wir schauen auf die Verkehrslage, haben ein Sorgenkind heute Morgen, das ist die A67.
12: Ja, und zwar am Mönchhof-Dreieck, da ist die Fahrbahn in beiden Richtungen wegen Bergungsarbeiten im Moment gesperrt. Wir haben also auf der A67 zwischen Groß-Gerau und Rüsselsheim-Ost 2 Kilometer Stau und Richtung Rüsselsheimer Dreieck sind sogar 8 Kilometer Stau und stockend zwischen Mainspitz-Dreieck und Rüsselsheimer Dreieck. Es gäbe theoretisch eine Umleitung, das ist allerdings weiträumig dann zu empfehlen, und zwar über die A3 fahrend ab dem Frankfurter Kreuz. Und und die A5, da ist dann das Darmstädter Kreuz mit gemeint. Die A643 Mainz Richtung Wiesbaden zwischen Dreieck Mainz und Schiersteiner Kreuz, 6 Kilometer Stau und stockend. Und die 661 Egelsbach-Oberursel zwischen Offenbacher Kreuz und Offenbach-Taunusring, da haben wir 2 Kilometer Stau. Das Ganze im Baustellenbereich. Kommen Sie trotz allem gut an Ihr Ziel heute Morgen. Gute Fahrt!
13: Wir starten ganz schön frisch in diesen Montag, aber später kommt die Sonne raus. Wie das genau in Ihrer Region aussieht, das sagt Ihnen jetzt Martin Gutt.
14: Die frische Luft und dazu einige Nebelschwaden gehören hier in Osthessen jetzt in den Vormittag. Da ist es mancherorts noch leicht unterkühlt und in den Tallagen von Fulda, Haune oder Werra, da hängt der Nebel stellenweise bis gegen Mittag herum. Sonst scheint heute die Sonne, ab mittags dann eben überall und dann geht es mit der Temperatur auch kräftig nach oben, typisch für Oktober. Mit 17 bis 20 Grad wird es heute Nachmittag bei uns halbwegs warm.
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13: 3 Jahre und 4 Monate könnte eine vierköpfige Familie jeden Tag Kürbissuppe essen. Oh. Wenn man Kürbissuppe aus dem hessischen Kürbis macht, der gerade die deutsche Meisterschaft gewonnen hat, das Ding wiegt fast 1 Tonne.
12: Ehre. Und dann hat Armin aus Seligenstadt uns gerade angerufen aus dem Auto und hat gesagt, naja, den kann man doch überhaupt gar nicht essen, das Ding, das kann doch gar nicht schmecken. Ich habe auch gedacht, es schmeckt das. Also.
13: Wir haben nachgeforscht, doch, man könnte diesen Kürbis essen. Problem, schmeckt halt nicht.

0: 7.42 Uhr, einen schönen guten Morgen. Wir hoffen, Sie hatten ein tolles Wochenende. In Schmallnau in der Rhön wird das 100-Jährige gefeiert. Und heute gibt's da Freibier.
1: Ja, also zumindest, wenn der Weltrekordversuch gelingt.
0: Der Weltrekordversuch um das längste Biermeter der Welt.
1: Ja.
0: Biermeter kennen wir alle von der Kerb, ja. Ist normalerweise eben einen Meter lang und da stehen dann 10 Biergläser drin.
1: In Schmallnau allerdings nicht. Da sollen es heute 54 Meter sein und über 400 Gläser, hat uns Daniel Kreis verraten.
2: Genau, also der Meter ist erstmal am Stück zusammengebaut mit 54.

0: Viertel vor acht. Wichtiges sofort in HR1. Wir haben noch zwei Warnmeldungen reinbekommen.
1: Eine für die A7 Fulda Richtung Kassel zwischen Melsungen und Guxhagen. Da liegen Reifenteile auf der linken Spur. Und dann für die A480 Reiskirchen Richtung Gießen zwischen Gießener Nordkreuz und Wettenberg. Da liegt eine Leitbarke auf der Fahrbahn. Gute und sichere Fahrt.
0: Mit HR1 im Ohr und jetzt Kim Wilde und Checkered Love.

0: Das ist der dreifache Espresso für die Ohren um 7:11. Kim Wilde mit Checkered Love in HR1. Hört sich am Ende immer an wie ein Pistolenschuss, ne?
1: Rums, knallt auf jeden Fall richtig gut rein.
0: Wichtig ist sofort in HR1, wir haben noch eine Warnmeldung.
1: Für die A7 Fulda Richtung Kassel zwischen Melsung und Guxhagen, da liegen Reifenteile auf der linken Spur. Gute und sichere Fahrt.

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5: 8 Uhr. Bundesregierung meldet hohe Nachfrage nach E-Auto-Prämie. Gewaltopfer sollen leichter aus Mietverträgen herauskommen. DFB 11 spielt unentschieden gegen Griechenland. Das Wetter: viel Sonne bis 23 Grad. Die Nachrichten mit Frank Wornath. Guten Morgen. Weil die Spritpreise so hoch sind, denken viele Menschen darüber nach, sich ein E-Auto anzuschaffen. Laut Bundesregierung macht sich das auch bei der Förderung bemerkbar. Felix Wendt aus der Nachrichtenredaktion.
6: Seit Mai wurde die E-Auto-Prämie etwa 100.000 Mal ausgezahlt. Der Staat zahlt bis zu 6.000 €, je nach Haushaltseinkommen. Umweltminister Schneider hat der Bild gesagt, das Förderprogramm habe die Erwartungen weit übertroffen. Fachleute hatten bei der Einführung aber davor gewarnt, dass die Prämie kaum den deutschen Autobauern zugutekommen würde. Dazu sagt Schneider, bei nicht einmal jedem sechsten Antrag sei es um chinesische E-Autos gegangen.
5: Opfer von häuslicher Gewalt sollen es künftig leichter haben, aus der gemeinsamen Wohnung auszuziehen, um in Sicherheit zu leben. Das sieht ein Gesetzentwurf des Bundesjustizministeriums vor, über den die Funke-Zeitungen berichten. ARD-Korrespondent Maximilian Ulrich.
7: Opfer von häuslicher Gewalt sollen einerseits gemeinsame Mietverträge leichter kündigen können. Sind sie dann ausgezogen, sollen die Täter für die Mietkosten aufkommen, die durch den Auszug entstehen. Außerdem sollen Kinder und Angehörige der Opfer besser geschützt werden. Schutzmaßnahmen für Angehörige wie Annäherungsverbote sollen künftig auch ohne gesonderten Antrag durch Familiengerichte angeordnet werden können.
5: Die Bahn nutzt die Herbstferien für Bauarbeiten. Besonders trifft es ab heute Menschen, die in der Wetterau unterwegs sind. HR-Reporterin Anne-Kathrin Hochstrat.
8: Schon seit Monaten ist die Bahnstrecke zwischen Gießen und Nidda dicht. Hier werden nicht nur Bahnhöfe, Gleise und Weichen erneuert. Die Bahn baut auch ein neues elektronisches Stellwerk ein. Und jetzt wirken sich diese Bauarbeiten auch auf umliegende Strecken aus. So zum Beispiel Friedberg-Nidda, Nidda-Gelnhausen und Friedberg-Frankfurt. Außerdem wird auch an Bahnübergängen gearbeitet und deswegen müssen Straßen teilweise gesperrt werden. Teilweise bis Mitte Dezember. Dann soll alles wieder frei sein.
5: In Burghaun im Kreis Fulda ist Bürgermeister Dieter Hornung von der CDU wiedergewählt worden. Er war bei der Wahl gestern der einzige Kandidat und kam auf knapp 78% der Stimmen. Viertes Spiel, zweites Unentschieden. Die deutsche Fußballnationalmannschaft ist im Nations League-Spiel gegen Griechenland nicht über ein 0:0 hinausgekommen. Bundestrainer Jürgen Klopp zeigte sich trotzdem zufrieden. In der ARD sagte er:
9: Ich spiele lieber 0:0 mit so einer Leistung als gewinne 1:0 und weiß dann auch überhaupt nicht, was ich damit anfange, so mit dem, was ich da gerade gesehen habe. Weil ich denke, ja, mit Glück gewinnen kann ja irgendwie auch jeder. Aber wir brauchen eine stabile Basis für die Zukunft. Und da sind wir wirklich dabei, die zu erarbeiten.
5: In der deutschen Eishockeyliga haben die Löwen Frankfurt in Bremerhaven mit 1:2 verloren. In der DEL 2 gewannen die Kassel Huskies in Bietigheim mit 2:1 nach Penaltyschießen und die Roten Teufel Bad Nauheim verloren gegen Rosenheim mit 1:2. Und das passiert heute noch. Zum Auftakt der Frankfurter Buchmesse wird der Deutsche Buchpreis verliehen. Die Auszeichnung für den besten deutschsprachigen Roman ist mit 25.000 € dotiert. Und in Berlin findet eine Konferenz zur Wasserpolitik statt. Bundesumweltminister Schneider fordert wegen des Niedrigwassers in vielen Flüssen in diesem Jahr ein Umdenken im Umgang mit Wasser. Das waren die Nachrichten.
10: Danke, Frank. Kurz nach 8, wir schauen auf die Verkehrslage.
11: Und da sind wir auf der A480 Reiskirchen Richtung Gießen zwischen Gießen an Nordkreuz und Wettenberg. Da liegt eine Leitbarke auf der Fahrbahn. Dann die 66 von Wiesbaden nach Frankfurt zwischen Schiersteiner Kreuz und Wiesbaden-Erbenheim. 3 Kilometer Stau. Dadurch auch auf der A643 Mainz-Wiesbaden zwischen Dreieck Mainz und dem Schiersteiner Kreuz. 6 Kilometer Stau und stockend. Dann auf die A67 Darmstadt-Mönchhof-Dreieck. Zwischen Rüsselsheim-Ost und Mönchhof-Dreieck ist wegen Bergungsarbeiten weiterhin in beiden Richtungen die Fahrbahn gesperrt. Gibt eine Umleitung, am besten über die A3 Frankfurter Kreuz und die A5 Darmstädter Kreuz weiträumig außen rumfahren. Gibt allerdings auch, wenn sie schon drinstehen, leider dann natürlich Stau. Klar, wenn sie Richtung Mönchhof-Dreieck zwischen Groß-Gera und Rüsselsheim-Ost im Moment sind, dann sind es 2 Kilometer Stau und in der Gegenrichtung Rüsselsheimer Dreieck dann 8 Kilometer Stau und stockender Verkehr zwischen Mainspitz-Dreieck und dem Rüsselsheimer Dreieck. Und dann noch die A661 von Egelsbach nach Oberursel zwischen Offenbacher Kreuz und Offenbach-Taunusring. Da stockt es heute Morgen im Baustellenbereich über 2 Kilometer. Gute Montagmorgen-Nerven auf den Straßen. Kommen Sie gut an.
10: Wettertechnisch ist es zum Teil noch ganz schön frisch, aber es wird heute oft ganz schön sonnig. Alle Einzelheiten zum Wetter in Ihrer Region jetzt von Martin Gutt.
12: Sobald sich der neblige Grauschleier bis gegen Mittag gelichtet hat, scheint überall hier in Osthessen die Sonne. Und da, wo es jetzt schon klar ist, scheint die Sonne sowieso den ganzen Tag über. Und dazu wird es am Nachmittag auch halbwegs warm. Bis zu 20 Grad sind rund um Fulda drin. In der Rhön weiter oben werden es so bis zu 17. Kommende Nacht und morgen früh erwarten wir mit frischer Luft und mit Nebel das gleiche Spielchen wie heute, bevor der Dienstag erneut sonnig und warm wird.
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10: Guten Morgen am Montag. Wer jetzt noch am Frühstückstisch sitzt, der könnte jetzt mit Messer und Gabel und Teller und Tasse so richtig eskalieren. Zu Depeche Mode. Hört sich doch so an, oder?
11: Ding, ding, kling, kling. Eierbecher, Gläser, alles genommen. Und falls Sie nichts zur Hand haben, das Lenkrad eignet sich auch perfekt, um ein bisschen drauf rumzutrommeln.
10: Oder der Schreibtisch halt, was man gerade so zur Verfügung
11: Hauptsache
10: hat.
11: Hauptsache trommeln.
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0: Wer hat die ganzen coolsten Hörer auf der ganzen Welt?
1: Wir.
0: Auf jeden Fall. Rüdiger Schleyer hat uns gerade ein Foto geschickt auf studiomail@hr1.de. Er kommt aus Hessisch-Lichtenau und man sieht, sein Cockpit im Auto läuft natürlich HR1 und daneben hat er ein Becken. Also das, was man bei den Drums oben drauf hat, weil wir haben ja gerade gesagt, im Auto kann man schön auf dem Lenkrad mitklopfen und er hat das perfektioniert und hat sich ein Becken installiert.
1: Ja, das heißt, er kann da jetzt richtig schön neben dem quasi Lenkrad quasi einmal draufhauen.
0: Coolster Sound überhaupt, Rüdiger. Und jetzt kannst du richtig Gas geben. Pass auf.

0: Guten Morgen mit hr1, 8.22 Uhr haben wir es am Montag. Bis zu 6.000 Euro je nach Einkommen für einen Neuwagen. Das ist die Prämie, die es für E-Autos gibt. Auch wenn es jetzt seit ein paar Tagen den Tankrabatt gibt. Tanken tut ja immer noch weh, deswegen nehmen das viele gerne mit, diese E-Auto-Prämie, und immer mehr Leute steigen auf ein E-Auto um.
1: Ja, 100.000 Haushalte haben diese Förderung schon in Anspruch genommen. Die Bundesregierung selber ein bisschen überrascht davon quasi und hat das gar nicht so erwartet, dass es so viele am Ende sind. Aber sind es tatsächlich? Zahl ist offensichtlich steigend. Ich bin selber ja auch auf der Suche, aber neu, gebraucht. Das ist alles irgendwie so eine knifflige Entscheidung bei diesem E-Auto.
0: Vor allen Dingen, wenn jetzt alle sich auf die E-Autos stürzen, ist natürlich die Frage, gibt es überhaupt genug E-Autos am Markt? Haben wir Lukas Berkel vom ADAC gefragt.
2: Ja, es gibt keinen Engpass in dem Sinne. Natürlich ist es je nach Modell, gibt es unterschiedliche Lieferzeiten. Denn es gibt Modelle, die besonders beliebt sind, vor allem im Kleinwagensegment, wo es dann eben zu längeren Lieferzeiten von bis zu 12 Monaten kommen kann. Bei den gebrauchten E-Autos ist es so, dass sich dort der Markt auch gedreht hat. Letztes Jahr war es noch so, dass die Händler ihre E-Autos kaum vom Hof bekommen haben. Und mittlerweile ist es so, dass die auch teurer geworden sind.
1: Und das ist genau der Punkt, weißt du, weil 12 Monate warten, oh nee, kein Bock, aber teure Gebrauchte ist halt, es ist wirklich schwierig,
0: und
1: sich da zu entscheiden.
0: Also will ja auch keiner.
1: Ja, eben, genau.
0: Also wer ein E-Auto will, der kann ein E-Auto kriegen, muss aber unter Umständen lange warten und mittlerweile auch mehr bezahlen. Wie stark die Zahl der E-Autos gestiegen ist bei uns in Deutschland, das hören wir heute Vormittag. Da kommen dann die Neuzulassungszahlen vom Kraftfahrtbundesamt.
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7: Es ist 8.30 Uhr. Die neue Förderung für E-Autos kommt offenbar gut an. Die Bundesregierung meldet, dass der Zuschuss schon 100.000 Mal ausgezahlt worden ist. Top-Thema jetzt in den hr1-Nachrichten mit Frank Wornert.
8: Bundesumweltminister Schneider hat der Bild-Zeitung gesagt, dass die Erwartungen der Regierung damit weit übertroffen worden sind. Man helfe so 100.000 Haushalten, sich vor hohen Spritpreisen zu schützen. Schneider betont, durch die Förderung kauften sich auch Menschen ein E-Auto, für die das vorher nicht in Frage gekommen wäre. Denn die Hälfte der Antragsteller habe ein Haushaltseinkommen von höchstens 45.000 Euro im Jahr. Außerdem Thema heute: Opfer häuslicher Gewalt sollen mehr Rechte bekommen. Die Funke-Zeitungen schreiben, dass sie künftig leichter aus Mietverträgen rauskommen, wenn sie zusammen mit dem Täter unterschrieben haben. Das Gesetz von Justizministerin Hubich sieht demnach auch mehr Schutz für Kinder und Angehörige vor. Und wieder kein Sieg gegen Griechenland. Die deutsche Fußballnationalmannschaft hat im Rückspiel der Nations League unentschieden 0:0 gespielt.
7: Danke, Frank. Und jetzt mehr Aktuelles aus unseren Regionalstudios.
9: Hier ist das Studio Fulda.
10: Aus einem Patientenzimmer kommt plötzlich Qualm. Darin brennen eine Matratze und eine Gardine. Am Ende steht fest, der Schaden beläuft sich auf etwa 50.000 Euro. Nach dem Brand gestern in Schlüchtern geht die Polizei inzwischen von fahrlässiger Brandstiftung aus. Warum es gebrannt hat, ist derzeit aber unklar. Das Feuer wird gegen 8 Uhr morgens in der psychiatrischen Klinik gemeldet. Die Feuerwehr rückt an, kann alles schnell löschen. Verletzt wird niemand, sagt die Polizei. Die beiden Patienten des Zimmers sind während des Brandes beim Frühstück. Die Möbel im Zimmer und die Fassade werden durch das Feuer in Mitleidenschaft gezogen, alles voller Ruß. Die beiden Patienten werden deswegen in anderen Zimmern untergebracht. Daniel Kietner, Schlüchtern.
11: Was das Fundau-Museum Fulda gerade als Objekt des Monats ins Schaufenster stellt, verwirrt auf den ersten Blick. Eine Jacke aus vielfarbigen Einzelteilen, Signal Orange, Königsblau, Bordeaux, besonders bequem sieht sie auch nicht aus. Vor allem aber ist sie neu, vor 3 Jahren hergestellt. Das Fundau stellt sie trotzdem aus, als Sinnbild stolzer Industriegeschichte und Mahnmal der Vergänglichkeit. Es ist eine Jacke für Sportschützen, Vorführmodell für Messen. Die letzte ihrer Art aus der Textilfabrik Nikolaus Weber. Die musste nach knapp 150 Jahren schließen. Ein Schicksal, das auch andere Fabriken und Fertigungshallen teilen. Deutliches Zeichen für den Wandel der Industrie. Thomas Kurella, Fulda.
7: Vielen Dank und wir schauen auf die Verkehrslage kurz nach 8:30.
12: Guten Morgen, A5 Darmstadt-Frankfurt zwischen Weiterstadt und Frankfurter Kreuz, 7 Kilometer Stau und stockend. Die A66 Wiesbaden-Frankfurt zwischen Schiersteiner Kreuz und Wiesbaden-Erbenheim, 3 Kilometer Stau und dadurch auch auf der A643 Mainz Richtung Wiesbaden zwischen Mainz-Gonsenheim und dem Schiersteiner Kreuz, 4 Kilometer stockend. Die A67 Darmstadt-Mönchhof-Dreieck ist zwischen Rüsselsheim-Ost und dem Mönchhof-Dreieck wegen Bergungsarbeiten in beiden Richtungen gesperrt. Es gibt eine Umleitungsempfehlung und zwar weiträumig über die A3 Frankfurter Kreuz und die A5 Darmstädter Kreuz ausweichen. Wenn das schon nicht mehr geht, dann die Info: Richtung Mönchhof-Dreieck sind es zwischen Groß-Gerau und Rüsselsheim-Ost im Moment 2 Kilometer Stau und die Gegenrichtung, also Richtung Rüsselsheimer Dreieck, 8 Kilometer Stau und stocken zwischen dem Mainspitz-Dreieck und Rüsselsheimer Dreieck. Dann die A661 Egelsbach-Oberursel zwischen Offenbacher Kreuz und Offenbach-Taunus-Ring, 2 Kilometer stockend im Baustellenbereich. Und eine Meldung noch für den Rheingau-Taunus-Kreis, die Wisperstraße, das ist die L3033, ist zwischen dem Abzweig nach Niedergladbach und Espenschied nach einem Unfall in beiden Richtungen gesperrt. Bitte auch da, wenn es geht, weiträumig außen rumfahren. Gute Fahrt!
7: Beim Wetter hängt noch in manchen Tälern bei uns in Hessen der Nebel, aber die Sonne spielt in ganz Hessen heute schon die Hauptrolle. Wie es in Ihrer Region genau aussieht, dazu jetzt Martin Gutt.
9: Die frische Luft und dazu einige Nebelschwaden gehören hier in Osthessen jetzt in den Vormittag. Da ist es mancherorts noch leicht unterkühlt und in den Tallagen von Fulda, Haune oder Werra, da hängt der Nebel stellenweise bis gegen Mittag herum. Sonst scheint heute die Sonne, ab mittags dann eben überall und dann geht es mit der Temperatur auch kräftig nach oben. Typisch für Oktober. Mit 17 bis 20 Grad wird es heute Nachmittag bei uns halbwegs warm.
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7: Und es ist richtig Herbst geworden. Morgens total frisch, nachmittags sonnig und morgens ja auch noch Nebel ein Thema.
12: Ja.
7: Olli Thum hat uns gerade eine WhatsApp geschickt.
12: Ja, und weist nochmal darauf hin, dass es vielleicht ganz gut wäre, wenn so viel Nebel unterwegs ist draußen, mehr als nur das Tagfahrlicht einzuschalten. Weil klar, wenn du den Nebel reinfährst, hast die Rückleuchten zum Beispiel nicht an oder kommst, einer fährt hier von hinten auf und sieht einen nicht. Da wäre es dann schon gut, wenn man ein bisschen mehr Beleuchtung am Auto einschaltet heute Morgen.
7: Danke, Olli, für die WhatsApp. Kommt gut durch.

0: Hier ist HR1 am Montag, 8.43 Uhr. Was für ein Albtraum. Meterhohe Flammen mitten auf einem Campingplatz.
1: Unsere Freundin, die Julie, hat gegen 5.05 Uhr

0: vorher detoniert sind.
1: Und nicht nur das, im Dunkeln haben sich die Feuerwehrmänner aus Dietzenbach dann Schläuche zusammengebastelt und sind dann auch noch gegen das Feuer selbst vorgegangen. Dafür gab es ein dickes Dankeschön vom italienischen Gouverneur. 24 Menschen sind verletzt worden bei diesem Großbrand auf dem Campingplatz am Gardasee. Und wären die Dietzenbacher nicht gewesen, wären es wahrscheinlich noch viel, viel mehr Verletzte gewesen. Toller Einsatz.

0: 8 Minuten vor 9. Barry White könnte ich ja noch 10 Mal hintereinander hören. Und wieder von vorne.
1: Der könnte mir, glaube ich, mühelos die 7. Waschmaschine verkaufen. Bei der Stimme, ich würde alles nehmen.
0: Aber wichtig ist sofort in HR1, wir haben noch eine Warnmeldung.
1: Für die A5 Frankfurt-Kassel zwischen Homberg-Ohm und Ohmtal-Dreieck, da liegen ein Spanngurt und ein Seil auf der linken Spur. Na dann, gute Fahrt.
0: Hier geht's gleich nach 9 weiter mit Julia Tschetsch. Die steht hier schon in den Startlöchern und ihre Homies sind morgen früh wieder da.
1: Bis Mosche.

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5: 9 Uhr. SPD-Basis macht Druck in Debatte um Wochenarbeitszeit. Keine Hilfen für Heizölkauf geplant. Weitere Rodungsarbeiten für nordmainische S-Bahn beginnen. Das Wetter, viel Sonne bis 23 Grad. Die Nachrichten mit Frank Wornert. Guten Morgen. In der Debatte um die Einführung einer Wochenarbeitszeit macht die Basis der SPD mehr Druck. Die Jugendorganisation Jusos und die SPD-Frauen knüpfen eine Wochenarbeitszeit an Bedingungen. Aus Berlin Tim Assmann.
6: So soll die Einführung nur in Betrieben mit Tarifverträgen und mit einer vollständigen elektronischen Arbeitszeiterfassung möglich sein. Außerdem sollen die Mitbestimmungsrechte der Arbeitnehmer gestärkt werden. Vereinbarungen über die Arbeitszeit sollen nur im Einvernehmen zwischen Arbeitgebern und Beschäftigten möglich sein. Die Forderungen der SPD-Arbeitsgruppen stehen im Widerspruch zu Positionen von Arbeitgebern und Unionsparteien und dürften die Debatte innerhalb der Regierungskoalition zu dem Thema verschärfen.
5: Die hohen Ölpreise machen nicht nur vielen Autofahrern zu schaffen, auch beim Heizen mit der Ölheizung wird es deutlich teurer. Darüber wird laut Sozialverband VdK zu wenig gesprochen. Die Bundesregierung plant laut MDR dabei aber keine Hilfen. Das Wirtschaftsministerium habe nur mitgeteilt, dass es keine Engpässe bei der Versorgung mit Heizöl erwartet. Entlastungen seien nicht geplant. Die neue Prämie für Elektroautos übertrifft offenbar die Erwartungen der Bundesregierung. Umweltminister Schneider sagte der Bild-Zeitung, bisher seien rund 100.000 Anträge bewilligt worden. Damit habe man 100.000 Haushalte unterstützt, sich vor hohen Spritpreisen zu schützen. Der SPD-Politiker sagte weiter, das Geld komme Menschen zugute, die vorher nicht daran gedacht hätten, sich ein Elektroauto zu kaufen. Die Förderung für private E-Autos beträgt je nach Einkommen bis zu 6.000 Euro. Die Arbeiten für die nordmainische S-Bahn zwischen Frankfurt und Hanau gehen voran. Ab heute werden für die neue Bahnstrecke Bäume gefällt, auf gut 4,5 Kilometern zwischen Maintal-West und dem Bahnübergang Buchenhege. HR-Reporterin Anne-Kathrin Hochstrat.
7: Die Bahn sagt, der Platz hätte sonst für die großen Baumaschinen und die Bahngleise nicht gereicht. Deswegen müssen einige Bäume weg. Die Bahn musste damit warten, bis die Schonzeit vorbei ist. Das ist also jetzt. Auswirkungen auf den Straßenverkehr oder Waldwege soll es nicht geben. Nach den Arbeiten sollen an gleicher Stelle neue Bäume gepflanzt werden.
5: Wieder kein Sieg gegen Griechenland. Die deutsche Fußballnationalmannschaft hat im Rückspiel der Nations League unentschieden 0:0 gespielt. ARD-Sportreporter André Siems.
8: Das Team von Jürgen Klopp hat vor allen Dingen in der ersten Halbzeit überzeugt, kam immer wieder zu guten Abschlüssen. Ein Treffer für die Deutschen von Burkhardt wurde wegen Handspiels von Bischof zurückgepfiffen. In der zweiten Halbzeit war die Partie ausgeglichener. Die Deutschen immer noch die dominantere Mannschaft, ohne allerdings zu glänzen. Treu vergab gegen Ende noch eine gute Chance für Deutschland. So blieb es beim 0:0 in Thessaloniki.
5: Und das passiert heute noch. Zum Auftakt der Frankfurter Buchmesse in Frankfurt wird der Deutsche Buchpreis verliehen. Die Auszeichnung für den besten deutschsprachigen Roman ist mit 25.000 Euro dotiert. Und in Berlin findet eine Konferenz zu Wasserpolitik statt. Bundesumweltminister Schneider fordert wegen des Niedrigwassers in vielen Flüssen in diesem Jahr ein Umdenken im Umgang mit Wasser. Das waren die Nachrichten.
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9: Allen schönen guten Morgen. Wir haben es 9:04. Vorsicht bitte A5 Frankfurt Richtung Kassel. Zwischen Homberg-Ohm und Ohmtal-Dreieck. Da liegt ein Spanngurt auf der Fahrbahn und auch noch ein Seil auf dem linken Fahrstreifen. A3 Köln Richtung Frankfurt. Zwischen Wiesbadener Kreuz und Mönchhof-Dreieck. 2 Kilometer stockender Verkehr da, nachdem da ein Unfall auf dem linken Fahrstreifen passiert ist. A5 Darmstadt Richtung Frankfurt. Zwischen Weiterstadt und Frankfurter Kreuz. 7 Kilometer Stau und stockender Verkehr. Da sind gleich mehrere Unfälle passiert. Die A67 beschäftigt uns immer noch, Darmstadt Richtung Mönchhof-Dreieck. Sie ist zwischen Rüsselsheim-Ost und Mönchhof-Dreieck in beiden Richtungen immer noch gesperrt. Da ziehen sich aktuell die Bergungsarbeiten. Die empfohlene Umleitung weiträumig bitte über die A3 Frankfurter Kreuz und die A5 Darmstädter Kreuz. Dadurch auch auf der A67 Richtung Mönchhof-Dreieck zwischen Groß-Gerau und Rüsselsheim-Ost 2 Kilometer Stau und auf der A67 Richtung Rüsselsheimer Dreieck 8 Kilometer Stau und stockender Verkehr zwischen Mainspitz-Dreieck und Rüsselsheimer Dreieck, also ein ordentlicher Rattenschwanz. A661 Egelsbach Richtung Oberursel zwischen Offenbacher Kreuz und Offenbach-Taunus-Ring, da 2 Kilometer stockend im Baustellenbereich. Das war's. Eine gute Fahrt.
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9: Das ist noch sehr frisch, aber die Sonne kommt und sie gibt alles. Unser Wetterexperte Martin Gutt.
10: Sobald sich der neblige Grauschleier bis gegen Mittag gelichtet hat, scheint überall hier in Osthessen die Sonne. Und da, wo es jetzt schon klar ist, scheint die Sonne sowieso den ganzen Tag über. Und dazu wird es am Nachmittag auch halbwegs warm. Bis zu 20 Grad sind rund um Fulda drin. In der Rhön weiter oben werden es so bis zu 17. Kommende Nacht und morgen früh erwarten wir mit frischer Luft und mit Nebel das gleiche Spielchen wie heute, bevor der Dienstag erneut sonnig und warm wird.
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9: Ja, und falls Sie sich auch heute früh aus dem Haus geschlichen haben, um niemanden zu wecken, dann sind wir schon zu zweit. Herbstferien in Hessen. Und wenn wir jetzt schon nicht liegen bleiben konnten, dann doch wenigstens so schönes Lied hier. Einfach gute Musik in HR1. Styx, Boat on the River. Kommen Sie gut rein in den Montag und in die neue Woche.

0: Der Montagmorgen mit HR1. Wir haben es 13 Minuten nach 9 und jetzt kommt hier ein Song um die Ecke. Der klingt am Anfang ein bisschen geheimnisvoll. Aber dann dauert es nicht mal lange und er geht ab. Bon Jovi, Keep the Faith.
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0: Blondie in H1. Schönen guten Morgen. Am Montag, 21 Minuten nach 9 haben wir es. Was schätzen Sie? Was für ein Abi hat Friedrich Merz? Also, was für ein Notendurchschnitt? Ich hätte ja echt auf eine 1 vorm Komma getippt. Also auf jeden Fall irgendwas Gutes. Aber nee, ganz im Gegenteil. Er hatte eine 3,8. Was so ziemlich das Schlechteste ist, was man kriegen kann, ohne durchzufallen beim Abi. Das hat er alles im Podcast Alles gesagt verraten. Ein Podcast der Wochenzeitung Die Zeit. Und er hat den beiden Moderatoren dazu noch folgende Begründung geliefert.
1: Ich habe in der Tat in der Schule echte Motivationsprobleme gehabt. Ich hatte auch einen Freundeskreis, der mich da eher zusätzlich motiviert hat.
2: 3,8.
3: 3,8.
1: So, lassen wir es dabei.
3: Aha, 3,8.
0: Ja, Merz ist ja tatsächlich auch einmal sitzen geblieben und wurde einmal von der Schule geworfen wegen Disziplinlosigkeit. Aber jetzt kehrt er eben noch einmal zurück, gleich in gut 8 Minuten um 9:30 an die Schule, wo er dann eben schlussendlich gelandet ist damals und eben das besagte 3,8 Abi eingefahren hat. Das Gymnasium im Sauerland, das wird 100 Jahre alt und feiert eben jetzt gleich. Und ich glaube, wir können davon ausgehen, dass ihm der Besuch heute ein bisschen mehr Spaß macht als der Unterricht damals.
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6: Es ist gleich 9:30.
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6: Mit Frank Wornert.
8: Spaniens Regierungschef Sanchez hat Neuwahlen für Ende November angekündigt. Damit zieht er die Konsequenzen aus einer Abstimmungsniederlage im Parlament. Seine Minderheitsregierung war letzten Freitag mit 2 Dekreten zur Bekämpfung der Krise auf dem Wohnungsmarkt gescheitert. In der Debatte über die Einführung einer Wochenarbeitszeit macht die Basis der SPD mehr Druck. Die Jugendorganisation Jusos und die SPD-Frauen knüpfen die geplante Regelung an Bedingungen. So fordern sie unter anderem, dass die Wochenarbeitszeit nur in Betrieben eingeführt werden darf, die einen Tarifvertrag haben und die Arbeitszeiten elektronisch erfassen. Opfer häuslicher Gewalt sollen mehr Rechte bekommen. Die Funke-Zeitungen schreiben, dass sie künftig leichter aus Mietverträgen rauskommen, wenn sie zusammen mit dem Täter unterschrieben haben. Das Gesetz von Justizministerin Hubig sieht demnach auch mehr Schutz für Kinder und Angehörige vor. Und jetzt mehr Aktuelles aus unseren Regionalstudios.
7: Hier ist das Studio Fulda.
9: Jede Menge Bier. Damit will Schmalnau in der Rhön heute einen Weltrekord aufstellen. Aber es geht nicht ums Trinken, sondern ums Tragen. Und zwar den längsten Biermeter der Welt. Von wegen Meter allerdings, der besteht aus mehr als 400 Bierkrügen und ist über 50 Meter lang, sagt Ortsvorsteher Daniel Kreis.
10: Die Anzahl der Personen, die ihn tragen dürfen, die ist variabel. Das muss so gemacht werden, dass es halt auch gestemmt werden kann. Er hat ja auch ein ordentliches Gewicht dann.
9: Wenn er einmal im Zelt ist, ist es wichtig,
10: dass jeder Gast ein Bierglas abnehmen kann. Das Bier muss verschenkt werden. Somit brauchen wir auch natürlich 432 Gäste.
9: Wenn das alles klappt, ohne Scherben, ist es geschafft. Paul Mosbacher, Schmalnau.
11: Mehr Geld für Sinntal. Die Gemeinde im Main-Kinzig-Kreis freut sich über einen Geldbonus dank grünem Strom. Der Energieversorger RWE hat dort seine erste Photovoltaikanlage in Hessen in Betrieb genommen. Für jede produzierte Kilowattstunde zahlt das Unternehmen 0,2 Cent an die Gemeinde. Macht rein rechnerisch pro Jahr bis zu 24.000 Euro mehr für die Gemeindekasse. Der Solarpark steht auf einer Fläche so groß wie 14 Fußballfelder. Die Anlage produziert so viel Strom, um 3.000 Haushalte in Sinntal zu versorgen. Das sind fast 70% der gesamten Haushalte. Die Anlage nutzt neben der direkten Sonneneinstrahlung auch das vom Boden reflektierte Licht. Aline Krönung, Sinntal.
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12: Passen Sie gut auf der B49 Gießen Richtung Limburg. Zwischen Dorla und der A45 Anschlussstelle Wetzlar Ost, da liegt aktuell ein Plastikteil auf dem linken Fahrstreifen. A5 Darmstadt Richtung Frankfurt. Zwischen Weiterstadt und Frankfurter Kreuz, da streckenweise stockender Verkehr immer noch nach mehreren Unfällen. Die A67 Darmstadt Richtung Mönchhof-Dreieck ist zwischen Rüsselsheim-Ost und Mönchhof-Dreieck immer noch gesperrt in beiden Richtungen wegen der Bergungsarbeiten dort. Dadurch auch auf der A67 Richtung Mönchhof-Dreieck zwischen Groß-Gerau und Rüsselsheim-Ost 2 Kilometer Stau und auf der A60 Richtung Rüsselsheimer Dreieck 8 Kilometer Stau und stockender Verkehr zwischen Mainspitz-Dreieck und Rüsselsheimer Dreieck. Die empfohlene Umleitung ist deswegen weiträumig über die A3 Frankfurter Kreuz und die A5 Darmstädter Kreuz.
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12: Das hat Martin Gutt für uns.
13: Das Ganze ist hier in Osthessen typisch Oktober. Wo jetzt gerade die Sonne scheint, wird es so langsam schon milder. Im Nebel in manchen Tallagen bleibt es dagegen bis mittags noch unterkühlt. Aber dann geht's überall mit Hilfe der Sonne kräftig nach oben auf immerhin 17 bis 20 Grad. Genauso warm wird's morgen am Dienstag und auch genauso sonnig, nur morgen früh ist es wieder frisch und neblig. Auch der Mittwoch wird bei uns noch warm und erst ab Donnerstag wird's hier von Fulda bis Bebra dann kühler.
12: Ja, also vor allem was heute betrifft, freue ich mich sehr, dass es noch ein bisschen wärmer wird. Heute früh bin ich echt nochmal zurück ins Haus und habe mich nochmal wieder umgezogen. Das mit den Füßlis auf dem Fahrrad, also diesen kurzen Socken, die kennen Sie ja vielleicht, das war dann doch nicht so eine gute Idee. HR1 ist hier, ich bin Julia Cech, ich bin die Frostbeule hier und gleich scheppert's hier so richtig schön bei Ihnen im Radio mit Black Sabbath und Paranoid. Den spielen wir Ihnen direkt nach Starship. 80er-Perle jetzt mit We Built This City. 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

Also zum einen optisch, aber zum anderen auch mit seiner Musik. Fly Away. Gerade gehört in HR1. Der Montagvormittag. Wir haben es 10 Minuten vor 10.

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1: 10 Uhr. Spanischer Regierungschef kündigt vorgezogene Neuwahlen an. SPD-Basis macht Druck in Debatte um Wochenarbeitszeit. Keine Hilfen für Heizölkauf geplant. Das Wetter, viel Sonne bis 23 Grad. Die Nachrichten mit Frank Vaunert. Spaniens linker Regierungschef Sánchez hat vorgezogene Neuwahlen für den 29. November angekündigt. Er zieht damit die Konsequenzen aus der Niederlage seiner Minderheitsregierung bei einer Abstimmung im Parlament am Freitag. Zwei Projekte zur Bekämpfung der Krise auf dem Wohnungsmarkt waren am Widerstand rechter Abgeordneter gescheitert. Sánchez sagte im Fernsehen, seine Regierung habe schon viel erreicht, aber dafür brauche es eine viel breitere Mehrheit. In der Debatte über die Einführung einer Wochenarbeitszeit macht die Basis der SPD mehr Druck. Die Jugendorganisation Jusos und die SPD-Frauen können sich eine Wochenarbeitszeit zwar vorstellen, aber nur, wenn bestimmte Bedingungen erfüllt sind. Aus Berlin Tim Aßmann.
2: So soll die Einführung nur in Betrieben mit Tarifverträgen und mit einer vollständigen elektronischen Arbeitszeiterfassung möglich sein. Außerdem sollen die Mitbestimmungsrechte der Arbeitnehmer gestärkt werden. Vereinbarungen über die Arbeitszeit sollen nur im Einvernehmen zwischen Arbeitgebern und Beschäftigten möglich sein. Die Forderungen der SPD-Arbeitsgruppen stehen im Widerspruch zu Positionen von Arbeitgebern und Unionsparteien und dürften die Debatte innerhalb der Regierungskoalition zu dem Thema verschärfen.
1: Riesiger Cyberangriff auf das Melderegister in Dänemark. Dort haben sich Hacker Zugang zu den Daten von fast 9 Millionen Menschen verschafft, darunter Namen, Adressen und Sozialversicherungsnummern. Das meldet das zuständige Ministerium in Dänemark. Zum Teil sind auch Menschen betroffen, die gar nicht mehr leben. Wer hinter der Attacke steckt, ist unklar. Tödlicher Unfall heute Nacht auf der A67 am Mönchhof-Dreieck. Dort ist ein Lkw-Fahrer von der Autobahn abgekommen und gegen einen Brückenpfeiler gefahren. Die Autobahn ist momentan voll gesperrt. HR-Reporterin Helene Wilke.
3: Warum der Lkw-Fahrer von der Spur abgekommen ist, ist noch unklar. Aber der 58-Jährige war eigentlich auf der rechten Spur unterwegs, fuhr dann über die Fahrbahn, prallte in die Leitplanke auf der linken Seite und fuhr dann ungebremst in den Pfeiler einer Schilderbrücke. Er wurde in seinem Fahrerhaus eingeklemmt und verstarb noch vor Ort. Seine Ladung, Stahlrollen, wurden bei dem Aufprall auf die gegenüberliegende Fahrbahn geschleudert. Ein Transporter wurde davon getroffen, die Insassen leicht verletzt.
1: Die hohen Ölpreise machen nicht nur vielen Autofahrern zu schaffen, auch beim Heizen mit der Ölheizung wird es deutlich teurer. Darüber wird laut Sozialverband VDK zu wenig gesprochen. Die Bundesregierung plant laut MDR dabei aber keine Hilfen. Das Wirtschaftsministerium habe nur mitgeteilt, dass es keine Engpässe bei der Versorgung mit Heizöl erwartet. Entlastungen seien nicht geplant. Nach tagelangen Regenfällen und Überflutungen beginnen auf Kreta die Aufräumarbeiten. Viele Schulen sind heute noch geschlossen. ARD-Reporter Jasper Riemann.
4: Wassermassen hatten Straßen, Brücken und Häuser beschädigt. Im Hafen von Chania trafen riesige Wellen die Restaurants der Strandpromenade. Teils verwandelten sich landwirtschaftliche Flächen in Schlammfelder. Der Zeitung Kathimerini zufolge wurden Autos und Tiere weggespült. Nun wird demnach erwartet, dass einige Landwirte Hilfen und Entschädigungszahlen beantragen. Seit Donnerstag waren Rettungskräfte immer wieder ausgerückt, auch um Menschen aus Gebäuden und Fahrzeugen in Sicherheit zu bringen.
1: Das waren die Nachrichten.
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5: Da beschäftigt uns immer noch die A67 Darmstadt Richtung Mönchhof-Dreieck. Sie ist zwischen Rüsselsheim-Ost und Mönchhof-Dreieck immer noch gesperrt in beiden Richtungen wegen der Bergungsarbeiten. Die empfohlene Umleitung fahren Sie weiträumig über die A3 Frankfurter Kreuz und die A5 Darmstädter Kreuz. Dadurch nämlich auch auf der A67 Richtung Mönchhof-Dreieck zwischen Groß-Gerau und Rüsselsheim-Ost 2 Kilometer Stau und auf der A60 Richtung Rüsselsheimer Dreieck 8 Kilometer Stau und stockender Verkehr zwischen Main-Spitz-Dreieck und Rüsselsheimer Dreieck. A643 Mainz Richtung Wiesbaden zwischen Dreieck Mainz und Schiersteiner Kreuz, da streckenweise stockender Verkehr.
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5: Das kommt von Martin Gutt.
6: Heute Nachmittag steckt ganz Osthessen voller Sonnenschein. Und egal ob in Wüstensachsen, in Bad Hersfeld oder aber im Knüll, es wird dann mit Hilfe der Sonne auch immerhin 17 bis 20 Grad warm. Und dann beginnt das Spielchen von neuem. Die Nacht wird frisch, die Morgenstunden sind neblig, der Dienstag wird dann aber sonnig und bis zu 21 Grad warm. Auch der Mittwoch wird noch warm, bevor ab Mittwochabend Regenwolken heranziehen. Und mit denen wird es bei uns ab Donnerstag dann kühler.
0: Julia Tschetsch.
5: Hallo und guten Tag.

0: Schön, dass Sie uns hören. Hier ist HR1 und jetzt spielen wir Ihnen einen Song aus der Kategorie Da bin ich doch gerne mit dabei. Dieses Lied, es ist einfach sowas von motivierend. Egal, wo die Proclaimers hinmarschieren, da marschierst du einfach mit.
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0: 1 am Montagvormittag. Wenn Sie demnächst mit dem Auto an der Ampel stehen und mal so rüber gucken ins Auto nebenan, dann könnte Ihnen der Autofahrer ganz schön jung vorkommen. Und im Zweifel ist das auch. Hessen erlaubt Auszubildenden künftig schon mit 17 Jahren Auto zu fahren. Das ist der sogenannte Streckenführerschein, von dem Sie vielleicht schon heute bei uns in den Nachrichten gehört haben. Angestoßen hat das Ganze der Lahn-Dill-Kreis und er hatte da vor allem die Eltern der Azubis im Blick, erzählt Landrat Carsten Braun.
1: Wenn Sie sich jetzt vorstellen, ein junger Mensch hat die Schule hinter sich. Bis dahin läuft die Schülerbeförderung, würde ich sagen, weitestgehend reibungslos. Mhm. Und in dem Moment, wo dann der junge Mensch zur Schule und an die Ausbildungsstelle kommen muss, solange er noch keinen Führerschein hat, sind viele Eltern, die ihr Leben tatsächlich umstellen, ihren eigenen Start in den Tag. Also sind sehr, sehr stark eben auch die Eltern, die das adressiert haben.
0: Ja, und die Handwerksbetriebe, die freuen sich dann natürlich auch. Jetzt ist es aber nicht so, dass jeder mit 17 unbegleitet fahren darf, nicht jeder Azubi. Es gibt da ziemlich enge Voraussetzungen.
1: Wenn der Gesamtaufwand vom Verlassen der Wohnungstür bis zum Erreichen der Schule, wenn der größer als 1,5 Stunden am Tag ist und derjenige entweder eine Berufsausbildung hat, beziehungsweise was die Fachoberschule angeht, verpflichtende praktische Anteile hat, dann wird der Streckenführerschein erteilt. Wir sind im Moment dabei, es als digitalen Antragsprozess aufzubereiten. Ab dem Moment, wo das Ministerium grünes Licht gegeben hat, werden wir jetzt noch ungefähr 4 Wochen brauchen. Und dann denke ich, werden wir Ende Oktober uns darüber unterhalten, dass es die ersten Anträge und Genehmigungsverfahren gibt.
0: Der Lahn-Dill-Kreis, er hat sehr dafür gekämpft, dass schon 17-jährige Azubis Auto fahren dürfen, alleine. Das ist der Streckenführerschein und das Land Hessen ist dem jetzt gefolgt. Und mich würde es jetzt wirklich interessieren, was Sie davon halten. Egal, ob Sie Azubi sind oder Azubis haben oder auch nur ab und zu selbst im Straßenverkehr unterwegs sind. Was halten Sie von diesem Streckenführerschein für bestimmte Azubis ab 17 Jahren? 069 155 4x1, das ist die Nummer hier zu mir ins Studio.
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3: Es ist 10:30.
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3: Mit Frank Wonnert.
5: Spaniens Regierungschef Sanchez hat Neuwahlen für Ende November angekündigt. Damit zieht er Konsequenzen aus einer Abstimmungsniederlage im Parlament. Seine linke Minderheitsregierung war letzten Freitag mit 2 Dekreten zur Bekämpfung der Krise auf dem Wohnungsmarkt gescheitert. In Dänemark haben Cyberkriminelle das staatliche Melderegister angegriffen und sich Zugriff auf die Daten von fast 9 Millionen Menschen verschafft. Dabei geht es um Namen, Adressen und Sozialversicherungsnummern. Wer dahinter steckt, ist unklar. Bei einem schweren Unfall auf der A67 ist in der Nacht ein Lkw-Fahrer ums Leben gekommen. Laut Polizei ist der 58-Jährige mit seinem Sattelzug von der Autobahn abgekommen und gegen den Pfeiler einer Schilderbrücke geprallt. Dabei wurde die Ladung aus Stahlrollen auf beide Richtungsfahrbahnen der A67 geschleudert. Die Autobahn ist deswegen immer noch gesperrt. Opfer häuslicher Gewalt sollen mehr Rechte bekommen. Die Funke-Zeitungen schreiben, dass sie künftig leichter aus Mietverträgen rauskommen, wenn sie zusammen mit dem Täter unterschrieben haben. Das Gesetz von Justizministerin Hubig sieht demnach auch mehr Schutz für Kinder und Angehörige vor. Das waren die HR1-Nachrichten.
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3: Das hat sich jetzt doch noch mal ein bisschen gefüllt. Wir starten mit der A5 Kassel Richtung Frankfurt. Zwischen Obermölln und Friedberg, da liegen mehrere Plastikteile auf der Fahrbahn. Da bitte vorsichtig fahren. A3 Frankfurt Richtung Köln, zwischen Kelsterbach und Mönchhof-Dreieck. 3 Kilometer stockend. Da ist ein Unfall passiert mit 2 Autos auf dem rechten Fahrstreifen. A6 Mannheim Richtung Heilbronn, zwischen Dreieck Hockenheim und Kreuz Waldorf. Da steht ein defekter LKW auf dem rechten Fahrstreifen. Jetzt 5 Kilometer Stau dort. Die A49 Kassel Richtung Gießen ist zwischen Neuental und Schwalmstadt nach einem Unfall gesperrt. Da ist ein LKW mit einem Auto zusammengefahren, dadurch 2 Kilometer Stau. A66 Wiesbaden Richtung Frankfurt zwischen Wiesbaden-Biebrich und Wiesbaden-Nordenstadt 4 Kilometer stockend. Da laufen noch die Reinigungsarbeiten auf dem linken Fahrstreifen. A67 Mannheim Richtung Darmstadt zwischen Gernsheim und Pfungstadt 2 Kilometer stockend. Da sind es Grünpflegearbeiten, die auf dem linken Fahrstreifen laufen. Und immer noch da ist die A67 Darmstadt Richtung Mönchhof-Dreieck. Zwischen Rüsselsheim-Ost und Mönchhof-Dreieck ist die Fahrbahn in beiden Richtungen gesperrt. Immer noch wegen der Bergungsarbeiten dort. Dadurch zwischen Groß-Gerau und Rüsselsheim-Ost 2 Kilometer Stau und auf der A60 zwischen Bischofsheim und Rüsselsheimer Dreieck 6 Kilometer Stau und stockender Verkehr. Sie haben es ja auch gerade noch mal bei uns gehört in den Nachrichten. Die empfohlene Umleitung ab dem Darmstädter Kreuz über die A5 zum Frankfurter Kreuz und von da über die A3 zum Mönchhof-Dreieck bzw. umgekehrt. So, last but not least, die A643 Mainz-Wiesbaden zwischen Dreieck Mainz und Schiersteiner Kreuz, streckenweise stockender Verkehr.
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3: Das kriegen wir jetzt von Martin Gutt.
6: Das Ganze ist hier in Osthessen typisch Oktober. Wo jetzt gerade die Sonne scheint, wird es so langsam schon milder. Im Nebel in manchen Tallagen bleibt es dagegen bis mittags noch unterkühlt. Aber dann geht's überall mit Hilfe der Sonne kräftig nach oben auf immerhin 17 bis 20 Grad. Genauso warm wird es morgen am Dienstag und auch genauso sonnig, nur morgen früh ist es wieder frisch und neblig. Auch der Mittwoch wird bei uns noch warm und erst ab Donnerstag wird es hier von Fulda bis Bebra dann kühler.
3: HR1 am Montagvormittag, der schleicht sich jetzt hier erstmal so ein bisschen rein, zeigt aber gleich, was er alles kann. One Night in Bangkok, einfach gute Musik in HR1.

0: 1, der Montagvormittag. Und gleich hören wir einen Song, den spielen wir hier wirklich super selten. Won't Get Fooled Again von The Who. Dabei ist der Song und auch die Entstehungsgeschichte echt richtig gut. Es war ein fetter Eklat auf der Konzertbühne bei Woodstock. Und hier ist die ganze Geschichte.
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3: Woodstock. Am Morgen des dritten Festivaltages, gegen 5 Uhr früh, nach langer Konzertnacht, da kommen am 17. August 69 The Who auf die Bühne und rocken los. Aber das Festival ist ja auch ein politisches. Immer wieder gibt's Protestbekundungen. Auch bei The Who. Gitarrist Pete Townsend dreht gerade irgendwo im Hintergrund am Verstärker herum. Da schnappt sich der Aktivist Abby Hoffman das Mikro und er beginnt eine kritische Ansage über einen politischen Gefangenen. Nennt alles hier einen Haufen Mist. Pete brüllt ihn wütend an. Verpiss dich von meiner Bühne. Er stürmt auf ihn zu. Manche wollen später gesehen haben, wie der Musiker nach Abby schlägt. Das leugnet er vehement. Aber später erklärt Pete, auch wenn er politisch derselben Meinung sei, er würde stets ausflippen, denn Abby habe die Heiligkeit einer Konzertbühne gestört. Künstler auf der Bühne unterbricht man nicht. Am Ende aber schreibt Pete darüber. Eine Reaktion auf damals. Ich wollte einfach in Ruhe gelassen werden. Überall diese Hippies, die dachten, sie könnten die Welt verbessern. Und mittendrin ich zynischer, englischer, alter Sack, der alle nur anbrüllen wollte, damit sie merken, gar nichts wird sich ändern. Erzählt er später über das Lied, das so entstand. Pete packt noch ein persönliche und spirituelle Themen rein, plant alles eigentlich für eine Rockoper. Als die aber dann scheitert, nimmt er es doch mit The Who auf. Das kraftvolle Won't Get Fooled Again.
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5: 11 Uhr. Spaniens Regierungschef kündigt Neuwahlen an. Unbekannte hacken zentrales Melderegister in Dänemark. Behörden geben Entwarnung nach Säureaustritt in Dillenburg. Das Wetter: viel Sonne bis 23 Grad. Die Nachrichten mit Frank Wornhardt. Neuwahl in Spanien. Regierungschef Sanchez hat angekündigt, dass er das Parlament auflösen will. Dazu wird sich das Kabinett heute treffen. Neuwahlen seien dann am 29. November geplant. ARD-Korrespondentin Anne Bayer.
6: Neuwahlen waren eigentlich erst im kommenden Jahr vorgesehen. Am Freitag hatte die Regierung des Sozialisten Sanchez eine Schlappe im Parlament erlitten. In zwei Abstimmungen verweigerte die Mehrheit der Abgeordneten ihre Zustimmung für die Pläne zur Bekämpfung der Wohnungskrise. Diese beinhalteten unter anderem ein Moratorium für Zwangsräumungen bis 2030 und die automatische Entfristung von zeitlich befristeten Mietverträgen. Zuletzt ging eine Welle der Empörung durch das Land, als eine 87-jährige Rentnerin aus ihrer Wohnung in Madrid getragen wurde, weil sie eine Mieterhöhung nicht mehr zahlen konnte.
5: In Dänemark haben Cyberkriminelle das staatliche Melderegister angegriffen und sich Zugriff auf die Daten von fast 9 Millionen Menschen verschafft. Dabei geht es um Namen, Adressen und Sozialversicherungsnummern. Die Verwaltung war am Freitag informiert worden, dass es im September eine Auffälligkeit gegeben hatte. Laut Digitalministerium wird seitdem alles getan, um einen weiteren Angriff zu verhindern. Wer dahinter steckt, ist unklar. Tödlicher Unfall heute Nacht auf der A67 am Mönchhof-Dreieck. Dort ist ein Lkw-Fahrer von der Autobahn abgekommen und gegen einen Brückenpfeiler gefahren. Die Autobahn ist im Moment noch voll gesperrt. HR-Reporterin Helene Wilke.
7: Warum der Lkw-Fahrer von der Spur abgekommen ist, ist noch unklar. Aber der 58-Jährige war eigentlich auf der rechten Spur unterwegs, fuhr dann über die Fahrbahn, prallte in die Leitplanke auf der linken Seite und fuhr dann ungebremst in den Pfeiler einer Schilderbrücke. Er wurde in seinem Fahrerhaus eingeklemmt und verstarb noch vor Ort. Seine Ladung, Stahlrollen, wurden bei dem Aufprall auf die gegenüberliegende Fahrbahn geschleudert. Ein Transporter wurde davon getroffen, die Insassen leicht verletzt.
5: Für die deutsche Marine soll ein neuer Hafen an der Nordseeküste entstehen. Am späten Vormittag besucht Verteidigungsminister Pistorius Emden. Es wird erwartet, dass dann offiziell mitgeteilt wird, dass in Emden der neue Marinestützpunkt entstehen wird. ARD-Reporterin Katharina Seiler.
8: Es wäre neben Wilhelmshaven der zweite in der Nordsee. Nach eigenen Angaben benötigt die Marine zusätzliche Liegeplätze für Fregatten, Minensuchboote und Schlepper. Denn spätestens nach dem russischen Angriff auf die Ukraine muss auch die Marine aufrüsten. Ihre neue Hauptaufgabe ist die Landes- und Bündnisverteidigung in der Ostsee, aber auch in der Nordsee. In der Nordsee geht es darum, den Nordatlantik zwischen Norwegen, Island und Großbritannien vor Störungen durch russische U-Boote zu sichern.
5: Vergangene Woche war in Dillenburg in Mittelhessen Säure ausgetreten bei einem Hersteller von Edelmetallen. Erst jetzt haben die Behörden offiziell Entwarnung gegeben. Die Flüsse Dietzhölze und Dill sind nicht mehr gesperrt. Auch dürfen die Uferbereiche wieder betreten werden. Die Nobelpreiswoche startet. Los geht's gleich mit dem Preisträger für Medizin. In den nächsten Tagen folgen unter anderem die Preise für Physik, Chemie, Literatur und Frieden. Überreicht werden die Auszeichnungen aber erst am 10. Dezember. Das waren die Nachrichten.
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9: Bitte Vorsicht, wir haben einen defekten LKW auf dem Abbiegestreifen. Und zwar auf der A3 Frankfurt Richtung Würzburg. In der Abfahrt Hanau hängt er fest. Das ist der Abbiegestreifen zur B45 Richtung Dieburg. Dann die A3 Frankfurt Richtung Köln zwischen Kelsterbach und Mönchhof-Dreieck, 2 Kilometer stockend. Da ist ein Unfall passiert und zwar auf dem rechten Fahrstreifen. A6 Mannheim Richtung Heilbronn zwischen Dreieck Hockenheim und Kreuzwaldorf, 3 Kilometer Stau. Auch da hängt ein LKW fest und nur der linke Fahrstreifen ist im Moment für Sie frei. Die A49 Kassel Richtung Gießen ist zwischen Neuntal und Schwalmstadt gesperrt. Auch da ein Unfall, in dem Fall mit einem Auto und einem LKW und aktuell 3 Kilometer Stau dort. A67 Mannheim Richtung Darmstadt zwischen Gernsheim und Pfungstadt, 2 Kilometer stockend. Da laufen immer noch die Grünpflegearbeiten auf dem linken Fahrstreifen. Und die A67 immer noch Darmstadt Richtung Mönchhof-Dreieck. Die ist zwischen Rüsselsheim-Ost und Mönchhof-Dreieck immer noch gesperrt in beiden Richtungen. Und die Bergungsarbeiten, die laufen auch noch. Dadurch auf der A60 zwischen Bischofsheim und Rüsselsheimer Dreieck jetzt 6 Kilometer Stau und stockender Verkehr. Und die empfohlene Umleitung ist auch immer noch die gleiche. Ab Darmstädter Kreuz über die A5 zum Frankfurter Kreuz und von da über die A3 zum Mönchhof-Dreieck. Beziehungsweise umgekehrt. Da, wo es geht, Ihnen allen eine gute Fahrt.
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9: Das hat Martin Gutt für uns.
10: Heute Nachmittag steckt ganz Osthessen voller Sonnenschein. Und egal ob in Wüstensachsen, in Bad Hersfeld oder aber im Knüll, es wird dann mit Hilfe der Sonne auch immerhin 17 bis 20 Grad warm. Und dann beginnt das Spielchen von neuem. Die Nacht wird frisch, die Morgenstunden sind neblig, der Dienstag wird dann aber sonnig und bis zu 21 Grad warm. Auch der Mittwoch wird noch warm, bevor ab Mittwochabend Regenwolken heranziehen. Und mit denen wird es bei uns ab Donnerstag dann kühler.
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9: Hallo und guten Tag. Und ich spiele Ihnen jetzt so einen richtig starken Song aus den 90ern. Ich finde, man erkennt am Anfang überhaupt nicht, was das für ein Song ist. Und ich sage darum jetzt auch mal extra nicht, was das ist. In der Hoffnung, dass Sie ziemlich schnell selber drauf kommen. Ich sage nur, einfach gute Musik in HR1.

HR1, kurz vor der Mittagspause. Und jetzt haben wir einen Song zusammen, der irgendwie beides kann. Der kann einerseits schön sein und andererseits auch so ein bisschen Schwermut verbreiten. Bisschen Melancholie. Bisschen. Steve Winwood und Valerie in HR1.

0: schön entspannt mit den Eagles hier in HR1. Wir tauschen uns heute Vormittag mit Ihnen über den neuen Führerschein ab 17 aus, den sogenannten Streckenführerschein. Der ist für Hessen ganz frisch beschlossen. Den sollen alle machen dürfen, die sonst einfach nicht zu ihrer Ausbildungsstelle kommen oder auch zu ihrer Berufsschule, weil sie eben auf dem Land wohnen, wo kein Bus fährt, kein Zug, S-Bahn sowieso nicht und es eben auch keine Mitfahrgelegenheit gibt. An der 069 155 4x1 hat sich H1-Hörer Dirk aus Kassel dazu gemeldet.
1: Grundsätzlich finde ich gut, wenn man eine Mobilitätserweiterung anbietet. Aber ich habe den Eindruck, dass es hier um die Kapitulation des Nahverkehrsausbaus geht. Mhm. Ich bin im Ausbildungszeitraum immer mit dem Moped, mit dem Bus oder mit der Bahn zu meiner Arbeit gekommen. Die war ungefähr 12 Kilometer entfernt. Ich bezweifle, dass die geistige Reife vorhanden ist bei den Jugendlichen mit 17. Weil wenn ich sehe, wie mit dem Mobiltelefon umgegangen wird, da läuft man auf der Straße, redet im Telefon, man beachtet gar nicht mehr den Verkehr. Ich habe die Befürchtung, dass das im Kraftfahrzeug erst recht stattfindet.
0: Okay, und wenn wir sagen, neuer Streckenführerschein, dann stimmt das übrigens gar nicht so wirklich. Darauf hat uns H1-Hörerin Ilona aus Biebesheim aufmerksam gemacht. So was Ähnliches gab es früher schon mal in Hessen. Es hieß einfach nur anders und war auch nicht ganz so einheitlich geregelt.
2: Ich bin 69 Jahre alt und hatte selbst schon einen Führerschein mit 17, weil mein Vater einen Handwerksbetrieb hatte. Und ich musste dann beim Gesundheitsamt so einen Tauglichkeitstest machen, ob ich reif genug bin.
0: Ja, und natürlich ist es auch jetzt so, also mit der neuen Regelung, dass die 17-jährigen Azubis vorher natürlich einen Führerschein machen müssen. Ne? Das ist klar, dass die sich nicht einfach so hinters Steuer setzen dürfen. Und es müssen eben wirklich außergewöhnliche Umstände vorliegen, wie es so schön heißt, damit sie mit 17 schon ans Steuer dürfen.
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5: Es ist gleich 11:30.
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5: Mit Frank Wornert.
7: Spaniens Regierungschef Sanchez hat Neuwahlen für Ende November angekündigt. Damit zieht er Konsequenzen aus einer Abstimmungsniederlage im Parlament. Seine linke Minderheitsregierung war letzten Freitag mit zwei Dekreten zur Bekämpfung der Krise auf dem Wohnungsmarkt gescheitert. In Dänemark haben Cyberkriminelle das staatliche Melderegister angegriffen und sich Zugriff auf die Daten von fast 9 Millionen Menschen verschafft. Dabei geht es um Namen, Adressen und Sozialversicherungsnummern. Wer dahinter steckt, ist unklar. Bei einem schweren Unfall auf der A67 am Mönchhof-Dreieck ist in der Nacht ein Lkw-Fahrer ums Leben gekommen. Laut Polizei ist der 58-Jährige mit seinem Sattelzug von der Autobahn abgekommen und gegen den Pfeiler einer Schilderbrücke geprallt. Dabei wurde die Ladung aus Stahlrollen auf beide Richtungsfahrbahnen der A67 geschleudert. Letzte Woche war in Dillenburg in Mittelhessen Säure ausgetreten bei einem Hersteller von Edelmetallen. Erst jetzt haben die Behörden offiziell Entwarnung gegeben. Die Flüsse Dietz-Hölze und Dill sind nicht mehr gesperrt. Auch dürfen die Uferbereiche wieder betreten werden. Das waren die HR1-Nachrichten.
5: Dankeschön, Frank.
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5: A3 Frankfurt Richtung Köln zwischen Kelsterbach und Mönchhof-Dreieck. 2 Kilometer stockend, nachdem da ein Unfall passiert ist, und zwar auf dem rechten Fahrstreifen. A6 Mannheim Richtung Heilbronn zwischen Dreieck Hockenheim und Kreuz Waldorf. 4 Kilometer Stau, das liegt immer noch an dem kaputten LKW dort. Nur der linke Fahrstreifen ist befahrbar. A7 Fulda Richtung Würzburg zwischen Fulda Dreieck und Bad Brückenau-Wildflecken. 2 Kilometer Stau. Die A49 Kassel Richtung Gießen ist zwischen Neuental und Schwalmstadt nach einem Unfall gesperrt. 3 Kilometer Stau immer noch. A67 Mannheim Richtung Darmstadt zwischen Gernsheim und Pfungstadt. 2 Kilometer stockend. Das liegt immer noch an den Grünpflegearbeiten dort auf dem linken Fahrstreifen. Die A67 beschäftigt uns immer noch. Darmstadt Richtung Mönchhof-Dreieck zwischen Rüsselsheim-Ost und Mönchhof-Dreieck ist die Fahrbahn in beiden Richtungen gesperrt. Die Bergungsarbeiten, die ziehen sich dort. Dadurch auch auf der A60 zwischen Rüsselsheim-Königstetten und Rüsselsheimer Dreieck 2 Kilometer Stau. Und die empfohlene Umleitung ist immer noch die gleiche. Fahren Sie ab dem Darmstädter Kreuz über die A5 zum Frankfurter Kreuz und von dort über die A3 zum Mönchhof-Dreieck bzw. umgekehrt.
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5: Das kommt jetzt von Martin Gutt.
8: Das Ganze ist hier in Osthessen typisch Oktober. Wo jetzt gerade die Sonne scheint, wird es so langsam schon milder. Im Nebel in manchen Tallagen bleibt es dagegen bis mittags noch unterkühlt. Aber dann geht's überall mit Hilfe der Sonne kräftig nach oben auf immerhin 17 bis 20 Grad. Genauso warm wird's morgen am Dienstag und auch genauso sonnig, nur morgen früh ist es wieder frisch und neblig. Auch der Mittwoch wird bei uns noch warm und erst ab Donnerstag wird's hier von Fulda bis Bebra dann kühler.
5: Oh ja. Einfach gute Musik in H1. Ich bin Julia Tschetsch. Ich freue mich, dass Sie uns hören.

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0: Ihr seid meine persönlichen Helden. Das schreibt ein Nutzer auf der Facebook-Seite der Feuerwehr Dietzenbach. Und ich bin mir ganz, ganz sicher, er spricht vielen Menschen damit aus dem Herzen. Nach dem, was die Freiwillige Feuerwehr Dietzenbach da am Gardasee geleistet hat. Sie haben es vielleicht schon mitbekommen, gestern Morgen war da ein Feuer ausgebrochen. Und Thomas Makarik von der Dietzenbacher Feuerwehr war dort im Urlaub, auf dem Campingplatz. Wie so häufig, das macht er seit Jahren. Also war total privat unterwegs, zusammen mit Familie, zusammen mit Freunden, die auch zum Teil bei der Dietzenbacher Feuerwehr sind. Ja, und er hat uns dann erzählt, wie alles abgelaufen ist.
1: Unsere Freundin, die Julie, hat gegen 5.50 Uhr hat sie aufgeregt an die Tür geklopft. Wir waren noch mitten im Schlaf und hat gesagt, es brennt. Und dann haben wir das Feuer gesehen in voller Ausbreitung.
0: Ja, und dann hat Thomas

0: Eine Freundin von Thomas, die hat dann zwischenzeitlich schon mal einen Mann mit Brandwunden ins Krankenhaus gebracht. Und von den Italienern gibt's heute jede Menge Applaus, verständlicherweise. Das erzählt unser Italien-Korrespondent Ivo Maroschek.
1: Ganz offiziell hat der Präsident der Region Veneto sich bedankt und hat gesagt, die 4 Feuerwehrleute aus Dietzenbach, die hätten Einsatzbereitschaft, Pflichtbewusstsein und Solidarität bewiesen. Das ist auch großes Thema in den sozialen Medien. Also unter den Berichten über den Brand auf dem Campingplatz überschlagen sich viele Menschen fast, wie mutig und wie vorbildlich sich die Helfer aus Deutschland verhalten haben, dass sie versucht haben zu löschen, dass sie andere Gäste geweckt haben und dass sie eigenständig einen Verletzten mit dem Privatauto ins Krankenhaus gebracht haben. Aber eigentlich ist das große Thema nach diesem Brand natürlich auch eine gewisse Wut und Enttäuschung über die italienischen Behörden, denn es soll fast eine Dreiviertelstunde gedauert haben, bis die Feuerwehr auf dem Campingplatz eingetroffen ist. Und in dieser ja dann doch recht langen Zeit, da waren die Feuerwehrleute aus Hessen anscheinend auf sich allein gestellt.
0: Ja, immer noch unfassbar, was sie gemacht haben. Meine Helden der Woche sind auf jeden Fall die Feuerwehrleute aus Dietzenbach.

Wir feiern heute einen großen Musiker. Bob Geldof wird 75. Tell me why I don't like Mondays. Tell me why I don't like Mondays. Das war sein großer Welthit Ende der 70er mit den Boomtown Rats. Aber viele von uns kennen ihn vermutlich am allerdollsten von Live Aid. Mitte der 80er hatte er es organisiert und inszeniert. Und er hat natürlich noch viele weitere Lieder gemacht, viel Musik, treibender Rhythmus, große Melodie, raue Stimme. Und dieser Song

This is the World Calling, Bob Geldof in HR1. Und die Kollegen vom ARD Musikclub, heute Abend ab 20 Uhr hier bei uns im HR1, die machen da noch ein Special zu. Also anlässlich des 75. Geburtstags von Bob Geldof widmen sie sich heute Abend nochmal Live Aid von 1985. Und ich habe gehört, sie spielen Musik aus dem berühmtesten Konzert von damals. Dreimal dürfen sie raten, von wem es war. Richtig? Queen. Also heute Abend 20 Uhr im ARD Musikclub 80er. Mein Name ist Julia Tschetsch. Ich wünsche Ihnen jetzt noch einen schönen Nachmittag. Klaus Reichert ist gleich für Sie da und wir hören uns morgen wieder. Bis dann.

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8: 12 Uhr. Medizinnobelpreis geht an Forscher aus Deutschland und den USA. BND-Chef sieht Gefahr eines gewaltsamen Konflikts mit Russland. Riesiger unterirdischer Süßwassersee bei Venedig entdeckt. Das Wetter sonnig und trocken bis 23 Grad. Mein Name ist Theresia Tautz. Der Nobelpreis für Medizin geht in diesem Jahr an zwei Wissenschaftler aus Deutschland und einen Forscher aus den USA. Die Preisträger sind Georg Nagel, Peter Hegemann und Karl Dieselroth. Sie werden unter anderem für ihre Entdeckungen zur Optogenetik gewürdigt. Das ist eine Methode, mit der man Zellen mithilfe von Licht steuern kann. Genutzt werden kann sie zum Beispiel für neue Therapieansätze bei Parkinson und Epilepsie. Nagel hat in den 80er Jahren seinen Doktor an der Universität Frankfurt gemacht. Er lehrt zurzeit in Würzburg. Hegemann lehrt aktuell an der Humboldt-Universität in Berlin. Dieselroth ist Professor an der Stanford-Universität in den USA. Der Bundesnachrichtendienst warnt vor einem immer aggressiveren Auftreten Russlands. Bei einer öffentlichen Anhörung im Bundestag sagte Behördenchef Jäger, die Konfrontation habe eine neue, gefährliche Qualität erreicht. ARD-Korrespondent Oliver Neuroth.
9: Deutschland ist nach seinen Worten in Gefahr, in einen gewaltsamen Konflikt mit Russland zu geraten. Kein anderes Land sei aktuell eine derart direkte und konkrete Bedrohung für Deutschland, sagt Jäger. Der BND-Chef nennt Deutschland ein Hauptziel von Russland, weil wir der größte europäische Unterstützer der Ukraine mit Waffen sind. Russland führe einen Schattenkrieg gegen Deutschland. Jäger sagt wörtlich, wir befinden uns nicht im Verteidigungsfall und werden trotzdem angegriffen. Er verweist auf den Drohnenvorfall mit Sprengstoff am Flughafen Leipzig-Halle Anfang August, den die Regierung klar Russland zuschreibt.
8: Neuwahl in Spanien. Regierungschef Sanchez hat angekündigt, dass er das Parlament auflösen will. Dazu wird sich das Kabinett heute treffen. Neuwahlen seien dann am 29. November geplant. ARD-Korrespondentin Anne Bayer.
10: Neuwahlen waren eigentlich erst im kommenden Jahr vorgesehen. Am Freitag hatte die Regierung des Sozialisten Sanchez eine Schlappe im Parlament erlitten. In zwei Abstimmungen verweigerte die Mehrheit der Abgeordneten ihre Zustimmung für die Pläne zur Bekämpfung der Wohnungskrise. Diese beinhalteten unter anderem ein Moratorium für Zwangsräumungen bis 2030 und die automatische Entfristung von zeitlich befristeten Mietverträgen. Zuletzt ging eine Welle der Empörung durch das Land, als eine 87-jährige Rentnerin aus ihrer Wohnung in Madrid getragen wurde, weil sie eine Mieterhöhung nicht mehr zahlen konnte.
8: Die Arbeiten für die nordmainische S-Bahn zwischen Frankfurt und Hanau gehen voran. Ab heute werden für die neue Bahnstrecke Bäume gefällt auf gut 4,5 Kilometern zwischen Main-Thal-West und dem Bahnübergang Buchenhege. HR-Reporterin Anne-Katrin Hochstrat.
11: Die Bahn sagt, der Platz hätte sonst für die großen Baumaschinen und die Bahngleise nicht gereicht. Deswegen müssen einige Bäume weg. Die Bahn musste damit warten, bis die Schonzeit vorbei ist. Das ist also jetzt. Auswirkungen auf den Straßenverkehr oder Waldwege soll es nicht geben. Nach den Arbeiten sollen an gleicher Stelle neue Bäume gepflanzt werden.
8: In einer Küstenregion bei Venedig in Norditalien haben Forscherinnen und Forscher einen riesigen unterirdischen Süßwassersee entdeckt. Wie der zuständige Verband mitgeteilt hat, erstreckt sich der Wasserspeicher auf einer Fläche, die etwa so groß ist wie der Gardasee. Wie viel Wasser der unterirdische See genau enthält und ob es genutzt werden kann, ist noch offen. Das waren die Nachrichten.
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12: A3 Frankfurt Richtung Köln zwischen Kelsterbach und Mönchhof Dreieck. 2 Kilometer stockender Verkehr nach einem Unfall mit 2 Pkw auf dem rechten Fahrstreifen. A6 Mannheim Richtung Heilbronn zwischen Dreikockenheim und Kreuzwaldorf. 4 Kilometer Stau. Die Unfallstelle ist geräumt. A7 Fulda Richtung Würzburg zwischen Fulda Dreieck und Bad Brückenau Wildflecken. 2 Kilometer Stau. A49 Kassel Richtung Gießen zwischen Neuental und Schwalmstadt. 3 Kilometer Stau wegen Bergungsarbeiten auf dem rechten Fahrstreifen. A67 Mannheim Richtung Darmstadt zwischen Gernsheim und Funkstadt. 2 Kilometer stockender Verkehr wegen Grünpflegearbeiten auf dem linken Fahrstreifen. Und die A67 Darmstadt-Mönchhof-Dreieck ist zwischen Rüsselsheim-Ost und Mönchhof-Dreieck wegen Bergungsarbeiten in beiden Richtungen gesperrt. Dadurch auf der A60 zwischen Rüsselsheim-Königstetten und Rüsselsheimer Dreieck 2 Kilometer Stau. Ich habe eine Umleitungsempfehlung für Sie ab Darmstädter Kreuz über die A5 zum Frankfurter Kreuz und von dort über die A3 zum Mönchhof-Dreieck bzw. umgekehrt.
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12: Heute viel Sonne, kaum eine Wolke am Himmel, trocken bleibt's auch. 19 Grad in Korbach, 23 Grad in Wiesbaden, Darmstadt und auch in Hanau, auf dem Dörnberg und dem Meißner 17 bis 19 Grad. Morgen ruhiges Frühherbstwetter am Main, Fulda und an der Lahn, anfangs stellenweise Nebel, danach wieder viel Sonne, 19 bis 23 Grad.
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0: Wer schafft es heute auf unsere Gästeliste?
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0: Die exklusive HR1-Party im Lokschuppen in Marburg und die Nicole Fricke aus Homberg-Ohm wäre gerne dabei. Hallo Frau Fricke, guten Tag.
2: Ja, hallo, schönen guten Tag.
0: Frau Fricke, spielen Sie auch ein Instrument? Das wäre jetzt mal die erste Frage an Sie.
2: Tatsächlich nur Blockflöte.
0: Jo, Sie wären auch eine gute Kandidatin hier um Vorspielen von Songs, wie zum Beispiel, ja, wir haben ja jetzt hier einen weltbekannten Hit, einer unserer Lieblingssongs, haben wir ja mit der Orgel mal so richtig runterorgeln lassen. Ich spiele Ihnen das nochmal vor.
2: Ja.

0: Frau Fricke, geht Ihnen ein Licht auf? Es muss nicht gleich ein Heiligenschein sein.
1: Nein, ein Heiligenschein ist es nicht. Das ist ganz klar Jump von Van Halen.
0: Jawohl. Sehr schön, Frau Fricke. Also dann sind Sie mit dabei. Und ich überlege mal, wir gucken mal, vielleicht können Sie ja auch mal in Ihrer Lieblingssong so mal ein bisschen auf der Blockflöte flöten und dann können Sie dafür sorgen, ob eventuell noch jemand mit zur HR1-Party dann kommen kann. Ja. Auf jeden Fall, die nächste Runde spielen wir schon mal heute Nachmittag bei Matthias Münch. Sie sind mit dabei, Sie bekommen 4 Plätze auf unserer Gästeliste. Viele Grüße nach Homburg.
1: Oh, wow.
0: Und danke fürs Mitspielen.
1: Ich freue mich.
0: Sehr schön.
1: Dankeschön.
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Ronan Keating, When You Say Nothing at All, hier ist HR1. Nancy Sinatra haucht, Lee Hazelwood brummt und es bleibt bei Summer Wine offen, ob es sich dabei um Riesling oder Trollinger handelt. Auf jeden Fall ein wunderbarer Song mit der wohligsten Männerstimme der Popwelt.

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7: Es ist 12:30.
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8: Aus einem Patientenzimmer kommt plötzlich Qualm, darin brennen eine Matratze und eine Gardine. Am Ende steht fest, der Schaden beläuft sich auf etwa 50.000 Euro. Nach dem Brand gestern in Schlüchtern geht die Polizei inzwischen von fahrlässiger Brandstiftung aus. Warum es gebrannt hat, ist derzeit aber unklar. Das Feuer wird gegen 8 Uhr morgens in der psychiatrischen Klinik gemeldet. Die Feuerwehr rückt an, kann alles schnell löschen. Verletzt wird niemand, sagt die Polizei. Die beiden Patienten des Zimmers sind während des Brandes beim Frühstück. Die Möbel im Zimmer und die Fassade werden durch das Feuer in Mitleidenschaft gezogen, alles voller Ruß. Die beiden Patienten werden deswegen in anderen Zimmern untergebracht. Daniel Kietner, Schlüchtern.
9: Es bleibt alles beim Alten in Burghauen. Bürgermeister Dieter Hornung von der CDU bleibt im Amt. Mit knapp 80% ist der Politiker zum zweiten Mal wiedergewählt worden. Wie schon bei der Wahl 2020 stand auch diesmal sein Name als einziger auf dem Wahlzettel. Gewählt haben knapp 45% der mehr als 5000 wahlberechtigten Menschen. In seiner zweiten Amtszeit will sich Hornung für eine bezahlbare Kinderbetreuung und eine gesichert medizinische Grundversorgung einsetzen. Dafür will er die alte Schule zu einem Ärztehaus umbauen lassen. Außerdem will Hornung den Tourismus und die Lebensqualität in der Gemeinde voranbringen. Aline Krönung, Burghauen.
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10: Vorsicht auf der 7 Kassel Richtung Fulda zwischen Kirchheim und Hattenbacher Dreieck. Eine ungesicherte Unfallstelle und es sind Personen auf der Fahrbahn. Die A6 Mannheim Richtung Heilbronn zwischen Dreikrockenheim und Kreuzwaldorf. 4 Kilometer Stau wegen eines defekten LKW. Die A7 Fulda Richtung Würzburg zwischen Fulda Dreieck und Bad Brückenau Wildflecken. 2 Kilometer Stau. Die A67 Darmstadt Richtung Mönchhof Dreieck ist zwischen Rüsselsheim Ost und Mönchhof Dreieck wegen Bergungsarbeiten in beiden Richtungen gesperrt. Dadurch auf der A60 zwischen Rüsselsheim-Königstetten und Rüsselsheimer Dreieck 2 Kilometer Stau. Ich habe eine Umleitungsempfehlung ab dem Darmstädter Kreuz über die A5 zum Frankfurter Kreuz und von dort über die A3 zum Mönchhof Dreieck bzw. umgekehrt.
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10: Heute scheint die Sonne fast ungestört, höchstens ein paar lockere Wolken ziehen vorbei. 19 Grad in Bad Soden-Allendorf, 23 Grad in Bensheim, 19 Grad in Rüdesheim und in Seligenstadt auf der Wasserkuppe und im Hohe Rotzkopf 17 bis 19 Grad. Morgen erst neblig trüb in der Nähe der Flüsse, später wieder ruhiges Frühherbstwetter mit Sonne, 19 bis 23 Grad.
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1: Die amerikanischen Bomber sind weg, die Ermittlungen laufen weiter und für die Menschen rund um den britischen Militärflughafen Fairford bleibt erstmal dieses ungute Gefühl, dass da eine nicht unerhebliche Terrorgefahr droht. H1-Korrespondentin Franziska Hoppen in London. Die US-Bomber sind weg. Was hört man aus Militärkreisen? Warum diese Nacht- und Nebelaktion der Amerikaner?
2: Also aus dem Pentagon hieß es, dass sie sich aus, Zitat, Gründen der operativen Sicherheit zu Bewegungen der Ressourcen und Streitkräfte nicht in Echtzeit äußern konnten. Heißt also, sie wollten mit dem Abzug jetzt nicht noch mehr Aufsehen erregen und riskieren, dass da noch was passiert. Laut New York Times sollen neue Sicherheitsbedrohungen der Grund gewesen sein. Ein US-Beamter hätte gesagt, dass die Lage sich in den letzten 24 Stunden zugespitzt hat. Aber mehr hat das Pentagon nicht dazu gesagt, auch nicht das britische Verteidigungsministerium. Also vieles ist offen.
1: Verändert der Abzug die Möglichkeiten der USA bei ihren Einsätzen gegen den Iran?
2: Also Fairford war der zentrale europäische Stützpunkt für die USA, der eben speziell für diese schweren Langstreckenbomber ausgelegt war. Also ein wichtiger Stützpunkt. Pentagon sagt trotzdem, die Piloten seien weiterhin jederzeit bereit, da ihre Angriffe durchzuführen. Allerdings würden sie ja aus den USA weiterfliegen. Das Ganze wäre damit teurer. Aber das US-Militär ist natürlich nach wie vor in beträchtlichem Umfang im Nahen Osten präsent. Kürzlich haben sie auch noch einen weiteren Flugzeugträger entsandt. Damit könnten dann bis Ende Oktober 3 in der Region sein.
1: Die englischen Behörden ermitteln rund um Fairford. Gibt es da was Neues?
2: Nein, also es ist insgesamt eine wirklich undurchsichtige Geschichte. Erst wurden 5 Männer festgenommen, dann wieder freigelassen. Man hat gar keinen Sprengstoff bei denen gefunden, sondern nur Benzin. Also waren das vielleicht nur Dieselklauer. Dann hat man einen 6. Mann mit britisch-iranischer Staatsbürgerschaft festgenommen. Der ist auch wieder freigelassen worden. Der Premierminister sagt, es gibt starke Hinweise, dass der Iran beteiligt war. Der Iran weist alle Schuld von sich. Die USA wissen aber anscheinend irgendwas. Also vieles ist Stand jetzt noch unklar.
1: Amerikanische Bomber wurden von einer Militärbasis in England zurück in die USA beordert. Der Grund: Terrorgefahr. H1-Korrespondentin Franziska Hoppen aus London.
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0: 70er-Hit von Status Quo, Whatever You Want, hier ist HR1. Ja, die Mischung macht's hier. Mandoline, Akkordeon, Rockgitarre, typisch Hooters. Dazu dieser leicht melancholische Gesang. Die Hooters zeigen ihr, warum sie in den 80ern zu den verlässlichsten Hitlieferanten gehört haben. Echtes Highlight ihrer Karriere. All Your Zombies.
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5: 13 Uhr. Medizinnobelpreis geht an 2 Deutsche und einen US-Forscher. BND befürchtet gewaltsamen Konflikt mit Russland. Bahnfahrer in der Wetterau müssen sich auf Behinderungen einstellen. Das Wetter sonnig und trocken bis 23 Grad. Mein Name ist Theresia Tautz. Der Nobelpreis für Medizin geht in diesem Jahr an die beiden deutschen Wissenschaftler Georg Nagel und Peter Hegemann sowie an den US-Amerikaner Carl Dieseroth. Das hat das Karolinska-Institut in Stockholm mitgeteilt. Nagel hat an der Universität Frankfurt promoviert und lehrt in Würzburg. Hegemann ist an der Humboldt-Universität in Berlin, Dieseroth an der US-Universität Stanford. Aus Stockholm Christian Stichler.
6: Ihr Forschungsgebiet ist die Optogenetik. Es geht dabei um die zentrale Frage, wie das Gehirn Gefühle, Verhaltensweisen und Körperfunktionen steuert. Peter Hegemann begann dazu seine Forschungen an Algen. Anfang der 2000er Jahre entdeckten er und Georg Nagel ein Protein mit einzigartigen Eigenschaften. Wenn es beleuchtet wird, strömen Ionen in die Zellen und erzeugen einen elektrischen Impuls. Auf der Grundlage dieser Forschung wurde auch die Entwicklung neuer Therapieansätze möglich, unter anderem für die Behandlung der Parkinson-Krankheit.
5: Der Chef des Bundesnachrichtendienstes Jäger sieht die Gefahr, dass Deutschland in einen gewaltsamen Konflikt mit Russland geraten könnte. Jäger äußerte sich bei einer öffentlichen Anhörung der verschiedenen Nachrichtendienste im Bundestag. Er sagte, Russland trete immer aggressiver auf. Der Anschlagsversuch am Leipziger Flughafen sei nur ein Beispiel dafür. Deutschland sei wegen seiner Unterstützung der Ukraine und der baltischen Staaten zu einem Ziel russischen Handelns geworden. Branchen, die massiv zur Verschmutzung des Wassers beitragen, sollen in Zukunft stärker an den Kosten für die Reinigung beteiligt werden. Das hat Bundesumweltminister Schneider angekündigt. Bei einer Fachkonferenz zur Wasserwirtschaft in Berlin sagte er, es gebe immer öfter Medikamentenrückstände im Abwasser. Die Reinigung koste Milliarden. Das solle nicht von den Wasserkonsumenten bezahlt werden müssen, sondern von den Verursachern, zum Beispiel von den Pharmafirmen. Die Bahn nutzt die Herbstferien für Bauarbeiten. Besonders trifft es ab heute Menschen, die in der Wetterau unterwegs sind. HR-Reporterin Anne-Katrin Hochstrat.
7: Schon seit Monaten ist die Bahnstrecke zwischen Gießen und Nidda dicht. Hier werden nicht nur Bahnhöfe, Gleise und Weichen erneuert. Die Bahn baut auch ein neues elektronisches Stellwerk ein. Und jetzt wirken sich diese Bauarbeiten auch auf umliegende Strecken aus. So zum Beispiel Friedberg-Nidda, Nidda-Gelnhausen und Friedberg-Frankfurt. Außerdem wird auch an Bahnübergängen gearbeitet und deswegen müssen Straßen teilweise gesperrt werden. Teilweise bis Mitte Dezember. Dann soll alles wieder frei sein.
5: Auch wenn die deutsche Fußballnationalmannschaft der Männer in der Nations League in 4 Spielen nur einen Sieg eingefahren hat, ist die Stimmung im Team offenbar positiv. Am Vormittag hat sich die DFB-Elf von Griechenland aus auf den Heimweg gemacht. ARD-Sportreporterin Stefanie Bacik.
8: In 2 großen Bussen und mit viel Gepäck machte sich die DFB-Elf am Vormittag auf den Weg nach Hause. Bundestrainer Jürgen Klopp stieg als Erster ein. Im Rucksack viele vor allem positive Eindrücke der letzten knapp 2 Wochen. Klopp wird sich jetzt mit seinem Trainerteam zusammen setzen, analysieren und dann entscheiden, wen er wieder einlädt für die kommenden Länderspiele gegen Serbien und die Niederlande Mitte November. Dann soll sich nämlich eine deutlich kleinere Gruppe einfinden.
5: Das waren die Nachrichten.
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9: Vorsicht auf der A7 Fulda Richtung Kassel. Zwischen Bad Hersfeld-West und Homberg-Efze liegt eine Holzpalette auf dem mittleren Fahrstreifen. Die A6 Mannheim Richtung Heilbronn zwischen Dreikockenheim und Kreuzwaldorf 2 Kilometer Stau wegen eines defekten LKW. Die A7 Kassel Richtung Fulda zwischen Kirchheim und Hattenbacher Dreieck ein Unfall auf dem linken Fahrstreifen. Und die A7 Fulda Richtung Würzburg zwischen Fuldaer Dreieck und Bad Brückenau-Wildflecken 2 Kilometer Stau. Die A67 Darmstadt-Mönchow Dreieck ist zwischen Rüsselsheim am Ost- und Mönchhof-Dreieck-Weg in Bergungsarbeiten in beiden Richtungen gesperrt. Dadurch auf der A60 zwischen Rüsselsheim-Königstetten und Rüsselsheimer Dreieck 2 Kilometer Stau.
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9: Heute viel Sonnenschein und blauer Himmel. Trocken bleibt es auch. 19 Grad in Frankenberg, 23 Grad in Frankfurt, Heppenheim und Gernsheim. Auf dem Taufstein und der Neunkircher Höhe 17 bis 19 Grad. Morgen früh stellenweise Nebel in den Tälern. Danach setzt sich die Sonne durch. Ruhiges Frühherbstwetter, 19 bis 23 Grad.
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9: Einen schönen Nachmittag wünsche ich Ihnen.

Paul Young, Come Back and Stay. Manfred Mann hatte ein Näschen für Bruce Springsteen, lange bevor er in Europa überall Stadien gefüllt hat. For You, Spirit in the Night, Blinded by the Light. Drei Songs, die Bruce Springsteen geschrieben hat und die Manfred Mann mit seiner Earth Band zu Hits gemacht hat. For You spiele ich jetzt für Sie.

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1: Bundesverkehrsminister Carsten Schneider jubelt. 100.000 Anträge auf Förderung eines E-Auto-Kaufs sind seit Mai schon gestellt worden. HR-Reporterin Gabi Beck, wer darf denn so einen Antrag eigentlich stellen?
2: Ja, die Bundesregierung will damit speziell Privatpersonen mit geringem bis mittlerem Einkommen fördern. Die Einkommensgrenze liegt dabei 80.000 Euro. Wer drüber verdient, der kriegt keine Förderung. Aber unter den 100.000 ausgezahlten Förderleistungen, die es seit Mai gibt, an Familien und Privatleute hat etwa die Hälfte viel, viel weniger verdient, nämlich maximal 45.000 Euro im Jahr. Und ansonsten muss man Halter des E-Autos sein und das E-Auto muss seit dem 1. Januar 26 erst zugelassen sein.
1: 100.000 Anträge sind bisher ausgefüllt worden. Für wie viele weitere Anträge ist denn noch Geld im Fördertopf?
2: Tja, der Topf ist nach Aussagen der Bundesregierung noch gut gefüllt. Da waren ja zu Beginn 3 Milliarden Euro drin. Jetzt sind, wie gesagt, schon 100.000 E-Autos gefördert. Aber die Bundesregierung ist da zuversichtlich. Sie schätzt, dass bis 2029 insgesamt 800.000 Personen bei ihrem Kauf von einem E-Auto gefördert werden könnten. Allerdings könnte es natürlich jetzt so eine Art Domino-Effekt geben. Je mehr jetzt von der Förderung hören, desto mehr werden sie vielleicht auch beantragen. Und dann ist der Topf möglicherweise schon vor 2029 ausgeschöpft.
1: Immer mehr E-Autos werden verkauft, auch dank der Förderprämie. HR-Reporterin Gabi Beck.
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2: Es ist 13:30.
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2: A5 Heidelberg Richtung Karlsruhe zwischen Heidelberg-Schwetzingen und Kreuz-Waldorf streckenweise stockender Verkehr. A6 Mannheim Richtung Heilbronn zwischen Dreikockenheim und Kreuz-Waldorf 2 Kilometer Stau wegen eines defekten LKW. Die A7 Fulda Richtung Würzburg zwischen Fulda-Dreieck und bei Brückenau-Wildflecken 2 Kilometer Stau. Die A67 Darmstadt Richtung Mönchhof-Dreieck ist zwischen Rüsselsheim-Ost und Mönchhof-Dreieck wegen Bergungsarbeiten in beiden Richtungen gesperrt. Dadurch auf der A60 zwischen Rüsselsheim-Königstetten und Rüsselsheimer Dreieck 2 Kilometer Stau.
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2: Heute viel Sonne, kaum eine Wolke am Himmel, trocken, 19 Grad. In Korbach 23 Grad, in Wiesbaden, Darmstadt und Hanau, auf dem Dörnberg und dem Meißner 17 bis 19 Grad. Morgen ruhiges Frühherbstwetter am Main, an der Fulda und an der Lahn. Anfangs stellenweise Nebel da, danach wieder viel Sonne, 19 bis 23 Grad. Gestern Abend Griechenland, Deutschland 0-0. 21 Mal haben die Deutschen aufs Tor geschossen, keiner war drin.
11: Wird Kopfball gehalten!
2: Was ist da los? Läuft nicht rund bei der Nationalmannschaft? Gibt es erste Kratzer im Lack nach der Verpflichtung von Jürgen Klopp? Ich frag mal bei unserem Fußballreporter nach in 5 Minuten.
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0: Tolle 80er-Hit von Diane Warwick, Heartbreaker. Hier ist HR1. Die Bilanz nach den ersten vier Spielen mit Jürgen Klopp auf der Trainerbank ist, sagen wir so, ernüchternd. Zwei Unentschieden, ein Sieg und eine Niederlage. Nicht wenige hatten mehr erwartet. Klopp ist zweifellos ein super Trainer, aber die Nationalmannschaft ist nicht Liverpool, wo man sich die besten Spieler der Welt zusammenkaufen kann. HR-Fußballreporter Daniel Höhr, wie ist die Stimmung beim DFB nach den ersten vier Spielen mit Kloppo als Trainer?
1: Ja, ein bisschen besser, als dass die Ergebnisse vielleicht vermuten lassen, weil Jürgen Klopp sehr bemüht ist, das Positive so ein bisschen rauszustellen. Der sagt, ja, wir haben vielleicht verloren gegen Griechenland in Augsburg oder wir haben jetzt 0-0 gespielt, aber wir haben zwei Spiele kein Gegentor kassiert, was lange beim DFB nicht mehr so vorgekommen ist. Oder er sagt, ich habe ganz viele tolle Ansätze gesehen von den jungen Spielern, die reingekommen sind, die ihre Debüts vielleicht gefeiert haben. Also man ist sehr bemüht, trotzdem das Positive rauszustellen und zu sagen, die Ergebnisse, die sind erstmal gar nicht so wichtig, sondern der Prozess, eine bessere Mannschaft zu werden, das ist das Entscheidende.
0: Könnte natürlich auch sein, dass die deutschen Spieler im Moment einfach nicht gut genug sind. Könnte es daran liegen? Denkt man auch über sowas nach?
1: Es ist ein Teil. Also man hat natürlich jetzt nicht, wenn man an die 2014er Weltmeistermannschaft denkt, überall diese Weltklasse, wie ein Philipp Lahm, wie ein Bastian Schweinsteiger, auch diese gewachsene Weltklasse auf allen Positionen. Das muss ich finden. Aber trotzdem kann man sagen, da werden jetzt ganz viele Junge wieder rangeführt und man kommt vielleicht auch wieder zurück zu so einem 2006er Sommermärchen-Vibe mit vielen jungen Spielern aus der Bundesliga gewachsen, wo man dann wieder so ein persönlicheres Gefühl und eine persönlichere Bindung zur Nationalmannschaft aufbauen kann.
0: Und jetzt, was passiert, wenn wir in der Nations League die Gruppenphase nicht überstehen?
1: Ehrlicherweise gar nicht so viel. Solange man nicht Letzter wird, was ja zugegebenermaßen relativ unwahrscheinlich schon ist und nicht absteigt, dann erreicht man zwar die K.O.-Runde nicht und spielt dann letztendlich um den Titel in der Nations League nicht mit. Aber ansonsten ändert es nur so ein bisschen was, ob man in einer Vierer- oder Fünferkette Gruppe für die Europameisterschaftsqualifikation landet. Insofern kann man sagen, das sind jetzt Testspiele unter einem Wettbewerbsmantel, aber die Auswirkung ist gar nicht so groß.
0: Läuft nicht so richtig rund bei der Nationalmannschaft, aber das könnte ja noch werden. HR-Fußballreporter Daniel Höhr.
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Hier ist HR1 am Montagmittag. Nick Keuscher hat den Song geschrieben und ein 19-Jähriger hat ihn zum Hit gemacht. Manchmal braucht man keinen Motivationscoach, keinen Kalender mit Sinnsprüchen. Manchmal reicht Chesney Hawkes und die Laune wird gleich ein bisschen besser. The One and Only.

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9: 14 Uhr. Medizinnobelpreis für Forscher aus Deutschland und den USA. Gericht ordnet vorläufiges Insolvenzverfahren für Galeria an. Steinmeier ehrt 21 Menschen mit dem Bundesverdienstkreuz. Das Wetter sonnig und trocken bis 23 Grad. Mein Name ist Andrea Eckstein. Der Nobelpreis für Medizin geht in diesem Jahr an die beiden deutschen Wissenschaftler Georg Nagel und Peter Hegemann sowie an den US-Amerikaner Karl Deisseroth. Das hat das Karolinska-Institut in Stockholm mitgeteilt. Nagel hat an der Universität Frankfurt promoviert und lehrt in Würzburg. Die drei werden für ihre Entdeckungen im Bereich der Optogenetik gewürdigt. Aus Stockholm Christian Stichler.
10: Peter Hegemann begann dazu seine Forschungen an Algen. Anfang der 2000er Jahre entdeckten er und Georg Nagel dabei ein Protein mit einer einzigartigen Eigenschaft. Wenn es nämlich beleuchtet wird, strömen Ionen in die Zellen und erzeugen einen elektrischen Impuls. Und diese Entdeckung eröffnet neue Wege zum grundlegenden Verständnis der Kommunikation von Nervenzellen und zur Steuerung von Nervennetzwerken im Gehirn. Und da ist es eben auch die Grundlage für die Entwicklung neuer Therapieansätze, zum Beispiel für die Behandlung der Parkinson-Krankheit.
9: Die Deutsche Bahn setzt seit heute auf einigen Verbindungen bei ihren Beschäftigten Bodycams ein, die neben dem Bild auch den Ton aufzeichnen können. Laut SWR läuft das Pilotprojekt in der Rhein-Neckar-Region und der Pfalz. Später sollen die Bodycams bundesweit eingesetzt werden. Unter anderem am Frankfurter Hauptbahnhof sind Beschäftigte mit Bodycams ausgestattet, die bisher nur das Bild aufzeichnen können. Hintergrund ist, dass Bahnpersonal immer häufiger angegriffen wird. Im Februar war ein Zugbegleiter in der Pfalz getötet worden. Rückstände von Medikamenten oder Kosmetik im Wasser. Künftig sollen die Hersteller dafür stärker zur Verantwortung gezogen werden. Das plant Bundesumweltminister Schneider. ARD-Reporterin Katrin Aue.
11: Eine EU-Richtlinie sieht vor, dass mehr Kläranlagen mit besserer Filtertechnologie ausgestattet werden. Der SPD-Politiker will, dass auch in Deutschland Pharma- und Chemieunternehmen an den Kosten dafür beteiligt werden. Am Rande einer Fachkonferenz zur Wasserwirtschaft in Berlin sagte er, in Zeiten, in denen die Menschen unter hohen Preisen leiden, müsse Wasserqualität fair finanziert werden. Nicht vom Konsumenten, sondern vom Verursacher.
9: Das Amtsgericht Düsseldorf hat das vorläufige Insolvenzverfahren für die Warenhauskette Galeria angeordnet. Das hat eine Sprecherin des Gerichts dem WDR bestätigt. ARD-Reporter Markus Gröters.
12: Der Düsseldorfer Rechtsanwalt Frank Kebekus wird nun prüfen müssen, ob der Betrieb der 83 Filialen weiterlaufen kann. Bange Zeiten für die rund 12.000 Beschäftigten. Denn nach wie vor ist nicht klar, ob Standorte schließen müssen oder in welchem Umfang Arbeitsplätze abgebaut werden müssen. Auch ist nicht klar, ob die Beschäftigten Insolvenzgeld erhalten werden, da das vorherige Insolvenzverfahren noch nicht abgeschlossen ist. Das aktuelle Verfahren ist das vierte innerhalb von 6 Jahren. Trotz neuer Eigentümer gelang es dem Warenhauskonzern seitdem nicht, sich zu stabilisieren.
9: Bundespräsident Steinmeier hat 12 Frauen und 9 Männer mit dem Bundesverdienstkreuz ausgezeichnet. Unter ihnen ist die Holocaust-Überlebende Tova Friedmann, die frühere ARD-London-Korrespondentin Annette Dittert und die Sängerin Nana Mouskouri. Steinmeier sagte bei der Verleihung, sie alle würden dazu beitragen, dass die Demokratie in unserem Land lebendig bleibt. Das waren die Nachrichten.
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13: A7 Fulda Richtung Würzburg zwischen Fuldaer Dreieck und Bad Brückenau-Wildflecken 2 Kilometer Stau. In der Gegenrichtung zwischen Bad Brückenau-Wildflecken und Bad Brückenau-Volkers 3 Kilometer Stau. Die A67 Darmstadt-Mönchhof-Dreieck ist zwischen Rüsselsheim-Ost und Mönchhof-Dreieck-Weg in Bergungsarbeiten in beiden Richtungen gesperrt. Dadurch auf der A60 zwischen Rüsselsheim-Königstetten und Rüsselsheimer Dreieck 2 Kilometer Stau.
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13: Heute viel Sonne, kaum eine Wolke am Himmel. Trocken bleibt's auch. 19 Grad in Bad Allendorf, 23 Grad in Bensheim, Rüdesheim und in Seligenstadt auf der Wasserkuppe und im Hohe Rootskopf 17 bis 19 Grad. Morgen erst neblig trüb in der Nähe der Flüsse, später wieder ja, ruhiges Frühherbstwetter mit Sonne und 19 bis 23 Grad.
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13: Schönen guten Tag.

Der Song Far From Over lief 1983 in dem Film Staying Alive, der Fortsetzung von Saturday Night Fever. Regie führte damals Sylvester Stallone und der hat zu seinem Bruder gesagt, hey Bruder, schreib was, was genauso knallt wie der Song, zu dem ich damals in Rocky im schmuddeligen Jogginganzug die Treppen hochgerannt bin. Und das hat funktioniert. Frank Stallone, Far From Over.

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2: Wo steht geschrieben, dass ein Regierungschef auch super in der Schule gewesen sein muss? Gut, schön wäre es schon gewesen, aber hier zum Beispiel Friedrich Merz zumindest, der hat es eher locker angehen lassen als Schüler, ist sitzen geblieben und einmal von der Schule geflogen und das Abitur, das hat er eben mal so geschafft, wohl mit einem Schnitt von 3,8. Bestätigen will Merz das nicht, auch nicht im Podcast der Wochenzeitung Die Zeit.
3: Ich habe in der Tat in der Schule echte Motivationsprobleme gehabt. Ich hatte auch einen Freundeskreis, der mich da eher zusätzlich motiviert hat.
4: Wir haben auch Leute, die hier 3,8
5: habe ich mich da durchgeschleppt.
3: Ja. Man muss also gehen Sie mal davon aus, dass es in dieser Bandbreite war. Lassen wir es dabei.
4: Aha, okay,
3: ich
4: danke,
3: habe es nicht bestätigt.
2: Friedrich Merz hält sein Abi-Zeugnis unter Verschluss, seine Begründung. An sein früheres Gymnasium gehen jetzt auch seine Enkelkinder und er wolle, dass die motiviert bleiben. Heute war Kanzler Merz zurück an seinem alten Gymnasium im Sauerland, denn die Schule hat ihr 100-jähriges Bestehen gefeiert und von der Abi-Note des berühmten Schülers war ja wahrscheinlich nicht die Rede.
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10: Es ist 14:30.
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11: Mit Annika Hennig. Guten Tag. Der Nobelpreis für Medizin geht an die beiden deutschen Wissenschaftler Georg Nagel und Peter Hegemann und an den US-Amerikaner Karl Deisseroth. Das hat das Karolinska-Institut in Stockholm mitgeteilt. Die drei Forscher sind Optogenetiker und haben sich mit lichtgesteuerten Ionenkanälen beschäftigt. Vereinfacht gesagt, wie Zellen mit Licht aktiviert werden können. Die deutsche Marine bekommt nach Wilhelmshaven an der Nordseeküste einen zweiten Stützpunkt in Emden. Verteidigungsminister Pistorius hat gesagt, dort könnten dann langfristig bis zu 2000 Bundeswehrangehörige arbeiten. Anfang der 2030er Jahre soll der neue Hafen gebaut sein. Und jetzt mehr Aktuelles aus unseren Regionalstudios.
0: Hier ist das Studio Fulda.
12: Sie besprühen ihr Opfer mit Pfefferspray, anschließend klauen sie sein Geld. Knapp einen Monat ist es inzwischen her, dass in Bad Soden-Salmünster ein 22-Jähriger ausgeraubt wird. Jetzt kommt etwas Bewegung in die Sache. Polizei und Staatsanwaltschaft wenden sich nochmal an die Öffentlichkeit mit Fotos von Überwachungskameras. Darauf zu sehen, der mutmaßliche Täter und sein Komplize. Möglicherweise kommen die beiden aus dem Raum Fulda. Staatsanwaltschaft und Polizei fragen nun, wer hat die abgebildeten Personen schon mal gesehen? Ist der Täter bereits durch andere Delikte aufgefallen, hat jemand beobachtet, wo der Audi hingefahren ist. Wer Hinweise geben kann, soll sich bei der Polizei melden. Daniel Ketner, Bad Soden-Salmünster.
13: Jede Menge Bier. Damit will Schmalnau in der Rhön heute einen Weltrekord aufstellen. Aber es geht nicht ums Trinken, sondern ums Tragen. Und zwar den längsten Biermeter der Welt. Von wegen Meter allerdings, der besteht aus mehr als 400 Bierkrügen und ist über 50 Meter lang, sagt Ortsvorsteher Daniel Kreis.
14: Die Anzahl der Personen, die ihn tragen dürfen, die ist variabel. Das muss so gemacht werden, dass es halt auch gestemmt werden kann. Er hat ja auch ein ordentliches Gewicht dann.
13: Wenn er einmal im Zelt ist, ist es wichtig,
14: dass jeder Gast ein Bierglas abnehmen kann. Das Bier muss verschenkt werden. Somit brauchen wir auch natürlich 432 Gäste.
13: Wenn das alles klappt, ohne sterben, ist es geschafft. Paul Mosbacher, Schmalnau.
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15: A7 Fulda Richtung Würzburg, zwischen Fulda Dreieck und Bad Brückenau-Wildflecken 2 Kilometer Stau. In der Gegenrichtung zwischen Bad Brückenau-Wildflecken und Bad Brückenau-Volkers 3 Kilometer Stau. Ja. Warte noch auf die nächste Meldung. Da ist sie. A66 Frankfurt Richtung Wiesbaden zwischen Wiesbaden-Mainzer Straße und Schiersteiner Kreuz 3 Kilometer stockender Verkehr. Die A67 Darmstadt-Mönchhof-Dreieck ist zwischen Rüsselsheim-Ost und Mönchhof-Dreieck wegen Bergungsarbeiten in beiden Richtungen gesperrt. Dadurch auf der A60 zwischen Rüsselsheim-Königstetten und Rüsselsheimer Dreieck 2 Kilometer Stau. Die A671 Wiesbaden-Mainz zwischen Gustavsburg und Hochheim-Süd in beiden Richtungen 2 Kilometer stockender Verkehr. Vorsicht auf der A3 Köln Richtung Frankfurt. Zwischen Wiesbadener Kreuz und Raunheim liegt ein Metallteil auf dem rechten Fahrstreifen. Und die A3 Frankfurt Richtung Kelsterbach. Zwischen Kelsterbach und Mönchhof-Dreieck 2 Kilometer Stau. Die A5 Karlsruhe Richtung Heidelberg. Zwischen Kronau und Waldorf-Wiesloch 4 Kilometer Stau nach einem Unfall auf dem linken Fahrstreifen.
0: Das Wetter für Hessen.
15: Heute viel Sonnenschein, oft blauer Himmel, trocken bleibt es auch, 19 Grad in Frankenberg, 23 Grad in Frankfurt, Heppenheim und Gernsheim, auf dem Taufstein und der Neunkircher Höhe 17 bis 19 Grad. Morgen früh stellenweise Nebel in den Tälern, danach setzt sich die Sonne durch, ruhiges Frühherbstwetter, 19 bis 23 Grad.
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0: 20 vor 3, hier ist HR1, der Darm. Darüber reden die meisten von uns eher ungern. Dabei ist er viel mehr als nur ein Verdauungsorgan. Der Darm hat ein eigenes Nervensystem, beherbergt Milliarden Mikroorganismen und könnte sogar bei der Behandlung schwerer Krankheiten eine Rolle spielen. Darüber spricht Dr. Eckhard von Hirschhausen heute Abend im Ersten. Und wir haben mit ihm gesprochen und er sagt, der Darm ist ein Organ mit Superkräften.
1: Letzten Endes macht der Darm das, was die Wurzeln von einem Baum machen. Er ermöglicht uns, alle Nährstoffe aufzunehmen und zu entschlüsseln. Und das ist, je mehr man sich damit beschäftigt, auch mit dieser Wohngemeinschaft, mit den Bakterien in uns, ein echtes Wunder. Ich kann es nicht anders sagen. Ich kann nicht mehr auf Toilette gehen, ohne Demut zu empfinden.
0: Wir haben Eckhard von Hirschhausen gefragt, wenn er in jedem Klo in Deutschland ein Schild aufhängen könnte, welches wäre das?
1: Lass dein Handy draußen. Auch das ist ein Fun Fact. Wir haben mehr Hämorrhoiden, seit es Handys gibt. Weil sehr viele, und ich fasse mir da durchaus auch an die eigene Nase, denken, auch in diesen 2 Minuten kannst du noch ein bisschen Doomscrolling machen oder ein paar schlimme Nachrichten lesen. Nein, das ist keine gute Idee, weil man dann länger drückt und sitzt, als man müsste.
0: Die Doku Hirschhausen und der Darm heute Abend im Ersten. Und wenn Sie jetzt schon zuschauen wollen, in der ARD-Mediathek, können Sie das Ganze jetzt schon anschauen.
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Manchmal reicht eine Tournee mit AC/DC, damit man beschließt, die Sache künftig etwas weniger zimperlich anzugehen. Journey schrieben Any Way You Want It 1979, als sie mit Angus Young und Freunden unterwegs waren, und danach klangen sie dann so.

Fünf Minuten vor drei, soweit HR1 mit Klaus Reichert. Ich sage danke für Ihre Zeit. Ich wünsche ein schönes Wochenende, hätte ich fast gesagt, am Montag. Noch nicht ganz. Also ich wünsche erstmal einen schönen Nachmittag und dann eine gute Woche. Geht gleich weiter mit Matthias Münch.

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5: 15 Uhr. Merz sieht Medizin-Nobelpreis als Erfolg für deutsche Forschung. BND befürchtet gewaltsamen Konflikt mit Russland. Bahnbaustellen ab heute in der Wetterau. Das Wetter sonnig und trocken bis 23 Grad. Mein Name ist Andrea Eckstein. Bundeskanzler Merz hat die deutsche Forschung als Spitze bezeichnet. Er reagierte damit auf den Medizin-Nobelpreis für zwei Forscher aus Deutschland und einen aus den USA. Merz sagte, internationale Zusammenarbeit in der Wissenschaft bleibe entscheidend. Die beiden Deutschen Georg Nagel und Peter Hegemann sowie der US-Amerikaner Carl Dieseroth werden für ihre Erkenntnisse in der Optogenetik ausgezeichnet. Durch ihre Arbeit erhofft man sich Fortschritte im Kampf gegen Krankheiten wie Parkinson oder Depressionen. Der Bundesnachrichtendienst warnt vor einem immer aggressiveren Auftreten Russlands. Bei einer öffentlichen Anhörung im Bundestag sagte Behördenchef Jäger, die Konfrontation habe eine neue gefährliche Qualität erreicht. ARD-Korrespondent Oliver Neuroth.
6: Deutschland ist nach seinen Worten in Gefahr, in einen gewaltsamen Konflikt mit Russland zu geraten. Kein anderes Land sei aktuell eine derart direkte und konkrete Bedrohung für Deutschland, sagt Jäger. Der BND-Chef nennt Deutschland ein Hauptziel von Russland, weil wir der größte europäische Unterstützer der Ukraine mit Waffen sind. Russland führe einen Schattenkrieg gegen Deutschland. Jäger sagt wörtlich, wir befinden uns nicht im Verteidigungsfall und werden trotzdem angegriffen. Er verweist auf den Drohnenvorfall mit Sprengstoff am Flughafen Leipzig-Halle Anfang August, den die Regierung klar Russland zuschreibt.
5: Nach Bundeskanzler Merz ist heute Bundesfamilienministerin Prien in die Ukraine gereist. Bei ihrer Ankunft in der Hauptstadt Kiew sicherte sie noch einmal die volle Unterstützung Deutschlands für die Ukraine zu. Zwei Tage lang will sich Prien vor allem mit der Situation von Kindern beschäftigen. Geplant sind Gespräche mit Regierungsvertretern sowie Besuche in einer Schule und einem Kindergarten. Die massiven Proteste an Schulen in Frankreich gehen in die zweite Woche. Am Morgen gab es wieder an vielen Orten Protestaktionen und Blockaden an Gymnasien. Dabei kam es teilweise auch zu neuen Ausschreitungen und Gewalt. Bis zu 500 Schulen blieben landesweit aus Sicherheitsgründen geschlossen. Die Schülerinnen und Schüler protestieren für eine bessere Ausstattung und bessere Lernbedingungen. Die Bahn nutzt die Herbstferien für Bauarbeiten. Besonders trifft es ab heute Menschen, die in der Wetterau unterwegs sind. HR-Reporterin Anne-Kathrin Hochstrat.
7: Schon seit Monaten ist die Bahnstrecke zwischen Gießen und Nidda dicht. Hier werden nicht nur Bahnhöfe, Gleise und Weichen erneuert. Die Bahn baut auch ein neues elektronisches Stellwerk ein. Und jetzt wirken sich diese Bauarbeiten auch auf umliegende Strecken aus. So zum Beispiel Friedberg-Nidda, Nidda-Gelnhausen und Friedberg-Frankfurt. Außerdem wird auch an Bahnübergängen gearbeitet und deswegen müssen Straßen teilweise gesperrt werden. Teilweise bis Mitte Dezember. Dann soll alles wieder frei sein.
5: Julia Quinn, Kapitänin der deutschen Fußballnationalmannschaft der Frauen, ist ein weiteres Mal verletzt. Wie ihr Verein, der FC Bayern München, mitteilt, hat sich die 27-Jährige einen Außenbandriss im linken Sprunggelenk zugezogen. Sie werde mehrere Wochen ausfallen. Quinn hatte in den letzten Jahren immer wieder mit schweren Verletzungen zu kämpfen, darunter eine ausgekugelte Schulter und zwei Kreuzbandrisse. Das waren die Nachrichten.
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8: Liebe Autofahrerinnen, liebe Autofahrer, zu
3: zunächst mal eine Warnmeldung. Vorsicht auf der A45, Aschaffenburg Richtung Gießen, zwischen Florstadt und Wölfersheim liegen Metallteile auf der Fahrbahn. Dann die A3 Köln Richtung Frankfurt, zwischen Kelsterbach und Frankfurter Kreuz, ein Unfall mit mehreren Fahrzeugen. Die A5 Karlsruhe Richtung Heidelberg, zwischen Kronau und Waldorf-Wiesloch, 3 Kilometer stockender Verkehr. A66 Frankfurt Richtung Wiesbaden, zwischen Wiesbaden-Mainzer Straße und Schirsteiner Kreuz, 3 Kilometer stockend. Die A67 Darmstadt-Mönchhof-Dreieck ist zwischen Rüsselsheim-Ost und Mönchhof-Dreieck wegen Bergungsarbeiten in beiden Richtungen gesperrt. Dadurch auf der A60 zwischen Rüsselsheim-Königstetten und Rüsselsheimer Dreieck 2 Kilometer Stau. Die Sperrung Richtung Norden bleibt auf unbestimmte Zeit bestehen, da hier eine beschädigte Schilderbrücke abgebaut werden muss. Richtung Süden wird eine Spur wieder freigegeben, sobald die Bergungsarbeiten beendet sind. Die empfohlene Umleitung ab Darmstädter Kreuz über die A5 zum Frankfurter Kreuz und von dort über die A3 zum Mönchhof-Dreieck bzw. umgekehrt. Und die A671 Mainz-Wiesbaden zwischen Mainz-Spitz-Dreieck und Hochheim-Süd in beiden Richtungen 2 Kilometer stockender Verkehr.
4: Das Wetter für Hessen.
3: Es geht weiter mit goldener Oktobersonne. Kaum Wolken, 19 bis 23 Grad heute. Die Nacht wird sternenklar und entsprechend etwas kühler, 11 bis 3 Grad. Und morgen geht es dann direkt wieder sonnig weiter. In Flusstälern kann es erstmal ein bisschen Nebel geben, aber früher oder später scheint überall wieder die Herbstsonne am Hessenhimmel. Und es gibt wieder so zwischen 19 und 23 Grad.
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3: Und diesem wunderbaren, fröhlichen Ska-Song über einen fröhlichen Haushalt mitten in der Mitte der Straße mit einer Mutter im Zentrum.

Sonnigen Montagnachmittag, also ganz ehrlich, unseren Schockrocker Alice Cooper, ne? Der ist ja ungefähr so gruselig wie der kleine Vampir. Aber das macht nichts, weil dieser Song ja einfach Spaß macht. Ganz ohne, dass ein Schauer über den Rücken laufen. Hier ist Poison.

0: 15.20 Uhr, hier ist HR1. Ja, kein Bus, keine Bahn. Wie sollen Jugendliche dann früh morgens zu ihrem Ausbildungsplatz kommen oder zu ihrer Berufsschule, besonders wenn sie auf dem Land leben? Das begleitete Autofahren mit 17, das gibt's zwar, es geht aber in der Praxis kaum, wenn die Eltern auf der Fahrt ihrer Kinder zur Arbeit und zurück immer dabei sein müssten. Die müssen ja selber zur Arbeit. Also, jetzt will Hessen den sogenannten Streckenführerschein umsetzen. 17-Jährige sollen dann ohne Elternbegleitung eine bestimmte, vorher festgelegte Strecke, eben zum Beispiel zum Ausbildungsplatz, fahren dürfen. Die Fahrschule Miem, die älteste Fahrschule in Fulda. Jürgen Wehner ist seit 46 Jahren Fahrlehrer. Das begleitete Fahren mit 17 hat sich bewährt, weil die Unfallzahlen gesunken sind, sagt er.
1: Also ich würde dann schon mal sagen, dass da mindestens ein halbes Jahr Fahrerfahrung da sein sollte, bevor man dann die Kinder alleine loslässt. Ja. Ich sehe eigentlich da kein Problem, denn die Jugendlichen sind, die das machen, die sind ja auch sehr vernünftig. Wir wollen das hoffen, dass das so ist. Ja. Und dann kann man sagen, zur Arbeitsstelle bzw. in die Schule kann man das auf einer bestimmten Strecke erlauben.
0: Und die Kriterien, diesen Streckenführerschein für 17-Jährige überhaupt zu bekommen, sind ganz schön hart. Es darf keine zumutbare Bus- oder Bahnverbindung geben. Es darf keine Mitfahrgelegenheit vorhanden sein und auch kein Mofa im Haus. Dann dürfen 17-Jährige die Berufsschule oder die Arbeit selbsttätig ansteuern. Fahrlehrer Firat Jafson ist skeptisch.
2: Ich halte da nicht viel von, wirklich nicht, weil er sammelt ja durch die Eltern auch Erfahrung. Und wenn er diese Erfahrung nicht hat, dann ist er auf manche Situationen gar nicht eingestimmt. Er kennt besondere Situationen nicht, dann kann das wirklich am Ende des Tages zu schweren Folgen führen. Also ich halte nichts davon.
0: Die Regeln für die erlaubten Alleinfahrten sind streng und sollen auch nach genauer Prüfung im Einzelfall entschieden werden. Für Jugendliche gerade auf dem Land wäre das natürlich praktisch. Der 14-jährige Jarob und seine Eltern Mohammed und Sarah finden das Vorhaben gut.
3: Es ist schon ein Traum immer gewesen, Auto zu fahren, und das ist halt sehr schön dann.
4: Wenn das Kind eigentlich auch so reif ist und kann das auch umsetzen, natürlich finde ich es auch gut.
5: Aber die Familie muss auf jeden Fall bestimmen, was Kind das machen. Also ohne Einverständnis hätte ich das nicht erwünscht.
0: Der Streckenführerschein für 17-jährige Fahranfänger soll auch in Hessen kommen, für den vorher festgelegten Weg zur Arbeit oder zur Ausbildungsstelle oder zur Berufsschule.
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9: Mit Annika Hennig. Guten Tag. Deutschland wird aus Sicht der Geheimdienste immer mehr aus Russland bedroht und muss widerstandsfähiger werden. Das hat BND-Chef Jäger in einer Anhörung im Bundestag gesagt. Er hält weitere Vorfälle wie den mit einer Sprengstoffdrohne Anfang August am Flughafen Leipzig-Halle für möglich. Zwei deutsche Forscher und der US-Amerikaner Carl Dice-Roth bekommen den Nobelpreis für Medizin. Er sowie Peter Hegemann und Georg Nagel forschen auf dem Gebiet der Optogenetik. Die macht es laut dem Karolinska-Institut möglich, einzelne Nervenzellen im Gehirn durch Lichtimpulse sozusagen ein- und auszuschalten. Und jetzt mehr Aktuelles aus unseren Regionalstudios.
0: Hier ist das Studio Fulda.
10: Es bleibt alles beim Alten in Burghauen. Bürgermeister Dieter Hornung von der CDU bleibt im Amt. Mit knapp 80% ist der Politiker zum zweiten Mal wiedergewählt worden. Wie schon bei der Wahl 2020 stand auch diesmal sein Name als einziger auf dem Wahlzettel. Gewählt haben knapp 45% der mehr als 5000 wahlberechtigten Menschen. In seiner zweiten Amtszeit will sich Hornung für eine bezahlbare Kinderbetreuung und eine gesichert medizinische Grundversorgung einsetzen. Dafür will er die alte Schule zu einem Ärztehaus umbauen lassen. Außerdem will Hornung den Tourismus und die Lebensqualität in der Gemeinde voranbringen. Aline Krönung, Burghauen.
11: Zeitreise ins Mittelalter. Es ist das Jahr 1226 auf der Burg Schwarzenfels im Sinntal. Handwerker und Bäuerinnen arbeiten zwischen Burgmauern und Feldern, zwischen mittelalterlichem Treiben und Raubbau an der Natur. In diese Welt können Kinder ab 12 Jahren diese Woche eintauchen. Beim 6. Live-Action-Roleplay der Naturjugend. 5 Tage lang sind sie Teil einer historischen Story, lösen Aufgaben und bestehen Abenteuer. Immer mit der Frage vor Augen, wie kann man unsere Umwelt schützen und sich bei den Mächtigen des Mittelalters gerecht für diesen Schutz einsetzen. Morgen geht das Spektakel auf der Burg los. Anmeldungen sind noch möglich, Ritterturnier inklusive. Patricia Kümpel, Sinntal.
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12: Liebe Autofahrerinnen, liebe Autofahrer, es geht los auf der A5.
2: Karlsruhe Richtung Heidelberg. Zwischen Kronau und Waldorf-Wiesloch 3 Kilometer stockender Verkehr. Die A66 Frankfurt Richtung Wiesbaden zwischen Mainzer Straße und Schiersteiner Kreuz 3 Kilometer stockend. Die A67 Darmstadt-Mönchhof-Dreieck ist zwischen Rüsselsheim-Ost und Mönchhof-Dreieck gegen Bergungsarbeiten in beiden Richtungen gesperrt. Dadurch Richtung Mönchhof-Dreieck 2 Kilometer Stau. Die empfohlene Umleitung ab Darmstädter Kreuz über die A5 zum Frankfurter Kreuz und von dort über die A3 zum Mönchhof-Dreieck und natürlich auch umgekehrt. Die A643 Mainz Richtung Wiesbaden zwischen Gonsenheim und Schiersteiner Kreuz 3 Kilometer stockend und die 671 Wiesbaden Richtung Mainz zwischen Hochheim Nord und Gustavsburg 2 Kilometer Stau.
0: Das Wetter für Hessen.
2: Geht weiter mit dem goldenen Oktober. Viel Sonne, kaum Wolken, 19 bis 23 Grad. Heute in der sternenklaren Nacht wird es frisch, 11 bis 3 Grad. Und morgen geht es dann direkt wieder sonnig los. Nur in den Flusstälern kann es erstmal Nebel geben. Aber früher oder später haben wir dann überall wieder eine schöne Herbstsonne. Hallo zusammen, wir sind HR1. Ich bin Ihr goldener Herbst.
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2: Ich bin der Matthias Münch und hier kommt Gianna Nannini mit I maschi.
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0: Den hier kennen Sie alle. Aber kennen Sie auch die verrückte Geschichte hinter diesem Superhit?
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2: In den frühen 80ern hat Giorgio Moroder schon eine beeindruckende Karriere hinter sich. Er hat wegweisende Disco-Musik produziert, wie für Donna Summer. Dazu preisgekrönte Filmmusik für Midnight Express. 1982 erhält er ein neues Angebot, Musik zu schreiben für einen Film über eine Tänzerin, die eine berühmte Ballerina werden will. Moroder zögert erst, aber dann sagt er zu und legt los. Ein erstes Lied plant er für den Sänger Joe Esposito, einen alten Freund. Doch die Filmfirma sagt nein, sie will lieber einen berühmten Star. So landet der Song bei Irene Cara. Die Sängerin hat 2 Jahre zuvor schon die Musik zum Tanzfilm Fame in die Charts gebracht und sucht sowieso gerade Produzenten für ein Album. Das passt. Als man sich trifft, ist sie aufgeregt. Sie befürchtet, man würde sie eh nur mit Donna Summer vergleichen. Aber Moroder beruhigt sie. Und so werkeln beide bald eifrig am Titelsong für den Film. Als der Produzent ihren ersten Entwurf hört, ruft er begeistert, das wird ein Hit. Und er hat recht. Die Single wird ein Millionenerfolg. Eine Nummer 1 samt Oscar, Golden Globe und für Irene Cara sogar den Grammy. Der Titelsong von Flashdance, What a Feeling.
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Kreissägen klingen ja nicht so super. Aber haben Sie es mal mit dieser hier versucht? Sie haben jetzt die Wahl zwischen der Gitarre von Slash und der kreissägenden Stimme von Axl Rose, die zusammen nie melodischer klang als in diesem Song hier. Guns N' Roses jetzt.

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1: 16 Uhr. Merz sieht Medizin-Nobelpreis als Erfolg für deutsche Forschung. Verfassungsschutz warnt vor Rechtsextremismus. Geständnis im Prozess um gefälschte sogenannte Idiotentests. Das Wetter sonnig und trocken bis 23 Grad. Mein Name ist Andrea Eckstein. Bundeskanzler Merz hat die deutsche Forschung als Spitze bezeichnet. Er reagierte damit auf den Medizin-Nobelpreis für zwei Forscher aus Deutschland und einen aus den USA. Die beiden Deutschen Georg Nagel und Peter Hegemann sowie der US-Amerikaner Carl Dieseroth werden für ihre Erkenntnisse in der Optogenetik ausgezeichnet. Aus Stockholm, Christian Stichler.
2: Peter Hegemann begann dazu seine Forschungen an Algen. Anfang der 2000er Jahre entdeckten er und Georg Nagel dabei ein Protein mit einer einzigartigen Eigenschaft. Wenn es nämlich beleuchtet wird, strömen Ionen in die Zellen und erzeugen einen elektrischen Impuls. Und diese Entdeckung eröffnet neue Wege zum grundlegenden Verständnis der Kommunikation von Nervenzellen und zur Steuerung von Nervennetzwerken im Gehirn. Und da ist es eben auch die Grundlage für die Entwicklung neuer Therapieansätze, zum Beispiel für die Behandlung der Parkinson-Krankheit.
1: Der Verfassungsschutz warnt davor, die Gefahr des Rechtsextremismus zu unterschätzen. Der Präsident der Behörde Seelen sagte im Bundestag, es wäre das absolut falsche Zeichen, Rechte und andere extremistische Strömungen aus dem Blick zu verlieren. Die Entwicklung sei extrem besorgniserregend. Vorher hatten die Chefs der deutschen Geheimdienste vor zunehmenden Gefahren durch Russland gewarnt. BND-Präsident Jäger sagte, Moskau führe einen Schattenkrieg gegen Deutschland. Dabei gehe es unter anderem um Einschüchterungsversuche. Der neue Marinehafen der Bundeswehr soll in Emden errichtet werden. Das hat Bundesverteidigungsminister Pistorius in der ostfriesischen Stadt mitgeteilt. ARD-Korrespondentin Katharina Seiler.
3: Für Bundesverteidigungsminister Pistorius ist klar, die Marine müsse wie die gesamte Bundeswehr angesichts der aktuellen Bedrohungslage zügig wachsen. Das heißt, zusätzliche Schiffe und Boote bräuchten Liegeplätze, die zusätzlichen Soldatinnen und Soldaten benötigten Unterkünfte und Ausbildungsgebäude. Darum, so Verteidigungsminister Pistorius, brauche die Marine einen neuen Hafen in der Nordsee, zusätzlich zum Stützpunkt in Wilhelmshaven.
1: Seit heute testet die Deutsche Bahn auf ausgewählten Strecken bei Zugbegleitern Bodycams, die neben dem Bild auch Ton aufzeichnen können. Teile der Teststrecken gehen dabei auch durch Hessen. HR-Reporterin Anne-Katharin Hochstratt.
4: Auf Nachfrage hat eine Sprecherin der Deutschen Bahn mitgeteilt, dass unter anderem auf der Strecke Mainz-Bensheim und Koblenz-Frankfurt getestet wird. Insgesamt 25 Zugbegleiterinnen und Zugbegleiter würden die neuen Bodycams mit Tonaufnahmen jetzt für ein Pilotprojekt ausprobieren. Das war lange rechtlich nicht möglich. Hintergrund sind Angriffe auf das Zugpersonal. Anfang des Jahres war ein Zugbegleiter in der Pfalz nach einem Angriff gestorben.
1: Sie soll Gutachten für medizinisch-psychologische Untersuchungen gefälscht haben, also den sogenannten Idiotentest. Deshalb muss sich die frühere Betreiberin einer Beratungsstelle seit heute vor dem Frankfurter Landgericht verantworten. Zum Prozessauftakt hat die 43-Jährige gestanden, ihren Kunden gefälschte Unterlagen beschafft zu haben. So hätten Menschen, die nicht auf Alkohol oder Drogen verzichten konnten oder wollten, für gefälschte Abstinenzgutachten 2.500 Euro gezahlt. Ein Urteil wird Mitte des Monats erwartet. Das waren die Nachrichten.
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5: Es geht los auf der A3, Frankfurt Richtung Köln, zwischen Dietz und Dreieck Dernbach, 4 Kilometer Stau. Dann die A6 Mannheim Richtung Heilbronn, zwischen Kreuz Mannheim und Schwetzingen-Hockenheim, 3 Kilometer Stau. A6 Heilbronn Richtung Kaiserslautern, zwischen Firnheimer Dreieck und Mannheim-Sandhofen, 4 Kilometer stockend. A49 Kassel Richtung Gießen, zwischen Kassel Industriepark und Aue Stadion, 2 Kilometer Stau nach einem Unfall. Es ist nur ein Fahrstreifen frei. A66 Frankfurt Richtung Wiesbaden, zwischen Mainzer Straße und Schiersteiner Kreuz 3 Kilometer Stau und stockender Verkehr. Die A67 Darmstadt-Mönchhof-Dreieck ist zwischen Rüsselsheim-Ost und Mönchhof-Dreieck wegen Bergungsarbeiten in beiden Richtungen gesperrt. Dadurch Richtung Mönchhof-Dreieck 2 Kilometer Stau. Die Sperrung Richtung Norden bleibt erstmal bestehen. Richtung Süden wird eine Spur freigegeben, wenn die Bergungsarbeiten vorbei sind. Und die Umleitung ab Darmstädter Kreuz über die A5 zum Frankfurter Kreuz und von dort über die A3 zum Mönchhof-Dreieck Und andersrum. Die A643 Mainz-Wiesbaden zwischen Mainz-Gonsenheim und Schiersteiner Kreuz, in beiden Richtungen streckenweise Stau und stockender Verkehr. Die A671 Wiesbaden-Mainz Richtung Mainz zwischen Hochheim-Nord und Gustavsburg 3 Kilometer Stau. Und die A3 Frankfurt Richtung Köln zwischen Kelsterbach und Mönchhof-Dreieck 4 Kilometer stockend.
0: Das Wetter für Hessen.
5: Goldene Oktobersonne am Hessenhimmel bei 19 bis 23 Grad. Die Nacht wird klar und kühl, 11 bis 3 Grad. Und morgen geht's dann direkt sonnig weiter. Außer in den Flusstälern, da kann es hier und da erstmal Nebel geben. Aber früher oder später scheint überall wieder eine goldene Oktobersonne bei 19 bis 23 Grad.
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5: Schön, dass Sie diesen herrlichen Nachmittag mit uns verbringen. Wir haben jetzt guten 80er Synthi-Sound von Camouflage aus Stuttgart. The Great Commandment. Schönen Nachmittag uns allen.

Gefühl geht auch mit elektronischen Instrumenten und ein bisschen was, was Depeche Mode damals auf dem Sperrmüll gefunden haben. Ja, hier ist es. Enjoy the Silence. Zum Genießen in HR1.

0: Hier ist HR1 am Montagnachmittag. Thomas Makerik aus Dietzenbach fährt eigentlich jedes Jahr zu dieser Zeit an den Gardasee. Aber das, was er da heute oder beziehungsweise die Tage vor heute am Campingplatz Bella Italia erlebt hat, das war vorher noch nicht da.
1: Unsere Freundin, die Julie, hat gegen 5.50 Uhr hat sie aufgeregt an die Tür geklopft. Wir waren noch mitten im Schlaf und hat gesagt, es brennt. Und dann haben wir das Feuer gesehen in voller Ausbreitung.
0: 30 Holzhäuschen brennen lichterloh. Die italienischen Rettungskräfte sind noch unterwegs. Aber Thomas und seine Freunde, die sind selbst Feuerwehrleute bei der Freiwilligen Feuerwehr in Dietzenbach. Und die vier starten sofort ihren Einsatz.
1: Tatsächlich ging es ganz schnell. Wir haben Brandbekämpfung gemacht. Die anderen sind sofort durch die anderen Mobilheime durchgerannt und haben alle kontrolliert, dass niemand, keine Personen mehr da sind. Diese Mobilheime haben halt Gasgrills immer davor stehen. Wir haben 20 bis 30 Gasgrills weggeräumt und die Gasflaschen weggeräumt, die schon vorher detoniert sind.
0: Ohne professionelle Ausrüstung, aber eben mit viel Erfahrung verhindern die Dietzenbacher Schlimmeres. Eine Freundin von Thomas bringt einen verletzten Mann noch selbst ins Krankenhaus. Warum es gebrannt hat, das wird jetzt ermittelt. Die Behörden gehen von einem Unfall aus. Wir sagen immer schon jetzt mal Respekt für die Dietzenbacher Feuerwehrleute, für diesen Mut und ihre Einsatzbereitschaft.
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11: Mit Annika Hennig. Guten Tag. Aus Sicht der Geheimdienste ist Russland die aktuell größte Gefahr für Deutschland. BND-Chef Jäger hat bei einer Anhörung im Bundestag gesagt, Russland führe einen Schattenkrieg wegen der deutschen Unterstützung für die Ukraine. Es könne immer wieder Vorfälle geben wie den mit einer Sprengstoffdrohne Anfang August am Flughafen Leipzig-Halle. Der Nobelpreis für Medizin geht an zwei Forscher aus Deutschland und an Karl Deisseroth aus den USA. Er sowie Georg Nagel und Peter Hegemann werden für ihre Erkenntnisse in der Optogenetik ausgezeichnet. Durch ihre Arbeit erhofft man sich Fortschritte im Kampf gegen Krankheiten wie Parkinson, Epilepsie oder Depressionen. Und jetzt mehr Aktuelles aus unseren Regionalstudios.
1: Hier ist das Studio Fulda.
12: Mehr Geld für Sintal. Die Gemeinde im Main-Kinzig-Kreis freut sich über einen Geldbonus dank grünem Strom. Der Energieversorger RWE hat dort seine erste Photovoltaikanlage in Hessen in Betrieb genommen. Für jede produzierte Kilowattstunde zahlt das Unternehmen 0,2 Cent an die Gemeinde. Macht rein rechnerisch pro Jahr bis zu 24.000 Euro mehr für die Gemeindekasse. Der Solarpark steht auf einer Fläche so groß wie 14 Fußballfelder. Die Anlage produziert so viel Strom, um 3.000 Haushalte in Sintal zu versorgen. Das sind fast 70% der gesamten Haushalte. Die Anlage nutzt neben der direkten Sonneneinstrahlung auch das vom Boden reflektierte Licht. Aline Krönung, Sintal.
13: Wie viele Big Macs könnte ich für 20 Euro in Indien oder Japan kaufen? Wie lange muss ich mein Taschengeld zur Seite legen, um das iPad kaufen zu können, das ich mir wünsche? Diesen und anderen Fragen rund ums Geld widmet sich die neue Mitmachausstellung von Kohle, Kröten und Moneten in der Kinderakademie Fulda. Die Kids sollen ein grundlegendes Verständnis für die Bedeutung und Funktion von Geld entwickeln. Außerdem soll die Ausstellung Kinder und Jugendliche zum bewussten Umgang mit Geld motivieren. Dazu gibt es viele verschiedene Mitmachstationen, die auf kreative Weise alle möglichen Aspekte rund ums Geld aufgreifen. Immer zu den normalen Öffnungszeiten der Kinderakademie. Paul Mosbacher aus Fulda.
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14: Die A6 Mannheim Richtung Heilbronn zwischen Kreuzmannheim und Mannheim-Schwetzingen, 5 Kilometer Stau, hier hat es einen Unfall gegeben. Die A6 Heilbronn Richtung Kaiserslautern zwischen Firnheimer Dreieck und Mannheim-Sandhofen, streckenweise stockend. A49 Kassel Richtung Gießen zwischen Kreuz Kassel-Mitte und Kassel-Aue-Stadion, 3 Kilometer Stau nach einem Unfall auf dem linken Fahrstreifen. A60 Mainz Richtung Rüsselsheim zwischen Rüsselsheim-Königstetten und Rüsselsheimer Dreieck 2 Kilometer Stau. A66 Frankfurt Richtung Wiesbaden zwischen Wiesbaden-Mainzer Straße und Schiersteiner Kreuz 3 Kilometer Stau und stockender Verkehr. Die A67 Darmstadt-Mönchhof-Dreieck ist zwischen Rüsselsheim-Ost und Mönchhof-Dreieck wegen Bergungs- und Reparaturarbeiten gesperrt. 2 Kilometer Stau ab Rüsselsheimer Dreieck. In der Gegenrichtung ist jetzt nur noch der linke Fahrstreifen gesperrt. Hier auch 2 Kilometer Stau. Und die empfohlene Umleitung ab Rüsselsheim-Ost über die U96 oder ab dem Darmstädter Kreuz über die A5 zum Frankfurter Kreuz und von dort weiter über die A3 zum Mönchhof-Dreieck. A643 Wiesbaden Richtung Mainz zwischen Dotzheim und Mombach 2 Kilometer Stau. In der Gegenrichtung zwischen Mainz-Gonsenheim und Schiersteiner Kreuz streckenweise Stau und stockender Verkehr. Und die A671 Wiesbaden Richtung Mainz zwischen Hochheim-Nord und Gustavsburg 3 Kilometer Stau.
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14: Geht weiter mit diesem goldenen Oktoberwetter. Viel Sonne, kaum Wolken, bis 23 Grad. Heute haben wir dann eine sternenklare Nacht. Das bedeutet aber auch, es kühlt relativ stark ab auf 11 bis 3 Grad Tiefstemperaturen. Morgen, der Dienstag, startet dann wieder gleich sonnig. Außer in einigen Flusstälern, da ist es eher mal nebelig. Aber später am Tag haben wir dann überall Herbstsonne am Hessenhimmel und weiter 19 bis 23 Grad. Hallo zusammen, wir sind HR1, ich bin Matthias Münch. Es ist schon wieder passiert. Wir haben da so einen Song gefunden, den würden wir Ihnen gerne mal vorspielen, weil wir glauben, könnte mal ein Hit werden.

Liebe Autofahrer, Vorsicht auf der 671 Wiesbaden-Main zwischen Gustavsburg und Mainspitz-Dreieck. Ein Fahrradfahrer auf der Fahrbahn.

0: Hier ist H1 am Montagnachmittag. Sie wollten ja nur Shampoo oder Zahnpasta kaufen und kommen trotzdem mit einem vollen Korb wieder raus aus dem Drogeriemarkt. Kennt man, ne? Und wissen Sie was? Ist auch kein Zufall. So viele von uns kaufen bei DM und Rossmann und vermuten nicht, wie genau geplant ist, was wir sehen, wo wir langlaufen und was am Ende im Einkaufswagen landet. Die ARD-Doku Die Tricks von DM und Rossmann läuft heute Abend im Ersten. Jessica Ostermünchner ist die Dokumentmacherin und wir haben sie gefragt, warum haben wir denn am Ende mehr im Körbchen oder im Wagen? Wir sind doch nicht doof, wir sollten doch wissen, was wir tun.
1: Ja, natürlich nicht. Aber die Märkte sind eben sehr geschickt aufgebaut. Also Toilettenpapier, Küchenrolle oder Putzmittel, wenn die ganz hinten im Laden stehen. Dann müssen wir nämlich durch den ganzen Laden laufen, um genau zu diesen Produkten zu kommen. Ja, und auf dem Weg dahin kommen wir an sehr vielen Produkten vorbei, die uns ins Auge fallen. Und das tun sie, weil sie eben nicht irgendwo so an der Seite versteckt stehen, sondern sehr oft einfach direkt im Weg. Und Bremszonen und Thementürme nennt man sowas im Fachjargon. Und eben so geschickt platziert, dass wir sie auf jeden Fall sehen und auf keinen Fall dran vorbeigehen, so rum. Und ja, dann reagieren wir, sage ich mal. Und genau das ist der Mechanismus. Pflichtkauf hier, kleine Belohnung da, zwischendurch ein Angebot. Ja, und dann liegt plötzlich am Ende eben doch mehr im Wagen als geplant.
0: Und was ich auch schon mal gehört habe, derselbe Einkauf beim DM oder Rossmann kostet je nach Filiale unterschiedlich viel. Warum ist das so?
1: Ja, wir hatten da ein ganz konkretes Beispiel, nämlich so einen Lippenpflegestift bei Rossmann. Den haben wir einmal für 89 Cent und in einer anderen Filiale für 69 Cent gefunden. Und Rossmann hat uns erklärt, dass sich die Preise unter anderem eben an der Konkurrenz vor Ort orientieren. Also in unserem Test war der gesamte Einkauf eben ausgerechnet wirklich in einer exklusiven Innenstadtlage-Filiale günstiger als in einer Wohngegend mit weniger Kaufkraft. Die Begründung ist einfach, in der Innenstadtfiliale gab es einfach direkte Konkurrenz durch DM und das drückt die Preise. Und andersrum kann eben die Preise wieder ein bisschen steigen, wenn eben keine Konkurrenz um die Ecke ist. Also kaum ein Kunde weiß das.
0: Heute Abend nach der Tagesschau im Ersten die Doku, die Tricks von DM und Rossmann. Dokumacherin Jessica Ostermünchner war das. Dankeschön.
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Die allerersten Worte Japanisch, die ich gelernt habe, waren Domo Arigato. Und dann Mr. Roboto, aber das war dann nicht mehr Japanisch. Ja, das Ganze habe ich im Radio in der Hitparade gehört. In diesem Song hier, Styx, Mr. Roboto, aus dem Jahr 83.

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7: 17 Uhr. Ministerpräsident Rhein gratuliert deutschen Nobelpreisgewinnern. Verfassungsschutz warnt vor Rechtsextremismus. A67 nach schwerem Unfall teilweise wieder frei. Das Wetter in der Nacht oft klar, hier und da neblig. Abkühlung auf 11 bis 3 Grad. Mein Name ist Andrea Eckstein. Aus der hessischen Landesregierung kommen Glückwünsche zum Medizin-Nobelpreis. Ministerpräsident Rhein und Wissenschaftsminister Gremmels haben Georg Nagel und Peter Hegemann gratuliert. Sie werden zusammen mit dem US-Amerikaner Carl Dieselroth ausgezeichnet. Rhein freut sich, dass der Nobelpreis, wie er sagt, auch ein Stück Hessen in sich trägt. Aus der Nachrichtenredaktion Theresia Tautz.
8: Nagel hat einen Teil seiner Forschung in Frankfurt gemacht. Er promovierte an der Goethe-Universität und forschte am Max-Planck-Institut für Biophysik. Dort arbeitete er an der Optogenetik und dafür bekommt er jetzt zusammen mit seinen Kollegen den Nobelpreis. Durch ihre Arbeit hofft man auf Fortschritte im Kampf gegen Krankheiten wie Parkinson oder Depressionen. Bundeskanzler Merz spricht von einem Erfolg der deutschen Forschung und betont, wie wichtig die internationale Zusammenarbeit sei.
7: Die Regierungsfraktionen von Union und SPD planen eine neue Steuer auf Plastikverpackungen. Ab kommendem Juli sollen für jede Tonne Kunststoff in Verpackungen 550 Euro fällig werden. ARD-Hauptstadtkorrespondentin Efi Seibert.
9: Bei der großen Menge an solchen Verpackungen könnte das dem Staat rund 1,5 Milliarden Euro bringen. In dem Gesetzentwurf heißt es, mit der Einführung einer Verbrauchssteuer auf Kunststoffverpackungen sollen Anlässe geschaffen werden, den Verbrauch von Kunststoffverpackungen zu verringern. Demnach fielen allein im Jahr 2023 rund 3 Millionen Tonnen solcher Verpackungen an. Zahlen müssen die Unternehmen, die solche Verpackungen nutzen, herstellen oder einführen.
7: Der Verfassungsschutz warnt davor, die Gefahr des Rechtsextremismus zu unterschätzen. Der Präsident der Behörde Seelen sagte im Bundestag, es wäre das absolut falsche Zeichen, Rechte und andere extremistische Strömungen aus dem Blick zu verlieren. Die Entwicklung sei extrem besorgniserregend. Vorher hatten die Chefs der deutschen Geheimdienste vor zunehmenden Gefahren durch Russland gewarnt. BND-Präsident Jäger sagte, Moskau führe einen Schattenkrieg gegen Deutschland. Dabei gehe es unter anderem um Einschüchterungsversuche. Nach dem schweren Unfall am Mönchhof-Dreieck war die A67 stundenlang vollgesperrt. Jetzt ist der Verkehr zumindest teilweise wieder freigegeben. In der Nacht war bei dem Unfall ein 58 Jahre alter Lkw-Fahrer gestorben. HR-Reporterin Olga Eisenmann.
10: Laut Polizei ist der Lkw-Fahrer mit seinem Fahrzeug gegen den Pfeiler einer Schilderbrücke geprallt. Die Ladung, die dabei auf die Fahrbahn geschleudert wurde, ist mittlerweile geräumt worden und die Fahrbahn nach Süden in Richtung Darmstadt und Mannheim ist wieder frei. Die Fahrbahn Richtung Norden bleibt bis auf Weiteres gesperrt, laut Polizei vielleicht für mehrere Tage. Die Schilderbrücke sei in diesem Bereich beschädigt worden und die Statik nicht gewährleistet. Sie soll abgerissen werden.
7: In den kommenden Wochen ziehen wieder tausende Kraniche auf ihrem Weg in die Winterquartiere über Hessen. Der NABU Hessen rechnet mit bis zu 250.000 Tieren. Er ruft dazu auf, die Vögel zu zählen und online zu melden. So lasse sich zum Beispiel feststellen, ob sich ihre Flugrouten verändert haben. Erkennen kann man Kraniche vor allem an ihren lauten Rufen und ihrer V-förmigen Flugformation. Das waren die Nachrichten.
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11: Vorsicht bitte auf der A671 Wiesbaden-Mainz zwischen Gustavsburg und Mainspitz-Dreieck. Da ist ein Fahrradfahrer auf der Fahrbahn. Die A6 Mannheim Richtung Heilbronn zwischen Kreuz Mannheim und Mannheim-Schwetzingen. 6 Kilometer Stau, hat einen Unfall gegeben. Die A6 Heilbronn Richtung Kaiserslautern zwischen Firnheimer Dreieck und Mannheim-Sandhofen. 5 Kilometer stockend, in der Gegenrichtung 3 Kilometer stockend. A45 Gießen Richtung Dortmund zwischen Ehringshausen und Herborn Süd. 4 Kilometer Stau nach Unfall. Die A66 Frankfurt Richtung Fulda zwischen Langenselbolder Dreieck und Langenselbold. 2 Kilometer Stau nach einem Unfall auf dem rechten Fahrstreifen. Jetzt kommt die A67, die wir gerade schon in den Nachrichten gehört haben. Darmstadt-Mönchhof-Dreieck, die ist zwischen Rüsselsheim-Ost und dem Mönchhof-Dreieck wegen Bergungsarbeiten und Reparaturarbeiten gesperrt. Dadurch 2 Kilometer Stau ab dem Rüsselsheimer Dreieck. In der Gegenrichtung ist der linke Fahrstreifen noch gesperrt. Dadurch ebenfalls 2 Kilometer Stau und die Umleitung ab Rüsselsheim-Ost über die U96 oder ab dem Darmstädter Kreuz über die A5 zum Frankfurter Kreuz und von dort weiter über die A3 zum Mönchhof-Dreieck. A643 Wiesbaden-Mainz zwischen Dotzheim und Mombach 2 Kilometer Stau. In der Gegenrichtung zwischen Gonsenheim und Schiersteiner Kreuz streckenweise Stau und stockender Verkehr. Und eine noch, die A671 Wiesbaden Richtung Mainz zwischen Hochheim Nord und Gustavsburg 3 Kilometer Stau.
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11: Der Tag geht so schön zu Ende, wie er auch schon begonnen hat. Viel Sonne, kaum Wolken, bis 23 Grad. Die Nacht wird klar, da werden zwar die Sternchen funkeln, aber es wird auch relativ kühl, 11 bis 3 Grad. Und morgen, da geht es dann direkt wieder sonnig los. Es kann in den Flusstälern allerdings hier und da vorher noch ein bisschen Nebel geben, aber irgendwann scheint die Herbstsonne überall, 19 bis 23 Grad.
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11: Haben Sie schon mal auf einer Gästeliste gestanden? Ist ja immer so ein bisschen spannend am Eingang. Ach, finden die meinen Namen? Jetzt gehen die da schon 3 Seiten mit dem Zeigefinger runter. Und wo ist er denn? Wo ist er denn? Also Ihren Namen finden wir bestimmt und außerdem von 3 weiteren Personen.
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1: Wir wollen gerne 4 weitere Karten loswerden für unsere Party des Jahres im 21. November, am 21. November im Lokschuppen in Marburg. Und alles, was Sie tun sollten, war ja sagen, welcher Song hier unter der Dusche gesungen wird.

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1: Am Telefon ist der Uli aus Friedberg. Uli, ich grüße dich.
2: Hallo, Matthias.
1: Dann sag mal an, was hast du da verstanden?
2: Das war zweifelsohne Genesis mit Tonight, Tonight, Tonight.
1: Zweifelsohne. Ja, ja, alles klar. Okay, Uli, du hast es nicht zum ersten Mal versucht, gell?
2: Nee, ich war schon ein paar Mal durchgekommen, und aber immer in der falschen Leitung.
1: Ja,
2: aber jetzt hat es geklappt.
1: Welche Titel hast du alle schon erkannt? Weißt du es noch?
2: Ach, das war Breakfast at Tiffany's, und das war, was war denn das andere noch? Walking in Memphis und noch was anderes.
1: Ach schön, ja. Also das sind dann so Songs neben Genesis und vielen anderen, die wir dann natürlich auch gerne spielen würden im Lokschuppen in Marburg. Für dich, für viele andere nette HR1-Hörer und für drei Personen, die du noch mitnehmen kannst. Findest du welche?
2: Grandios, ja, da denke ich nach, da finde ich auf jeden Fall welche.
1: Super. Vielleicht findest du ja einen, der fährt, oder eine. Da, du kriegst es schon hin. Wir freuen uns auf dich am 21. in Marburg.
2: So.
1: Prima,
2: Dankeschön.
1: Mein lieber Uli. Bis dann.
2: Danke.
1: Ciao, ciao.
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Orbit Hammond in HR1 am Montagnachmittag. Also es gibt ja so Künstlerinnen und Künstler, die singen drei Töne und schon, weißt du ja, die finde ich total sympathisch. Trifft auch auf diese wirklich nette Person aus Schottland zu. Hier ist Amy MacDonald.

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7: Mit Annika Hennig. Guten Tag. Nach einem schweren Unfall auf der A67 in der Nacht ist eine Spur in Richtung Süden jetzt wieder frei, zwischen dem Mönchhof-Dreieck und Rüsselsheim-Ost. In Richtung Norden bleibt die A67 aber noch gesperrt. Bei dem Unfall war ein 58 Jahre alter Lkw-Fahrer gestorben, nachdem er mit seinem Laster gegen eine Schilderbrücke geprallt war. Mit dem Nobelpreis für Medizin dieses Jahr wird nach Ansicht der Bundesregierung auch die Forschung in Deutschland gewürdigt. Neben dem US-Amerikaner Carl Dice-Roth bekommen die Auszeichnung Peter Hegemann von der Berliner Humboldt-Universität und Georg Nagel von der Uni Würzburg. Sie forschen auf dem Gebiet der Optogenetik im Kampf gegen Krankheiten wie Parkinson. Und jetzt mehr Aktuelles aus unseren Regionalstudios.
0: Hier ist das Studio Fulda.
8: Sie besprühen ihr Opfer mit Pfefferspray, anschließend klauen sie sein Geld. Knapp einen Monat ist es inzwischen her, dass in Bad Sodensalmünster ein 22-Jähriger ausgeraubt wird. Jetzt kommt etwas Bewegung in die Sache. Polizei und Staatsanwaltschaft wenden sich nochmal an die Öffentlichkeit mit Fotos von Überwachungskameras. Darauf zu sehen, der mutmaßliche Täter und sein Komplize. Möglicherweise kommen die beiden aus dem Raum Fulda. Staatsanwaltschaft und Polizei fragen nun, wer hat die abgebildeten Personen schon mal gesehen? Ist der Täter bereits durch andere Delikte aufgefallen, hat jemand beobachtet, wo der Audi hingefahren ist. Wer Hinweise geben kann, soll sich bei der Polizei melden. Daniel Ketner, Bad Sodensalmünster.
9: Zeitreise ins Mittelalter. Es ist das Jahr 1226 auf der Burg Schwarzenfels im Sinntal. Handwerker und Bäuerinnen arbeiten zwischen Burgmauern und Feldern, zwischen mittelalterlichem Treiben und Raubbau an der Natur. In diese Welt können Kinder ab 12 Jahren diese Woche eintauchen. Beim 6. Live-Action-Roleplay der Naturjugend. 5 Tage lang sind sie Teil einer historischen Story, lösen Aufgaben und bestehen Abenteuer. Immer mit der Frage vor Augen, wie kann man unsere Umwelt schützen und sich bei den Mächtigen des Mittelalters gerecht für diesen Schutz einsetzen. Morgen geht das Spektakel auf der Burg los. Anmeldungen sind noch möglich, Ritterturnier inklusive. Patricia Kümpel, Sinntal.
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10: Liebe Autofahrerinnen, liebe Autofahrer, es geht los auf der A3 Frankfurt Richtung Köln zwischen Kelsterbach und Mönchhof-Dreieck. 3 Kilometer stockender Verkehr. Die A5 Heidelberg Richtung Darmstadt zwischen Hirschberg und Kreuz Weinheim. 4 Kilometer stockender Verkehr nach einem Unfall auf dem rechten Fahrstreifen. A6 Heilbronn Richtung Kaiserslautern. Zwischen Firnheimer Dreieck und Mannheim-Sandhofen streckenweise stockend. A60 Mainz Richtung Rüsselsheim zwischen Königstetten und Rüsselsheimer Dreieck. 2 Kilometer Stau. A66 A60 Frankfurt Richtung Wiesbaden zwischen Mainzer Straße und Schiersteiner Kreuz 3 Kilometer Stau und stockender Verkehr. Die A67 Darmstadt-Mönchhof-Dreieck, die ist zwischen Rüsselsheim-Ost und Mönchhof-Dreieck jetzt wegen Bergungsarbeiten und Reparaturarbeiten gesperrt. Sie haben es gerade schon in den Nachrichten gehört. 2 Kilometer Stau macht das ab dem Rüsselsheimer Dreieck. Und in der Gegenrichtung, da ist nur noch der linke Fahrstreifen gesperrt. Hier ebenfalls 2 Kilometer Stau. Und die Umleitung ab Rüsselsheim-Ost über die U96 oder ab dem Darmstädter Kreuz über die A5 zum Frankfurter Kreuz und von dort weiter über die A3 zum Mönchhof-Dreieck. A643 Wiesbaden Richtung Mainz zwischen Dotzheim und Mombach 3 Kilometer Stau und in der Gegenrichtung zwischen Mainz-Mombach und Schiersteiner Kreuz 2 Kilometer stockend. Und die A671 Wiesbaden Richtung Mainz zwischen Hochheim Nord und Gustavsburg 2 Kilometer Stau. Und soeben kommt die hier noch rein. B54 Wiesbaden Richtung Bad Schwalbach zwischen Fischzucht und Taunusstein Süd. Jetzt Sperrung nach Unfall. Bitte diesen Bereich auch weiträumig umfahren.
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10: Ja, war heute noch so ein goldener Oktobertag, haben wir auch nichts dagegen, gell? War angenehm, ist 23 Grad, die Temperaturen. Sternenklar wird es heute Nacht, das heißt auch relativ kühl, 11 bis 3 Grad. Und morgen geht es direkt sonnig weiter, nur in den Flusstälern vielleicht erst noch mal ein bisschen Nebel, später aber überall goldene Herbstsonne bei 19 bis 23 Grad. So, jetzt reicht's aber auch mal mit dem ganzen Verkehr und den ganzen Nachrichten. Jetzt ist es Zeit für Rock. Sind Sie bereit, ja? Also für so richtig flotten Rock. Okay.

0: 18.44 Uhr. Hier ist H1 am Montagnachmittag. Unsere liebe Susanne Fröhlich hat bei ihrem Ausgespiel am Ende immer gesagt, ich wünsche euch eine gute Verdauung, weil wenn es mit der Verdauung klappt, kommt alles andere wie von selbst. Ja, und damit sind wir beim Thema. Heute Abend läuft nämlich die erste, die Doku von Dr. Hirschhausen und die heißt Hirschhausen und der Darm. Dr. Eckhard von Hirschhausen hat mit uns gesprochen und er sagt, er hat während der Dreharbeiten den Darm extrem schätzen gelernt.
1: Zum einen nicht unnötig Antibiotika nehmen. Antibiotika sind super, wenn man eine schwere Infektion hat. Viele haben sie wie Smarties verordnet und geschluckt und das hat natürlich die Vielfalt im Darm angegriffen. Das zweite ist, Alkohol und Zucker greifen diese Darmbarriere an und machen die durchlässig. Wir essen, wenn wir essen, immer für unsere Freunde im Darm mit. Das heißt also, wir sagen ja immer Ballaststoff. Das klingt ja so, als wenn man sich damit beschwert, als wenn das ein Ballast im Magen ist. Das ist ja Quatsch. Engländer nennen das Fiber, also einfach Faser. Und das ist sozusagen die beste Nahrung für diese Bakterienvielfalt. Und ich sage jetzt einfach Biom-Leckerli. Ich finde, das sollte sich durchsetzen. Biom-Leckerli, die gönne ich meinem Darm.
0: Gut, dann halt viel Spaß mit dem Biom-Leckerli. Sie können sich merken, heute Abend Hirschhausen und der Darm im Ersten oder jetzt schon in der ARD-Mediathek.
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So, und jetzt einfach mal einen anderen Song von Roxette, der auch sehr schön ist, aber nicht so oft im Radio läuft. 1996, June Afternoon, jetzt in HR1.

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6: 18 Uhr. Ministerpräsident Rhein gratuliert deutschen Nobelpreisgewinnern. Schwarz-rote Koalition plant neue Plastiksteuer. Neuer Marinehafen der Bundeswehr soll in Emden entstehen. Das Wetter in der Nacht oft klar, hier und da neblig, Abkühlung auf 11 bis 3 Grad. Mein Name ist Katja Irle. Der Medizin-Nobelpreis sorgt auch in Hessen für Freude. Ausgezeichnet werden die Forscher Georg Nagel und Peter Hegemann gemeinsam mit dem US-Amerikaner Carl Dieselroth. Nagel hat in Frankfurt promoviert und am Max-Planck-Institut geforscht. Ministerpräsident Rhein sagte, der Nobelpreis trage damit auch ein Stück Hessen in sich. Kanzler Merz spricht von einem Erfolg der deutschen Forschung. Die Regierungsfraktionen von Union und SPD planen eine neue Steuer auf Plastikverpackungen. Ab kommendem Juli sollen für jede Tonne Kunststoff in Verpackungen 550 Euro fällig werden. ARD-Hauptstadtkorrespondentin Effi Seibert.
7: Bei der großen Menge an solchen Verpackungen könnte das dem Staat rund 1,5 Milliarden Euro bringen. In dem Gesetzentwurf heißt es, mit der Einführung einer Verbrauchssteuer auf Kunststoffverpackungen sollen Anlässe geschaffen werden, den Verbrauch von Kunststoffverpackungen zu verringern. Demnach fielen allein im Jahr 2023 rund 3 Millionen Tonnen solcher Verpackungen an. Zahlen müssen die Unternehmen, die solche Verpackungen nutzen, herstellen oder einführen.
6: Die Bundeswehr baut in Emden an der Nordsee einen neuen Marinehafen. Verteidigungsminister Pistorius und Niedersachsens Ministerpräsident Lies haben dafür eine Absichtserklärung unterzeichnet. Der Hafen soll Anfang der 2030er Jahre fertig sein. Geplant sind bis zu 2000 Arbeitsplätze. Der einzige Marinehafen an der Nordseeküste liegt bisher in Wilhelmshaven. Der Verfassungsschutz warnt davor, die Gefahr des Rechtsextremismus zu unterschätzen. Der Präsident der Behörde Seelen sagte im Bundestag, es wäre das absolut falsche Zeichen, rechte und andere extremistische Strömungen aus dem Blick zu verlieren. Vorher hatten die Chefs der deutschen Geheimdienste vor zunehmenden Gefahren durch Russland gewarnt. BND-Präsident Jäger sagte, Moskau führe einen Schattenkrieg gegen Deutschland. Dabei gehe es unter anderem um Einschüchterungsversuche. Weiter Diskussionen um hessischen Gesetzentwurf zur Israel-Leugnung. Die hessische Landesregierung hatte einen Gesetzentwurf veröffentlicht, mit dem bestraft werden soll, wer das Existenzrecht Israels leugnet. Jetzt hat Justizminister Heinz ein Gutachten vorgestellt. Es zeige, dass der Gesetzentwurf verfassungskonform sei. Der Präsident des Zentralrats der Juden, Schuster, äußerte sich skeptisch. Er sagte, ein solches Gesetz müsse das Leugnen aller Staaten umfassen und nicht nur Israels. Bundespräsident Steinmeier hat 21 Bürgerinnen und Bürger mit dem Bundesverdienstkreuz ausgezeichnet. Bei der Verleihung in Berlin stellte er die Bedeutung von Demokratie und Freiheit in den Mittelpunkt. Aus dem ARD-Hauptstadtstudio Elias Sahner.
8: Die Ausgezeichneten, sagte er, tragen dazu bei, dass die Demokratie in Deutschland lebendig werden konnte, lebendig ist und lebendig bleibt. Dabei erinnerte der Bundespräsident an die deutsche Teilung. Die Geehrten eine das Bewusstsein um diese Geschichte. Ausgezeichnet wurden unter anderem die Sängerin Nana Mouskouri, die Bundesbeauftragte für die Opfer der SED-Diktatur Evelyn Zubke oder die Holocaust-Überlebende Tova Friedman und ihr Enkel Aaron Goodman.
6: Das waren die Nachrichten.
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9: Die A67 Mönchhof-Dreieck Richtung Darmstadt. Zwischen Mönchhof-Dreieck und Rüsselsheim-Ost 2 Kilometer Stau wegen Reparaturarbeiten auf dem linken Fahrstreifen. Hier muss nach einem Unfall die Mittelleitplanke repariert werden. Die A643 Mainz Richtung Wiesbaden zwischen Gonsenheim und Schiersteiner Kreuz 3 Kilometer stockender Verkehr. Die A671 Wiesbaden Richtung Mainz zwischen Hochheim-Nord und Gustavsburg 2 Kilometer Stau. Und die B54 Wiesbaden Richtung Bad Schwalbach, die ist zwischen Fischzucht und Taunusstein Süd weiter nach einem Unfall gesperrt. Bitte diesen Bereich weiträumig umfahren.
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9: Ja, war ein schöner Tag, bleibt auch ein schöner Tag. Irgendwann geht die Sonne unter und dann wird es heute Nacht eine sternenklare Nacht geben mit frischen Temperaturen. Die Tiefstemperaturen heute 11 bis 3 Grad. Morgen geht es dann aber direkt wieder sonnig weiter, außer in den Flusstälern. Dann kann es noch ein bisschen Nebel geben am Anfang. Aber früher oder später haben wir überall goldene Herbstsonne am Hessenhimmel und 19 bis 23 Grad.
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9: Schön, dass Sie mit uns in Ihren Feierabend gleiten. Wir haben jetzt einen gemütlichen Gleitbegleiter. John Waite, Missing You.

In der Ruhr liegt die Kraft, so eine große, breite Stadionrucknummer. Kann man auch singen, ohne den letzten Tropfen aus der Lunge rauszuquetschen? Hier ist der Beweis.

0: Montagnachmittag. Zwei Deutsche und ein Amerikaner haben heute den Nobelpreis für Medizin bekommen. Einer der Deutschen ist Georg Nagel. Der hat in Frankfurt seinen Doktortitel gemacht und hier in Hessen die Grundlagen für den heutigen Nobelpreis gelegt. Das Fachgebiet nennt sich Optogenetik. Die drei haben entdeckt, wie man mit Licht bestimmte Nervenzellen an- oder ausknipsen kann. Unser ARD-Schweden-Korrespondent Christian Stichtler sagt, was das für einen Nutzen hat.
1: Ja, wenn ich das mal beurteilen darf, dann sind die Möglichkeiten wirklich enorm groß. Denn wenn man sich vorstellt, dass man mit Licht eben auch Nervenzellen und Körperzellen steuern kann, dann ist denkbar, dass man sie zum Beispiel auf der Netzhaut einsetzt bei Menschen, die nicht mehr sehen können. Es ist denkbar, dass auch nervengesteuerte Krankheiten wie zum Beispiel Parkinson damit behandelt werden können. Aber auch zum Beispiel Herzschrittmacher, die eben durch Licht gesteuert werden. Auch das ist ein denkbarer Einsatz. Also das ist ein sehr großes Gebiet und wie gesagt, die Wissenschaft steht da noch in den Anfängen und hat jetzt aber eine große Auszeichnung und damit auch sehr viel Aufmerksamkeit bekommen.
0: Ein Amerikaner, zwei Deutsche, darunter Georg Nagel, der seinen Doktortitel in Frankfurt gemacht hat, haben heute den Medizin-Nobelpreis zugesprochen bekommen.
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9: Vorsicht auf der A3 Köln Richtung Frankfurt zwischen Niedernhausen und Wiesbadener Kreuz. Reifenteile auf der Fahrbahn und noch eine Warnmeldung für die B49 Gießen Richtung Limburg in der Abfahrt Beselig-Obertiefenbach-Mitte. Da liegen Glasscherben auf der Fahrbahn. Die A5 Darmstadt Richtung Frankfurt zwischen Weiterstadt und Langenmörfelden 2 Kilometer Stau. Und die A67 Mönchhof-Dreieck Richtung Darmstadt zwischen Mönchhof-Dreieck und Rüsselsheim-Ost ist der linke Fahrstreifen wegen Reparaturarbeiten gesperrt. Hier 2 Kilometer Stau.
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9: Ja, der Tag geht schön zu Ende. Die Nacht wird sternenklar, aber kühl. 11 bis 3 Grad nur. Und morgen geht es dann wieder sonnig weiter. Nur in einigen Flusstälern. Da kann es ein bisschen Nebel erstmal geben. Aber später gibt es dann überall Herbstsonne und 19 bis 23 Grad. Hallo zusammen, wir sind HR1. Ich bin Matthias Münch. Schön, dass Sie bei uns sind. Jetzt gibt's eine der tollsten Mandolinen der Popgeschichte. Oder wie sehen Sie das? Beziehungsweise, wie hören Sie das?

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0: Wichtiges sofort bei uns in HR1. Vorsicht auf der A5 Kassel-Frankfurt. Zwischen Bad Homburger Kreuz und Nordwestkreuz Frankfurt befindet sich eine Person auf der Fahrbahn. Wir haben am 11. November was mit Ihnen vor.
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0: Die wollen wir mit Ihnen gemeinsam feiern im Lokschuppen in Marburg. 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Uli hat nämlich heute erkannt, was hier unter der Dusche gesungen wird vom Jörg. Hätten Sie auch erkannt? Ja? Genau, Genesis, Tonight, Tonight, Tonight. Ist gar nicht so schwer. Das nächste Rätsel, Ihre Chance auf die Riesenparty im Lokschuppen in Marburg, gibt's morgen nach den 7 Uhr Nachrichten bei Mathis Hohm und Silvia Hohmann.
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Wichtige sofort bei uns in HR1. Vorsicht bitte auf der 661 Oberursel-Egelsbach zwischen Frankfurt-Friedberger Landstraße und Frankfurt-Ost. Eine Person auf der Fahrbahn. Jetzt ein Song, der war noch gar nicht so alt, als Cher schon beschlossen hat, den möchte ich gerne auch singen. Sicherlich ein großes Lob für Walking in Memphis.

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3: 19 Uhr. Deutscher Buchpreis geht an Autorin Sheida Bassia. Merz und Macron fordern EU-Schutz vor unfairen Handelspraktiken. Freude bei Max-Planck-Gesellschaft über deutsche Nobelpreisgewinner. Das Wetter in der Nacht oft klar, hier und da Nebel, 11 bis 3 Grad. Mein Name ist Katja Irle. Der Deutsche Buchpreis geht in diesem Jahr an Sheida Bassia. Das hat der Börsenverein des Deutschen Buchhandels gerade in Frankfurt mitgeteilt. Die 38 Jahre alte Autorin aus Trier wird für ihren Roman Die Lücken ausgezeichnet. Darin verarbeitet Bassia unter anderem die Nazi-Vergangenheit ihres Geburtsortes. Der Deutsche Buchpreis gilt als einer der wichtigsten Auszeichnungen der Branche, wird traditionell am Tag vor der Eröffnung der Frankfurter Buchmesse verliehen. Deutschland und Frankreich wollen erreichen, dass sich die EU besser gegen unfaire Handelspraktiken wehren kann. Kanzler Merz und Frankreichs Präsident Macron haben in einem Brief an EU-Kommissionspräsidentin von der Leyen Vorschläge dazu gemacht. Dietrich Karlmeurer.
4: Friedrich Merz und Emmanuel Macron wollen der EU-Kommission mehr Befugnisse geben. Sie soll in schweren Fällen binnen weniger Tage handeln können. Das soll auch gelten, wenn ein Staat seine Unternehmen stark unterstützt und diese deshalb etwa Autos, Batterien oder Stahl besonders billig in Europa anbieten können. Im äußersten Fall könnte die EU Produkte oder Unternehmen vom europäischen Markt ausschließen. Merz und Macron wollen außerdem die Abhängigkeit von einzelnen Lieferstaaten verringern.
3: Rechtsextreme Gruppen werden immer gewaltbereiter. Dafür hat der Präsident des Verfassungsschutzes Seelen im Bundestag gewarnt. Die Entwicklung sei besorgniserregend. Vorher hatte BND-Chef Jäger gesagt, dass die Gefahren durch Russland zunehmen und Moskau einen Schattenkrieg gegen Deutschland führe. Die Geheimdienstchefs haben heute zu Fragen zu ihrer Arbeit beantwortet. Aus der hessischen Landesregierung kommen Glückwünsche zum Medizin-Nobelpreis. Ministerpräsident Rhein und Wissenschaftsminister Gremmels haben Georg Nagel und Peter Hegemann gratuliert. Sie werden zusammen mit dem US-Amerikaner Carl Dieselroth ausgezeichnet. Rhein freut sich, dass der Nobelpreis, wie er sagt, auch ein Stück Hessen in sich trägt. Theresia Tautz.
5: Nagel hat einen Teil seiner Forschung in Frankfurt gemacht. Er promovierte an der Goethe-Universität und forschte am Max-Planck-Institut für Biophysik. Dort arbeitete er an der Optogenetik und dafür bekommt er jetzt zusammen mit seinen Kollegen den Nobelpreis. Durch ihre Arbeit hofft man auf Fortschritte im Kampf gegen Krankheiten wie Parkinson oder Depressionen. Bundeskanzler Merz spricht von einem Erfolg der deutschen Forschung und betont, wie wichtig die internationale Zusammenarbeit sei.
3: Vergangene Woche war in einem Stahlwerk in Dillenburg in Mittelhessen eine ätzende Säure ausgelaufen und in die Flüsse Diezhölze und Dill geflossen. Jetzt haben die Behörden Entwarnung gegeben, die Flüsse seien nicht mehr gesperrt. HR-Reporterin Lena Lachnit.
6: Bei dem Betriebsunfall sind laut Regierungspräsidium rund 100 Liter Säure ins Flusswasser gelangt. Ein Gemisch aus Salpeter und Flusssäure. Viele Fische seien direkt an der giftigen Wirkung gestorben. Die Stadt warnte auch Menschen davor, mit dem Flusswasser in Berührung zu kommen. Das Regierungspräsidium geht davon aus, dass es mehrere Jahre dauern wird, bis sich die kompletten Fischbestände wieder erholt haben. Ursache für den Unfall war nach Angaben des Unternehmens Verschleiß an einem Rohr. Die Polizei ermittelt.
3: Das waren die Nachrichten.
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7: Vorsicht auf der A5 Kassel-Frankfurt zwischen Bad Homburger Kreuz und Nordwestkreuz Frankfurt. Eine Person auf der Fahrbahn. Und wir haben noch zwei Warnmeldungen. Einmal auf der A661 Oberursel-Egelsbach zwischen Frankfurt-Friedberger Landstraße und Frankfurt-Ost. Eine Person auf der Fahrbahn. Und auf der A671 Mainz Richtung Wiesbaden zwischen Hochheim-Nord und Mainz-Kastell. Ein Fuchs, ein Toter auf der Fahrbahn. Die A49 Gießen Richtung Kassel zwischen Neustadt und Schwalmstadt steht ein defekter LKW auf dem rechten Fahrstuhl. Streifen. Und die A67 Mönchhof-Dreieck Richtung Darmstadt zwischen Mönchhof-Dreieck und Rüsselsheim-Ost ist der linke Fahrstreifen gesperrt. Wegen Reparaturarbeiten 2 Kilometer Stau. Hier muss die Mittelleitplanke repariert werden.
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7: Es war heute ein schöner Tag. So langsam verlässt uns die Sonne. Und in der sternenklaren Nacht wird es dann kühl, 11 bis 3 Grad. Morgen geht es aber direkt sonnig weiter, außer in den Niederungen. Da kann es erstmal Nebel geben, aber irgendwann hat sich die Sonne überall durchgesetzt bei 19 bis 23 Grad.
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7: Schön, dass Sie mit uns in Ihren Montagabend starten. Wir haben gleich Chris Rea. Vorher gibt es noch die Weather Girls.
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Wichtige sofort bei uns in H1. Vorsicht auf der A5 Kassel-Frankfurt zwischen Bad Homburger Kreuz und Nordwestkreuz Frankfurt. Befindet sich eine Person auf der Fahrbahn.

0: Von Pfarrerin Elisabeth Krause-Filmer aus Bad Vilbel.
1: Heute wäre Václav Havel 90 Jahre alt geworden. Der tschechische Schriftsteller, Bürgerrechtler und spätere Staatspräsident hat einen Satz gesagt, der bis heute viele Menschen bewegt. Hoffnung ist nicht die Überzeugung, dass etwas gut ausgeht, sondern die Gewissheit, dass etwas Sinn hat, egal wie es ausgeht. Havel kannte Unterdrückung, Gefängnis und politische Ohnmacht. Er wusste, wie es ist, auf Veränderungen zu warten, ohne zu wissen, ob sie tatsächlich eintreten werden. Es gibt Situationen, die wir nicht ändern können. Es gibt Verluste, Krisen, Sorgen, die bleiben. Gleichzeitig erlebe ich Menschen, die trotz schwerer Erfahrungen den Mut nicht verlieren. Menschen, die anderen beistehen und Verantwortung übernehmen. Sie erinnern mich daran, dass Hoffnung eine Kraft ist, die mitten im Leben wirkt. So verstehe ich auch die christliche Hoffnung. Sie verschließt nicht die Augen vor der Wirklichkeit, sie führt nicht aus dem Leben heraus, sie zieht hinein in das Leben der Liebe. Sie macht aufmerksam für andere Menschen. Sie bewegt dazu, mitzufühlen und füreinander da zu sein. So wächst Gemeinschaft und neue Kraft. Hoffnung heißt nicht, schon alles zu erkennen. Sie hilft, den nächsten Schritt zu gehen und darauf zu vertrauen, dass sich ein Weg öffnet. Sie nimmt wahr, wo wir auch in schwierigen Zeiten mit Mut, Kraft und Liebe beschenkt werden. Oft durch andere Menschen. Václav Havel hoffte darauf, dass Veränderungen möglich sind, manchmal auch gegen den Augenschein. 1989 wurde er zum Staatspräsidenten gewählt und führte 1990 freie Wahlen in seinem Land ein. An seinem Geburtstag möchte ich meinen Blick auf Menschen richten, die füreinander da sind, auf Liebe, die stärker ist als Gleichgültigkeit, auf Menschen, die den Mut finden, weiterzugehen. Denn Hoffnung beginnt genau dort.
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2: Ja, liebe Autofahrerinnen, liebe Autofahrer, Auto haben sie. Jetzt gucken wir mal, wo das gerade Probleme geben könnte. Vorsicht auf der A7 Fulda Richtung Kassel. Zwischen Niederaula und Hattenbacher Dreieck eine ungesicherte Unfallstelle auf dem rechten Fahrstreifen. Und die A67 Mönchhof Dreieck Richtung Darmstadt. Zwischen Mönchhof Dreieck und Rüsselsheim Ost ist der linke Fahrstreifen wegen Reparaturarbeiten gesperrt. Hier 2 Kilometer Stau. Nach einem Unfall muss die Mittelleitplanke repariert werden.
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2: Heute gibt es eine sternenklare Nacht. Es wird also relativ kühl, 11 bis 3 Grad. Und morgen geht es aber direkt wieder mit der Sonne weiter. Nur in Flusstälern, in Niederungen kann es erstmal nebeln. Aber früher oder später haben wir überall goldenen Oktober und 19 bis 23 Grad. Hallo zusammen, wir sind HR1. Ich bin Matthias Münch. Jetzt hier das Opus Magnum von John Miles.

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0: Wichtiges sofort bei uns in HR1. Vorsicht auf der B455 Königstein-Mainz-Kastell zwischen Bremtal und Niedernhausen. Da befindet sich eine Person auf der Fahrbahn.
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0: Jawohl, heute Abend nach den 8 Uhr Nachrichten. Und Dave Jörg, du feierst den Geburtstag von dem Mann, der das legendäre Live-Aid-Spektakel auf die Beine gestellt hat.
2: Bob Geldof, ja, ihm haben wir es zu verdanken, dass es 1985 diese Megakonzerte in London und Philadelphia gegeben hat.
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2: Und legendärer Auftritt von Freddie Mercury und Queen war dabei. Und wir hören Bob Geldof nochmal, wie er erzählt, wie er Freddie überredet hat, dabei überhaupt mitzumachen.
4: I said, look, Fred, if ever there was a stage built for you, this is it.
2: Er hat ihm einfach die größte Bühne der Welt versprochen. Außerdem bei mir in der Show das britische Duo Eurasia. Ihre 80er Klassiker wie Sometimes kennt man sie. Bald bringt das Duo ein neues Album raus und bei mir gibt's auch die ganz frische Erasure Single. Ich freue mich auf euch.
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Whitney Houston und Callum Scott, britischer Britain Scott Talent Gewinner, also sowas wie Deutschland sucht den Superstar für Großbritannien. Die beiden haben gemeinsam I Wanna Dance With Somebody Who Loves Me performt. Jetzt gibt's John Farnham in HR1. Your Voice.

Okay, hier das Ergebnis einer kurzen Umfrage im Bekanntenkreis. Die Ulrike, die Silke und die Cousine von der Silke sind große Fans von dieser Band hier, The Cure. Und deshalb werden sich jetzt Ulrike, Silke und die Cousine von Silke sicherlich sehr freuen über Love Song in HR1.

Ja, oh Gott, also für Cure-Verhältnisse würde ich sagen, ein richtig leichtherziger, lichtdurchfluchteter Liebessong. Naja, okay, vielleicht sind The Cure auch einfach nicht für die leichten und lichtdurchfluteten Dinge gedacht, gell? Ich bin Matthias Münch, freue mich, dass Sie dabei waren. Jetzt gleich ab 5 nach 8 der ARD Musikclub mit dem 75. Geburtstag von Bob Geldof und da der in den 80ern Live Aid ins Leben gerufen hat, wird natürlich ganz besonders darauf geguckt. Wir können uns morgen wieder hören ab 15 Uhr, wenn der Goldene Oktober Hessen schon wieder schön warm gemacht hat. Vorher gibt's noch Hall & Oates jetzt hier zum Schluss. Out of Touch.

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1: Um 20 Uhr mit Katja Irle. In Frankfurt ist der Deutsche Buchpreis verliehen worden. Als bester deutscher Roman 2026 wurde Die Lücken von Ceyda Bazia ausgezeichnet. Die Autorin aus Trier nahm den Preis im Kaisersaal des Frankfurter Römers entgegen. HR-Reporter Lars Hofmann.
2: Bazia sagte, es falle ihr schwer, sich zu freuen angesichts der Geschichte, die sie in dem Buch erzähle. Über einen Zeitraum von 100 Jahren geht es um einen fiktiven Ort im Hunsrück. Mit jüdischen Familien im Nationalsozialismus bis hin zu kurdischen und iranischen Menschen, die hier Schutz suchen. Der Deutsche Buchpreis ist mit 25.000 Euro dotiert. Verliehen wird der Preis von der Stiftung Buchkultur und Leseförderung des Börsenvereins des Deutschen Buchhandels und bildet traditionell den Auftakt zur Frankfurter Buchmesse.
1: Deutsch-französische Initiative gegen unfaire Handelspraktiken. Bundeskanzler Merz und Frankreichs Präsident Macron wollen erreichen, dass sich die EU besser gegen solche Praktiken wehren kann. In einem Brief an EU-Kommissionspräsidentin von der Leyen machen sie Vorschläge. Zum Beispiel soll es in bestimmten Fällen möglich werden, Produkte vom europäischen Markt auszuschließen. Etwa wenn ein Staat Hersteller so stark unterstützt, dass sie ihre Waren besonders billig anbieten können. Der neue Marinehafen der Bundeswehr soll in Emden errichtet werden. Das hat Bundesverteidigungsminister Pistorius in der ostfriesischen Stadt mitgeteilt. ARD-Korrespondentin Katharina Seiler.
3: Für Bundesverteidigungsminister Pistorius ist klar, die Marine müsse wie die gesamte Bundeswehr angesichts der aktuellen Bedrohungslage zügig wachsen. Das heißt, zusätzliche Schiffe und Boote bräuchten Liegeplätze, die zusätzlichen Soldatinnen und Soldaten benötigten Unterkünfte und Ausbildungsgebäude. Darum, so Verteidigungsminister Pistorius, brauche die Marine einen neuen Hafen in der Nordsee, zusätzlich zum Stützpunkt in Wilhelmshaven.
1: Auch die Max-Planck-Gesellschaft freut sich über den Medizin-Nobelpreis für zwei deutsche Wissenschaftler. Präsident Kramer sprach von einer großen Ehre für die Max-Planck-Community. Zwei der drei ausgezeichneten Wissenschaftler hatten ihre bahnbrechenden Entdeckungen als junge Forscher an Max-Planck-Instituten gemacht. Eine technische Störung bei den Online-Services der Bundesagentur für Arbeit ist behoben. Wie die Behörde heute mitgeteilt hat, stehen alle Dienstleistungen seit Samstagabend wieder zur Verfügung. Grund für die Störung sei ein Problem in den eigenen IT-Systemen gewesen. Das waren die Nachrichten. Das Wetter: in der Nacht oft klar, örtlich bildet sich Nebel, es kühlt ab auf 11 bis 3 Grad. Morgen erst noch etwas Nebel, danach scheint die Sonne bei 19 bis 23 Grad. Die weiteren Aussichten: der Mittwoch wird nochmal sonnig mit ein paar Wolken bis 24 Grad. Am Donnerstag wird es dann wechselhaft mit Wolken und dann kommen auch Schauer dazu. Es wird maximal 16 Grad warm. Die Zeit: es wird gleich 20.03 Uhr.
4: ARD Musikclub 80er mit der Verkehrslage. Es geht los auf der A6, Heilbronn Richtung Mannheim zwischen Bad Rappenau und Sinsheim-Steinsfurt. Ein Unfall, der Verkehr wird auf der rechten Spur an dem Standstreifen vorbeigeführt. 2 Kilometer Stau aktuell. Und noch die A61 Mönchengladbach Richtung Koblenz zwischen Niederzissen und Mendig. Auch ein Unfall auf der rechten Spur, 3 Kilometer Stau und dauert bis zu einer Viertelstunde länger. Das war's, kommt gut und sicher an.
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4: Mit Dave Jörg. Schönen Montagabend. Und ein ganz liebes Willkommen in den 80ern. Wir feiern später in der Show den halbrunden Geburtstag von Mr. Live Aid Bob Geldof und wir hören ihn musikalisch. Außerdem die Geschichte aus seinem Mund nochmal, wie er Freddie Mercury und Queen zu dem Riesen-Benefits-Konzert in London 85 überredet hat. Dazu gibt's Neuigkeiten von der Band Erasure, eine Maxi von Starship und gleich in ein paar Minuten Duran Duran, denn die sind heute und diese Woche in Deutschland noch mal ein bisschen live unterwegs. Freue mich, dass ihr dabei seid.
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Entschuldigung, muss ich rein. Vorsicht auf der L419 in Mainz beim Kreisverkehr Europaplatz sind Kinder auf der Fahrbahn. Achtung, Kinder auf der Fahrbahn auf der L419 in Mainz beim Kreisverkehr Europaplatz.

0: Kim Wilde hier im Radio Musikclub 80er mit Four Letter Word aus ihrem grandiosen Album Close von 88. Und nach der wilden Kim kommen die wilden Jungs. Duran Duran geben die letzten Konzerte ihrer Deutschland-Tournee 2026 heute Abend in Hamburg. Die dürften da jetzt auch jede Minute anfangen. Und am kommenden Donnerstag spielen die Briten in Köln, dort in der Arena. Ich habe vor der Deutschland-Tour mit dem Duran Duran-Drummer Roger Andrew Taylor gesprochen und er hat mir erzählt, wie die Shows so laufen. Eine Mischung aus neuen Sachen und den Hitklassikern natürlich, denn dafür kommen die Leute ja.
1: You know, we want to play the newer stuff, but we also know that a lot of the audience come to hear the classics. You know, we do respect that the audience wants to hear the classics, so that's very much in the forefront of the set list. And it builds around that, really, ebbs and flows.
0: Also er sagt, das sind so die Wellen im Konzert, Klassiker und frische Songs wechseln sich ab. Ganz viel Fanservice auf jeden Fall, denn sie respektieren das, dass die Leute natürlich die Hits von früher hören wollen. Dem Roger von Duran Duran ist das schon klar. Die meisten im Publikum haben die wilden 80er miterlebt. Für die Band waren die Zeiten damals auch komplett verrückt. Die sind in so vielen Ländern der Welt gleichzeitig einfach unfassbar erfolgreich geworden.
1: It was astonishing where the band broke so big and in so many countries, seen within a few months. So life got pretty crazy. At times it felt a little out of control. It was suddenly from it was really was.
0: Also in den 80ern, sagt er, war es manchmal auch so verrückt, dass Situationen komplett außer Kontrolle geraten sind. Ich glaube, über die Details wollte er gar nicht mehr nachdenken oder sprechen. Heute kann er aber immerhin drüber lachen. War bestimmt aber auch nicht immer so lustig damals. Duran Duran, heute und am Donnerstag nochmal live auf der Bühne in Deutschland. Und der Hit hier gleich ist dabei auf der Setlist. Hab geschaut, den spielen sie The Reflex. Und jetzt bei uns hier im ARD Musikclub 80er.

0: Der Waschsalon von Bab. Schönen Montagabend und jetzt kann ich eure Ratehilfe bzw. euer gutes Ohr gebrauchen.
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0: Es geht um Ruhm und Ehre und außerdem macht's irre viel Spaß. Ganz einfaches Prinzip. Ich spiele euch einen kleinen Ausschnitt vor einer Fernsehserie, die in dem Fall in den späten 80ern gelaufen ist. Eine lustige Satire-Serie war das. Das gebe ich als Info schon mal dazu. Wenn ihr erkennt, welche Serie das ist, dann meldet euch gerne hier bei mir im Studio. Damit bewerbt ihr euch für die Spielrunde mit der richtigen Antwort natürlich. Und zur großen Ehre erfülle ich dann auch noch einen 80er-Musikwunsch, wenn ihr mit der Antwort dann hier im Radio landet. Also dann Glück habt und es wisst. Also, welche TV-Serie aus den späten 80ern, welche Satire-Sendung ist das?

0: ist was los.
1: Ich erinnere mich dran.
0: Künstler und Showtalente, Politiker und Prominente, ja.
1: Habt ihr es erkannt? Schnell melden über alle Kanäle. WhatsApp oder Signal Messenger geht über die Nummer 06131 92 93 94 95 oder die gleiche Nummer direkt bei mir im Studio anrufen. 06131 92 93 94 95. Song erkannt, also welche TV-Serie aus den späten 80ern war das? Jetzt bewerben mit der richtigen Lösung fürs Spiel.
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0: Blues-Legende John Lee Hooker, The Healer, hier bei uns. ARD Musikclub 80er mit der Verkehrslage. Eine Warnmeldung. Vorsicht bitte auf der A5 Basel Richtung Karlsruhe zwischen Lahr und Offenburg. Ungesicherte Unfallstelle auf der linken Spur. Ansonsten hat sich alles andere verdünnisiert. Kommt gut und sicher an.
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0: Mit Dave Jörg hier am Montagabend und jetzt, Moment, so, und jetzt Urlaubsklänge aus Italien, damals von Tony Esposito aus Neapel und Kalimba de Luna.
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0: Euch einen schönen Abend.

muss die Urlaubsstimmung kurz unterbrechen. Achtung, Falschfahrer auf der A81 singen Richtung Schaffhausen. Zwischen Kreuz Hegau und Gottmardingen kommt euch ein Falschfahrer entgegen. Äußerst rechts fahren, nicht überholen. Auf der A81 singen Richtung Schaffhausen zwischen Kreuz Hegau und Gottmardingen. Falschfahrer unterwegs, Vorsicht in beiden Richtungen.

0: On the Balcony, das ist aus dem Debütalbum der Rainbirds gewesen, 1987. So, und wir lösen mal eben was auf.
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0: Es geht um eine Fernsehserie, die in den späten 80ern angelaufen ist, im Sommer. Lange hat sie nicht überlebt, dann noch so ein Jahr in den 90ern. Und das war die Titelmusik dazu.

0: Ja, muss ich wirklich lachen, wenn ich das höre. Ich erinnere mich sehr, sehr gerne dran. Und es gibt Leute, die die Lösung kennen. Ich sage Hallo nach Asbach in Westerwald zum Olaf Lück. Hey!
1: Hey, Naben, grüß dich, grüß euch, das gesamte Team, hallo.
0: Sehr gerne, danke schön, das nehmen wir entgegen. Und sag mal, wie ist denn die Lösung?
1: Naja, nicht Hallo Deutschland, sondern Hurra Deutschland.
0: Hurra Deutschland!
1: Ich kann mich an die Muppets erinnern damals, jawohl.
0: Ja, Hurra Deutschland. Und es ist lustig, dass du den halben Versprecher Hallo Deutschland sagst. Da haben nämlich doch einige Leute auch geschrieben. So die Hälfte haben Hallo Deutschland geschrieben oder auch am Telefon gesagt. Und die anderen hatten es richtig. Und Hallo Deutschland ist ja das Boulevardmagazin im ZDF. Also das haben wir nicht gesucht und das läuft ja auch noch. Und das gab es in den 80ern nicht. Also Hurra Deutschland ist richtig. Du hast regelmäßig geguckt.
1: Ich habe es geguckt und gleich auch nach der Wende, als dann de Maizière und die Ostgrößen da mit drin waren, Helmut Kohl konnte man natürlich auch gerade schon hören, wurden da wunderbar persifliert. Ja, alle, die so politische Größen waren, haben da um sich schlagen lassen als Muppet-Person sozusagen. Ich fand es lustig damals, ich fand es großartig.
0: Ich auch. Das war sozusagen die deutsche Antwort auf die britische Puppenserie Spitting Image. Ne? Also da war keiner sicher. Politiker, Promis, Musiker, alles, was Rang und Namen hatte. Ja. Die erste Staffel, deshalb habe ich es jetzt sozusagen reingenommen, ist komplett im Sommer 89 gelaufen. Mhm. Und daher gilt das als 80er-Serie. Hast du gut erkannt, Olaf?
1: Gerne.
0: Im Westerwald ist man Wolf. Fit. Mhm. Und deshalb hast du dir deinen Musikwunsch für heute verdient aus den 80ern. Was darf ich dir spielen?
1: Gerne Madonna, Material Girl. Ich habe sie damals 87 im Frankfurter Waldstadion gesehen. Who is that girl Tour? Ich war beeindruckt. Und seitdem bin ich Madonna-Fan, auch wenn ich in die Jahre gekommen bin.
0: Oh, wir kommen nicht in die Jahre, wir werden einfach besser. Und schön, dass du Waldstadion gesagt hast.
1: Ja, so
0: das,
1: ist es.
0: Das sag ich. Ich sag nämlich auch nicht irgendwas, wie die jetzt heißt. Das ist für mich auch das Waldstadion. Danke dir, Olaf. Liebe Wunderbar. Grüße in Westerwald. Und hier kommt die Madonna für dich.
1: Alles Gute euch. Danke. Tschüss.
0: Danke, ciao.
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0: Gerade so im Frühjahr 80 rausgekommen, Billy Joel und You May Be Right auf seinem Album Glass Houses. So, hier im ARD Musikclub 80er, kurz mal eine Entwarnung. Auf der 81 singen Richtung Schaffhausen, da ist kein Falschfahrer mehr zwischen Hegau und Gottmadingen. So, es ist gut, dass sich das da entspannt hat. ARD Musikclub 80er und heute Abend spiele ich hin und wieder auch mal einen 80er-Song, der euch vielleicht in der Show fehlt. Und ein Vorschlag ist schon mal reingekommen über die Messenger-Nummer 06131 92 93 94 95, in dem Fall über WhatsApp.
1: Hallo, hier ist die Gabi, wünsche mir den Titel Midnight Man von Flash and the Pain. Danke.
0: Sehr gerne, das sagt die Gabi Kastler, unsere Hörerin aus Baden-Württemberg.
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0: Hier ist der AD Musikclub 80er Day, gleich nach den Nachrichten weiter. Und da habe ich ziemlich bald einen coolen Song von Tears for Fears. Pale Shelter mag ich sehr.
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2: Um 21 Uhr mit Katja Irle. Im Frankfurter Römer ist am Abend der Deutsche Buchpreis verliehen worden. Er ging an die Autorin Shadia Bassia für ihren Roman Die Lücken, eine Erzählung über jüdisches Leben und die NS-Vergangenheit im Hunsrück. Bassia reagierte verhalten.
3: Es fällt mir nicht so richtig leicht, so richtig Freude zu empfinden, muss ich sagen, weil das schon ein sehr merkwürdiges Gefühl ist, wenn man einen Roman schreibt über Menschen, die verfolgt wurden und terrorisiert wurden und ermordet wurden. Und das kommt mir nicht ganz richtig vor.
2: Der Deutsche Buchpreis ist mit 25.000 Euro dotiert. Er wird traditionell am Abend vor der Eröffnung der Frankfurter Buchmesse verliehen. Deutschland und Frankreich fordern härtere EU-Maßnahmen gegen unfaire Handelspraktiken. Bundeskanzler Merz und Frankreichs Präsident Macron haben dazu einen Brief an die EU-Kommission geschickt. Ihr Vorschlag sieht vor, stark subventionierte Billigprodukte aus dem Ausland komplett vom europäischen Markt auszuschließen. Die Regierungsfraktionen von Union und SPD planen eine neue Steuer auf Plastikverpackungen. Ab kommendem Juli sollen für jede Tonne Kunststoff in Verpackungen 550 Euro fällig werden. ARD-Hauptstadtkorrespondentin Efi Seibert.
4: Bei der großen Menge an solchen Verpackungen könnte das dem Staat rund 1,5 Milliarden Euro bringen. In dem Gesetzentwurf heißt es, mit der Einführung einer Verbrauchssteuer auf Kunststoffverpackungen sollen Anlässe geschaffen werden, den Verbrauch von Kunststoffverpackungen zu verringern. Demnach fielen allein im Jahr 2023 rund 3 Millionen Tonnen solcher Verpackungen an. Zahlen müssen die Unternehmen, die solche Verpackungen nutzen, herstellen oder einführen.
2: Am Stuttgarter Flughafen ist heute Abend der Flugbetrieb vorübergehend eingestellt worden. Grund war die Aussage eines 24-Jährigen bei der Sicherheitskontrolle, in seinem Koffer sei eine Bombe. Daraufhin wurden mehrere Terminals geräumt, An- und Abflüge gestoppt. Bei der Durchsuchung wurde aber nichts gefunden. Fast 30 Flüge und etwa 3000 Passagiere waren betroffen. Der 24-Jährige wurde von seinem Flug nach Hurghada in Ägypten ausgeschlossen. Gegen ihn läuft nun ein Ermittlungsverfahren. Neues Verletzungspech für Julia Gwin. Die Kapitänin der deutschen Fußballnationalmannschaft der Frauen hat sich einen Außenbandriss zugezogen. Das hat der FC Bayern München mitgeteilt. Gwin werde mehrere Wochen ausfallen. Das waren die Nachrichten. Das Wetter. In der Nacht oft klar, örtlich bildet sich Nebel, es kühlt ab auf 11 bis 3 Grad. Morgen erst noch etwas Nebel, danach scheint die Sonne bei 19 bis 23 Grad. Die weiteren Aussichten, der Mittwoch wird nochmal sonnig mit ein paar Wolken bis 24 Grad, am Donnerstag wechselhafter mit Wolken und Schauern nur noch bis 16 Grad. Die Zeit, es wird gleich 21.03 Uhr.
0: ARD Musikclub 80er mit der Verkehrslage. Eine Warnmeldung habe ich. Vorsicht auf der B44 Mannheim Richtung Groß-Gerau zwischen Lambertheim und B47 Bürstadt-Mitte. In beiden Richtungen laufen Hunde auf der Fahrbahn. Ah, jetzt ist gerade doch noch eine aktuelle reingerutscht. Vorsicht bitte auch auf der A44 Dortmund Richtung Kassel zwischen Marsberg und Diemelstadt. Ungesicherte Unfallstelle und die rechte Spur ist blockiert. Das war's aber jetzt. Kommt alle gut und sicher an.
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0: Mit Dave Jörg. Hallo zusammen. Freue mich sehr, dass ihr den 80er-Abend mit mir, mit uns verbringt. Die Donna Summer jetzt mit Dinner with Gershwin.
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0: Pale Shelter von Tears for Fears aus dem genialen Debütalbum The Hurting von 1983.
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0: Wir holen jetzt wieder ein besonders wichtiges 80er-Album raus, und zwar das erste, das in dem Jahrzehnt von Alan Parsons Project rausgekommen war. Eye in the Sky. Der Prog-Rock von früher, der hatte sich vom Sound dann schon ein bisschen verändert. Besonders deutlich war das zu hören am instrumentalen Opener-Song Serious. Wer damals die Platte das erste Mal aufgelegt hat, der hatte echt so einen Wow-Effekt. Julia Gerdan aus dem ARD Musikclub-Team. Das Album Eye in the Sky ist ja bis heute eines der wichtigsten für Alan Parsons und sein Project.
3: Ja, als erstes ist es das kommerziell erfolgreichste Album der Band, Platz 1 der Charts in Deutschland und auch Top 10 in den USA. Wichtige Zahlen, aber verkaufen konnte sich das Album ja auch nur so gut, weil es ja eben Emotionen bei den Zuhörern auslöste.
0: Ja.
3: Und da war das Album Eye in the Sky, wie du es vorhin schon so schön gesagt hast, einfach ein absoluter Wow-Effekt. Denn dieses Eye in the Sky, das fing alles damals ein, was die 80er-Jahre-Stimmung im Prog-Rock so ausgemacht hat. Eingängige Melodien, Synthesizer in Höchstform, orchestrale Anmutung und dann ja melancholische Texte. Voll ins Schwarze hat das Alan Parsons Project da getroffen, wobei ich mit dem Namen immer ein bisschen ja struggle.
0: Also mit Alan Parsons Project kämpfst
3: ja,
0: du so ein bisschen?
3: Ja.
0: Warum?
3: Ich finde es einfach schade, dass Eric Wolfson da so gar nicht erwähnt wird. Das Alan Parsons Project war damals ja eigentlich ein Duo, muss man sagen, mit unterschiedlichen Gastmusikern. Fester Teil war eben Alan Parsons, der als Toningenieur ja auch schon für die Beatles und Pink Floyd gearbeitet hatte und auch hier im Alan Parsons Project für den Sound und Klang verantwortlich war. Aber genauso wichtig auf der anderen Seite war eben Eric Wolfson, der die meisten Titel geschrieben und auch viele gesungen hat. Also eigentlich wird mir der Name Alan Parsons and Eric Wolfson Project besser gefallen.
0: Ja, den Einwand kann ich verstehen. Und die haben ja durchaus auch Auseinandersetzungen gehabt.
3: Ja, aber...
0: Ja.
3: Ich finde es dann doch wieder versöhnlich, dass Alan Parsons ja die wichtige Rolle von Eric Wolfson im Alan Parsons Project auch wirklich gesehen und wahrgenommen und betont hat. Auch als er bei uns im Interview war, hat er sich sehr liebevoll an Wolfson erinnert, der schon 2009 verstorben ist. Da erzählte er, dass Eric ein sehr enger Freund war und nannte ihn ein Genie in Bezug auf Songtexte. Und er erzählte auch, ja, wer heute jetzt immer Eye in the Sky auf der Bühne live singt, denn eigentlich ist im Original ja Eric Wolfsons Stimme zu hören.
4: I'm pleased to say that when we play Eye in the Sky live, I sing it. So I am constantly reminded of Eric's contribution to everything that the Alan Parsons Project achieved.
3: Ja, da erzählt er, dass er heute live die Rolle des Sängers bei Eye in the Sky ernimmt und so werde er ständig an Erics Beitrag zu allem erinnert, was das Alan Parsons Project eigentlich erreicht hat.
0: Und auch schön, dass er da auch so ein bisschen emotional geworden
3: ist. Ja, auf jeden Fall.
0: Danke an die Julia und den Song hören wir natürlich jetzt auch Eye in the Sky im Original mit Eric Wolfsons Stimme vom Meilensteine-Album Eye in the Sky. 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

0: Vorsicht auf der A5 Kassel Richtung Frankfurt zwischen Nordwestkreuz Frankfurt und Westkreuz Frankfurt. Ungesicherte Unfallstelle.
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0: Die X hier aus dem hohen Norden und ihr Knutschfleck. Macht Spaß, den mal wieder zu hören. Vorsicht auf der B43 Kelzerbach Richtung Rüsselsheim in Höhe A3 Raunheim. Da steht ein kaputter LKW und laufen Leute mit Taschenlampen neben der Fahrbahn. Hier ist der ARD Musikclub 80er und ich bin ja tatsächlich damals als Kind und Jugendlicher so mit 11, 12, 13 unfassbar gerne und soweit es möglich war wegen des Geldes ins Kino gegangen. 1984 habe ich damals im hinteren Taunus gewohnt, in Bad Camberg. Für die, die es nicht kennen, das ist an der A3. Und das Kino, wo ich oft hin bin, das war 10 Kilometer weg in einer anderen Stadt. Um Geld zu sparen fürs Kino, bin ich dann da immer mit dem Fahrrad hingegurkt und habe dann gerne mal zwei Filme so an einem Sonntag geguckt, damit es auch lohnt. Und 1985 sehe ich im Doppelpack Ghostbusters, der Hammer. Und vorher noch das Philadelphia-Experiment, so einen Sci-Fi-Film, Science-Fiction. Und da mittendrin im Film ist dieser grandiose Song von der Manfred Mann's Earth Band gelaufen, The Runner. Mit der einzig wahren Stimme der Earth Band, Chris Thompson. Und den Song jetzt bei mir, den liebe ich.
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0: ist diese Nummer nicht der Hammer? The Runner von Manfred Mann's Earth Band, 1984, ein großer Hit. HD Musikclub 80er, wir gucken auf die Straßen. Vorsicht bitte auf der B27 Tübingen Richtung Stuttgart, zwischen Tübingen Nord und Kirchen-Telinsfurt. Ich hoffe, ich habe es richtig ausgesprochen. Da ist ein angefahrenes Tier auf der linken Spur. Und Vorsicht auf der B28 Tübingen Richtung Reutlingen zwischen B27, Stuttgarter Straße und Kusterdingen steht ein kaputtes Auto auf der rechten Spur. Vorsicht bitte auf der A5 Kassel Richtung Frankfurt zwischen Nordwestkreuz Frankfurt und Westkreuz Frankfurt, ungesicherte Unfallstelle. Und Vorsicht bitte auf der B43 Kelsterbach Richtung Rüsselsheim in Höhe A3 Raunheim. Da steht immer noch ein kaputtes Auto und Personen auf der Straße oder neben der Straße mit Taschenlampen. Das war's, kommt alle gut und sicher an, vor allem gut nach Hause.
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0: Mit Dave Jörg und wir steigen in diese halbe Stunde ein mit Aerosmith und Love in an Elevator, Liebe im Fahrstuhl. Angeblich basierend auf einer echten Geschichte von Steve Tyler. Naja, vielleicht hätte er mehr Zeit haben sollen im Hochhaus. 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

Und ganz wichtig, eine wichtige Gefahrenmeldung. Achtung, Falschfahrer auf der A67 Darmstadt Richtung Mönchhofdreieck zwischen Rüsselsheimer Dreieck und Mönchhofdreieck. Kommt euch ein Falschfahrer entgegen, äußerst rechts fahren, nicht überholen. Auf der A67 Darmstadt Richtung Mönchhofdreieck zwischen Rüsselsheimer Dreieck und Mönchhofdreieck. Falschfahrer, Vorsicht in beiden Richtungen.

0: I Think We're Alone Now von 80er-Pop-Sternchen Tiffany aus Kalifornien. Und hier im AD Musikclub 80er ein paar Warnmeldungen, die frisch reingekommen sind. Vorsicht auf der A48 Koblenz Richtung Dernbach zwischen Hörgranshausen und Dreieck Dernbach. Unbeleuchteter, defekter Bus auf der rechten Spur. Und Vorsicht bitte auf der A61 Mönchengladbach Richtung Koblenz im Kreuz Koblenz in der Überleitung zur A48 Richtung Dernbach. Da liegen Metallteile auf der Fahrbahn.
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0: So, ich freue mich jetzt auf eine Maxi-Single und da habe ich einen Knallersong von Starship liegen, We Built the City. Das ist einer dieser Erkennungssongs für die Band und unter dem Namen Starship sind die 1985 das erste Mal aufgetaucht, aber natürlich waren das keine Newcomer, sondern die sind aus Teilen von Jefferson Airplane und Jefferson Starship hervorgegangen. Frontfrau Grace Slick, die war auch schon in beiden der Vorgängerbands dabei. Für die 80er haben sich Starship komplett neu erfunden musikalisch. Das Ganze klang nicht mehr nach klassischem Rock, sondern war auf hochglanzpolierte Studioproduktionen. Der Mastermind dahinter, das war der Produzent Peter Wolf. Eigentlich müsste man Peter Wolf Deutsch aussprechen, weil der Mann aus Wien kommt ursprünglich. Der hat den ganzen Keyboard-Sound und die Technik im Hintergrund bei Starship dann auch gemacht. Und der eigentliche Keyboarder bei Starship ist dann genervt ausgestiegen. Der hatte nichts zu tun. Und das im Jahr des größten Erfolgs ist jetzt wirklich passiert. In den Charts waren Starship jedenfalls nicht zu bremsen. We Built the City, Platz 1 in den USA für einen Song, der die Raffgier der großen Plattenfirmen kritisiert. Kann man sich nicht ausdenken. Jetzt als Extended Maxi-Version hier bei uns im ARD Musikclub 80er.

0: Vorsicht bitte auf der 81 Stuttgart Richtung Singen zwischen Schönbuchtunnel und Herrenberg. Da liegt ein Müllsack auf der rechten Spur.
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0: Das ist echt eine coole Band. Die Nits aus Amsterdam, eine der großen Gruppen aus den Niederlanden. Und die singen so ein bisschen selbstironisch von den Dutch Mountains, von den Bergen in ihrer Heimat. Ist natürlich kompletter Quatsch. Richtige Berge gibt es ja gar nicht. Höchstens Hügel in den Niederlanden. Und welcher Song fehlt euch vielleicht noch zum Glück? Jetzt ziehe ich wieder mal einen eurer Vorschläge reingekommen über die 06131 92 93 94 95 über Messenger. Vom Martin Nagel aus Michelfeld bei Schwäbisch Hall in Baden-Württemberg. Hey Martin!
1: Hallo, grüß dich!
0: Und du hast vorhin den Song Runner gehört von Manfred Mann's Earth Band und dann sind dir noch andere Sachen eingefallen, die unbedingt mal wieder ins Radio müssten. Und da ist dir was von Chicago eingefallen.
1: Ja, und zwar den Stay the Night. Das verhält sich für mich wie The Runner, ein Top-Track, der eben nicht so oft im Radio kommt. Und der wäre von Chicago, ja.
0: Da gebe ich dir total recht. Stay the Night von Chicago, das ist nicht so eine typische Ballade, die Peter Cetera singt, sondern geht so ein bisschen nach vorne. Und der ist auf meinem Lieblingsalbum von Chicago drauf, auf dem 17-Album. Sehr guter Geschmack, Martin.
1: Dankeschön.
0: Was, verbindest du irgendwas Besonderes damit?
1: Nee, aber ich lege hobbymäßig gern als DJ auf. Ich mache das nur mit Vinyl. Und dann war das einmal eine Nummer. Wenn ich so ein 80er-Set oder so spiele, dann möchte ich einfach auch mal ein bisschen was Besonderes spielen, was nicht jeden Tag im Radio kommt.
0: Das ist sehr gut, pass auf. Und deshalb spielen wir für dich, lieber Martin, in Michelfeld, jetzt Stay the Night von Chicago. Danke für den Vorschlag.
1: Cool, danke dir.
0: Prima.
1: Ciao.
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0: Moonover Bourbon Street von Sting. AD Musikclub 80er geht die kommende Stunde natürlich weiter. Und wir haben Sometimes von Erasure aus dem Jahr 86 zum Beispiel.
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2: Um 22 Uhr mit Katja Irle. In Frankfurt ist der Deutsche Buchpreis verliehen worden. Als bester deutscher Roman 2026 wurde Die Lücken von Sheda Basya ausgezeichnet. Die Autorin aus Trier nahm den Preis im Kaisersaal des Frankfurter Römers entgegen. HR-Reporter Lars Hofmann.
3: Basya sagte, es falle ihr schwer, sich zu freuen angesichts der Geschichte, die sie in dem Buch erzähle. Über einen Zeitraum von 100 Jahren geht es um einen fiktiven Ort im Hunsrück, mit jüdischen Familien im Nationalsozialismus bis hin zu kurdischen und iranischen Menschen, die hier Schutz suchen. Der Deutsche Buchpreis ist mit 25.000 Euro dotiert. Verliehen wird der Preis von der Stiftung Buchkultur und Leseförderung des Börsenvereins des Deutschen Buchhandels und bildet traditionell den Auftakt zur Frankfurter Buchmesse.
2: Die Ukraine setzt in Kiew jetzt KI-gestützte Luftabwehrgeschütze ein. Nach Angaben des ukrainischen Militärs sind die Systeme auf Brücken installiert und reagieren auf Angriffe mit düsenbetriebenen Drohnen. Es habe bereits erste Abschüsse gegeben. Wenige Tage nach Beginn des Tankrabatts sind die Spritpreise im Schnitt leicht gesunken. Laut ADAC hat ein Liter Super E10 gestern im Tagesdurchschnitt knapp 2,14 Euro gekostet. Für einen Liter Diesel wurden 2,25 Euro fällig. Das sei zwar deutlich weniger gewesen als noch vor der Steuersenkung am letzten Donnerstag. Die Entlastung für die Autofahrer schmelze aber schon wieder zusammen. Am Stuttgarter Flughafen ist am frühen Abend der Flugbetrieb vorübergehend eingestellt worden. Grund war eine Bombendrohung. ARD-Reporterin Stefanie Reinhardt.
4: Im Sicherheitsbereich des Flughafens soll ein 24-jähriger Fluggast einer Mitarbeiterin gesagt haben, dass er eine Bombe in seinem Gepäck habe. Daraufhin wurde der Flugbetrieb eingestellt, der Sicherheitsbereich geräumt. Die Polizei suchte den Flughafen ab, fand aber keine Hinweise auf eine Gefahrenlage. Der Flugverkehr wurde schrittweise wieder aufgenommen und die Passagierkontrollen wieder geöffnet. Der 24-Jährige wollte eigentlich nach Hurghada fliegen. Nun ermittelt die Polizei gegen ihn wegen der Androhung von Straftaten.
2: In den kommenden Wochen ziehen wieder tausende Kraniche auf ihrem Weg in die Winterquartiere über Hessen. Der NABU Hessen rechnet mit bis zu 250.000 Tieren. Er ruft dazu auf, die Vögel zu zählen und online zu melden. So lasse sich zum Beispiel feststellen, ob sich ihre Flugrouten verändert haben. Erkennen kann man Kraniche vor allem an ihren lauten Rufen und ihrer V-förmigen Flugformation. Das waren die Nachrichten. Das Wetter: in der Nacht oft klar, örtlich Nebel. Es kühlt ab auf 11 bis 3 Grad. Morgen erst noch Nebel, danach scheint die Sonne bei 19 bis 23 Grad. Die weiteren Aussichten: der Mittwoch wird nochmal sonnig mit ein paar Wolken bis 24 Grad. Am Donnerstag wechselhaft mit Wolken und Schauern, maximal 16 Grad. Die Zeit: es wird gleich 22.03 Uhr.
0: AD Musikclub 80er mit der Verkehrslage. Eine Warnmeldung: Vorsicht Alb-Donau-Kreis auf der Landesstraße zwischen B28 und Berghülen. Da liegt ein Dachs auf der Fahrbahn. Die A29 Alohanner Heide Richtung Oldenburg ist zwischen Wadenburg und Sandkrug wegen Fahrbahnerneuerung bis morgen früh um 5 gesperrt. Es gibt eine Umleitung, die U7. Und die A81 Stuttgart Richtung Singen zwischen Kreuz Stuttgart und Sindelfingen Ost eine Baustelle. 1 Kilometer Stau. Das war's. Kommt alle gut und sicher heim.
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0: Mit Dave Jürgen, herzlich willkommen nochmal. Aus Herbert Grönemeyers Album Bochum von 1984, einer seiner besten Songs da drauf: Alkohol.
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0: Vorsicht bitte auf der B44 Mannheim Richtung Groß-Gerau zwischen Lambertheim und Ausfahrt Mainstraße. Da läuft ein Hund.
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0: Sometimes vom britischen Duo Erasure. Es war der erste Mega-Hit für Andy Bell und Vince Clark, rausgekommen im Oktober 86 und eine Nummer 2 bei uns in Deutschland.
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0: Und wir spulen die Geschichte dieser Band Erasure 40 Jahre nach vorne, denn es gibt sie immer noch, trotz aller Widrigkeiten im Business. Bis weit in die 90er hinein hat es ja Nummer 1 Alben und große Hits von Erasure gegeben, aber dann war der ganz, ganz große Rummel erstmal vorbei, aber trotzdem hat die Band immer wieder Platten rausgebracht und ist getourt. Und es gibt Neuigkeiten. Kommenden März steht Erasure Album Nummer 20 an, in Worten 20. Also haben Andy und Vince im Schnitt alle 2 Jahre ein Album rausgebracht, seit im Start ihrer Karriere. Das ist doch mal ein Output. Die neue Platte wird Radio Radio heißen und sie kommt nach schweren Krisenjahren für die beiden Musiker. Der Macher im Hintergrund, Vince Clark, der Synthesizer-Zauberer, hat 2024 seine Ehefrau an Krebs verloren. Sänger Andy hatte mehrere Herzinfarkte und ist dem Tod wirklich nochmal von der Schippe gesprungen. Gerade eben so noch. All das wird sich wohl auf dem neuen Album niederschlagen. Fest steht, die beiden besten Freunde und Musikerkollegen sind die ganze Zeit füreinander da gewesen. Gerade gab es in der britischen Zeitung vor ein paar Tagen ein sehr rührendes Interview, wo die beiden das erzählt haben, dass sie Seelenverwandte sind. Eins wird der Vince aber nicht mehr machen, er geht nicht mehr mit auf Tour kommendes Jahr. Das ist eine Folge seiner Trauer. Er wird aus der Ferne die Strippen aber ziehen oder Schalter drücken, müssen wir besser sagen, als Musical Director, also als der künstlerische, musikalische Leiter der Tournee. Und hier ist die aktuelle, ganz frische Single von Erasure, Wings of Love, gerade seit einer guten Woche raus.
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0: Die aktuelle Single von Erasure, Wings of Love. ARD Musikclub 80er und wir müssen mal ein paar Warnmeldungen hier loswerden. Vorsicht bitte auf der A1 Osnabrück Richtung Bremen zwischen Rastplatz Wildeshausen und Rastplatz Groß-Ippener. Da steht ein kaputtes Auto auf der rechten Spur. Vorsicht bitte auf der A3 Frankfurt Richtung Würzburg zwischen Wertheim-Lenkfurt und Marktheidenfeld. Kaputtes Auto. Vorsicht bitte auf der B44 Mannheim Richtung Groß-Gerau zwischen Lambertheim und Ausfahrt Mainstraße läuft ein Hund. Und Vorsicht im Kreis Tübingen auf der Kreisstraße zwischen Bieringen und Feriengebiet Holzwiesen. Da ist die Fahrbahn sehr stark verschmutzt. Dass da auch nichts passiert.
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What's the Color of Money von Hollywood Beyond? Keine Band, sondern ein Solomusiker und ich finde schon echt cooler Hit. Ich kann mich erinnern, dass das so zum Soundtrack meines Sommers 86 dazugehört hat. Wann war ich denn da? 14. In der 8. Klasse. Und jetzt hier zwei Mädels, die im Background-Chor von Wham singen durften, Pepsi und Shirley. Und nachdem die Gruppe Wham Geschichte war, haben die beiden gesagt, hey, wir machen was Eigenes. Die Türen im Business sind da ja schon schnell aufgegangen, weil die ja auch dann sehr bekannt waren bei Produzenten und so. Aber sie sind dann auch schnell wieder zugegangen, die Türen. Lang hat der Erfolg nämlich nicht angehalten, aber diesen Mega-Hit haben sie trotzdem geschafft. Und der bleibt. Heartache. 1987 waren das. Pepsi und Shirley hier bei uns im ARD Musikclub 80er.

Die Musikclub 80er, eine Warnmeldung, Vorsicht bitte auf der B294 Freiburg Richtung Haslach zwischen Gundelfingen, B3 und Denzlingen, Glottertal. Da laufen Leute auf der Fahrbahn. 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

0: 80er Pop aus Italien, Antonella Venditti, Buona Domenica. ARD Musikclub 80er mit der Verkehrslage. Eine Warnmeldung am Anfang. Vorsicht bitte auf der A1 Osnabrück Richtung Bremen zwischen Rastplatz Wildeshausen und Rastplatz Groß-Ippener. Da steht ein kaputtes Auto auf der rechten Spur. Die A29 Aluhaner Heide Richtung Oldenburg ist zwischen Wardenburg und Sandkrug wegen Fahrbahnerneuerung bis morgen früh um 5 gesperrt. Die U7, da kann man dann stattdessen fahren. Die A81 Stuttgart Richtung Singen zwischen Kreuz Stuttgart und Sindelfingen Ost eine Baustelle und 1 Kilometer Stau. Kommt alle gut und sicher an.
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0: Mit Dave Jörg und jetzt einem Popstar, einem weiblichen mit blauem Blut, Stephanie, die damals singende Tochter vom Grimaldi-Fürsten von Monaco, und ihre französische Version, den Hit Ouragan.
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0: This is the World Calling von Bob Geldof. Für ihn ein ordentlicher Hit im Jahr 1986. Und wir feiern den irischen Musiker und Aktivisten heute, denn Bob wird 75. Ja, wir kennen ihn als Solosänger und natürlich als Frontmann der Boomtown Rats. Aber noch viel bekannter ist er dafür, dass er 1985 die Benefits-Konzerte Live Aid gegen den Hunger in Afrika organisiert hat. Viele von euch waren im Sommer 1985 dann auch am Bildschirm dabei. Ich auch. Das war schon ein Wahnsinnsgefühl. Hier passiert Geschichte, hier ist was ganz, ganz Großes und Musik verändert auch was. 1,5 Milliarden Leute gucken das im Fernsehen. Ich habe mit Bob Geldof persönlich darüber mal gesprochen. Er hat auch gesagt, es ist dieses Gefühl von Gemeinschaft und dass man eine Verbindung zur ganzen Welt hat. Was die Leute bewegt hat, das zu schauen, das sagt er hier.
1: They watched it because they understood that literally a huge proportion of the world was joining them on this day, that you felt this connectedness with other human beings. Yes, the incredible performances because the bands all played for free, but there was also a reason for them to be on the stage.
0: Und die über 60 Bands und Künstler sind aufgetreten, weil es eben handfeste Gründe dafür gab, auf die Bühne zu kommen, sagt er. Menschenleben retten, das war der Grund. Da gab es Momente, die keiner vergisst. Queen mit ihrem legendären Live-Auftritt. Und Freddie Mercury, der die Menge komplett in der Hand gehabt hat im Wembley-Stadion. Was mir Bob Geldof dann in dem Interview damals erzählt hat, Freddie wollte gar nicht auftreten erst. Er war müde von der Tour, war wenig motiviert, aber Mr. Live Aid hat dann gesagt, Freddie, also diese Bühne ist für dich gemacht, es wird dein Moment sein. Also Bob Geldof hat gekämpft, um Mercury zu überreden, sagt er.
1: But I had to fight hard to persuade Freddie to do it, you know. I said, look, Fred, if ever there was a stage built for you, this is it. And he said, well, what do you mean, Bobsy? He said, and I said, well, darling, the world. And there was this silence. And then he said, yes, I think I understand what you're saying.
0: Also, als Bob Geldof Freddie die Welt zu Füßen gelegt hat, dann hat er angebissen. Die Welt war dann doch genug. Live Aid hat die Welt verändert, ein bisschen. Bis heute hat das Projekt umgerechnet rund 200 Millionen Euro gesammelt. Und es geht ja weiter. Und es gab und gibt auch Kritik an Geldof selbst und an Live Aid. Helfersyndrom von weißen Musikern, das ist so ein Vorwurf. Und dass ganz Afrika dadurch ein mieses Image bekommen hat, das ist ein anderer. Bob Geldof bleibt bis heute bei seiner sinngemäßen Aussage, wir haben Leben gerettet und ich würde das auch immer wieder so machen. Ist da auch sehr streitbar, um es harmlos auszudrücken. Happy Birthday, Bob Geldof, und in Erinnerung an den Queen-Moment von 1985, den Bob uns geschenkt hat, schenke ich ihm die Albumfassung von Radio Gaga von Queen.
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0: Ah, der Musikclub 80er ist hier und wir haben gerade wieder eben einen Songvorschlag von euch gezogen und der ist jetzt telefonisch dran. Jürgen Schmoll aus Leutenbach in Baden-Württemberg. Hey Jürgen!
1: Hi, guten Abend Dave!
0: Und danke dir fürs Hören vom ARD Musikclub 80er. Du hast mir eine Mail ins Studio geschrieben über die 06131 92 93 94 95 und ich habe einfach gedacht, ich rufe mal zurück.
1: Ja, schön.
0: Du hast so ein paar Styx-Songs vorgeschlagen, also von der Band Styx aus den USA.
1: Und, ja, genau.
0: Da hast du einmal leicht daneben gelegen, nämlich bei Renegade, der noch aus den späten 70ern ist. Aber du hast mich auf eine Idee gebracht, weil es gibt unheimlich viele Songs von Styx, die mal aus den 80ern, die auch mal wieder ins Radio müssten. Und ich wollte dir als Styx-Fan einfach einen vorschlagen. Was hältst du denn von Too Much Time on My Hands?
1: Oh, das ist mega, ja. Sehr gut,
0: das ist ein geiler Song.
1: Ja, bin ich bei dir.
0: Da bin ich froh, dass du das genauso siehst. Der hat schon einen super Anfang und ja, genau. Geht wirklich voll nach vorne. Komm, lass uns den hören, Jürgen.
1: Ja, komm, machen wir auf alle Fälle. Super gut.
0: Alles klar.
1: Ich finde es super geil, Montagabends. Kommt echt so gute Mucke. Ihr gebt euch echt viel Mühe.
0: Dankeschön. Und dann machen wir das. Dann hauen wir den Styx für dich raus. Bis dann,
1: ja,
0: Jürgen.
1: Super. Ciao. Vielen Dank. Danke dir. Ciao. Tschüss.
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0: ARD-Musik Club 80er und wenige Minuten nach den Nachrichten geht's weiter. Hab einen deutschen Song für Romantiker unter euch. Clowns und Helden, ich liebe dich.
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2: Um 23 Uhr mit Katja Irle. Morgen beginnt die Frankfurter Buchmesse. Traditionell wurde am Vorabend der Deutsche Buchpreis verliehen. In diesem Jahr geht er an die Autorin Sheida Bassia für ihren Roman Die Lücken. Eine Erzählung über jüdisches Leben und die NS-Vergangenheit im Hunsrück. Bassia sagte bei der Verleihung im Frankfurter Römer:
3: Es fällt mir nicht so richtig leicht, so richtig Freude zu empfinden, muss ich sagen, weil das schon ein sehr merkwürdiges Gefühl ist, wenn man einen Roman schreibt über Menschen, die verfolgt wurden und terrorisiert wurden und ermordet wurden. Und das kommt mir nicht ganz richtig vor.
2: Der Deutsche Buchpreis ist mit 25.000 Euro dotiert. Deutschland und Frankreich fordern härtere EU-Maßnahmen gegen unfaire Handelspraktiken. Kanzler Merz und Frankreichs Präsident Macron haben dazu einen Brief an die EU-Kommission geschickt. Ihr Vorschlag sieht vor, stark subventionierte Billigprodukte aus dem Ausland komplett vom europäischen Markt auszuschließen. Neue Details zu Fly-Dubai-Flug. Der Co-Pilot der Maschine nach Tel Aviv wollte das Flugzeug offenbar auf den dortigen Großflughafen stürzen lassen. Das berichten US-Medien und berufen sich auf israelische Quellen und US-Beamte. Bei dem Vorfall hatte der Angreifer den Kapitän im Cockpit mit einer Notfallaxt attackiert. Passagiere konnten ihn überwältigen. Tödlicher Verkehrsunfall im mittelhessischen Dautphetal. Auf einer Landstraße ist nach Angaben der Polizei ein Auto frontal mit einem Lastwagen zusammengestoßen. Der Pkw-Fahrer sei in der Kurve in den Gegenverkehr geraten. Der 18-Jährige starb noch am Unfallort. Seine beiden Mitfahrer wurden schwer verletzt. Der Lkw-Fahrer und sein Beifahrer wurden leicht verletzt. Bundespräsident Steinmeier hat 21 Bürgerinnen und Bürger mit dem Bundesverdienstkreuz ausgezeichnet. Bei der Verleihung in Berlin stellte er die Bedeutung von Demokratie und Freiheit in den Mittelpunkt. ARD-Hauptstadtkorrespondent Elias Sahner.
4: Die Ausgezeichneten, sagte er, tragen dazu bei, dass die Demokratie in Deutschland lebendig werden konnte, lebendig ist und lebendig bleibt. Dabei erinnerte der Bundespräsident an die deutsche Teilung. Die Geehrten eine das Bewusstsein um diese Geschichte. Ausgezeichnet wurden unter anderem die Sängerin Nana Mouskouri, die Bundesbeauftragte für die Opfer der SED-Diktatur Evelyn Zubke oder die Holocaust-Überlebende Tova Friedman und ihr Enkel Aaron Goodman.
2: Das waren die Nachrichten. Das Wetter: in der Nacht oft klar, es kühlt ab auf 11 bis 3 Grad. Morgen noch etwas Nebel, danach scheint die Sonne bei 19 bis 23 Grad. Die weiteren Aussichten: der Mittwoch wird nochmal sonnig mit ein paar Wolken bei 19 bis 24 Grad. Am Donnerstag dann wechselhaft mit Wolken und Schauern, nur noch maximal 16 Grad. Die Zeit, es wird gleich 23.03 Uhr.
0: AD Musikclub 80er mit der Verkehrslage. Vorsicht bitte auf der A7 Ulm Richtung Vissenreuth zwischen Dettingen an der Iller und Bergheim. Eine ungesicherte Unfallstelle. Die A29 Alorner Heide Richtung Oldenburg ist zwischen Wadenburg und Sandkrug wegen Fahrbahnerneuerung bis morgen früh um 5 gesperrt. Die Umleitung führt über die U7. Und Stuttgart noch, der Feuerbacher Tunnel ist in beiden Richtungen wegen Wartungsarbeiten auch bis morgen früh um 5 gesperrt. Das war's, kommt alle gut und sicher an.
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0: Mit Dave Jörger nochmal Hallo. Zur finalen Stunde für heute im 80er-Club mache ich jetzt sozusagen einen Partner-Club mal auf für knapp 4 Minuten. Lass den von den Jungs von Wham eröffnen, eben mal den Club Tropicana. Damals auch ein super Musikvideo, George Michael und Andrew Ridgeley, ohne viel am Körper, dann braun gebrannt am Pool feiernd. Ein Song, der sowas von Lust auf Urlaub am Meer macht. Jetzt.
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0: Vorsicht auf der A3 Frankfurt Richtung Köln zwischen Wiesbadener Kreuz und Wiesbaden-Niedernhausen. Da liegen Holzbretter.
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0: Hier in den 80ern bei mir jetzt einer der größten Rockmusiker aller Zeiten, Tom Petty, mit einem Song von ihm und seiner Vorgeschichte dazu. Wir sprechen jetzt über diesen großen Hit von Herrn Petty.
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0: Beim Song I Won't Back Down denkt man sofort an Durchhalten, nicht klein beigeben, so könnte man es übersetzen, was der Tom Petty da singt. Und bei ihm kriegt dieser Song aber nochmal eine ganz andere Bedeutung, wenn man weiß, was ihm 2 Jahre vorher passiert ist. Bernd Rosinus aus dem ARD Musikclub-Team. Da ist nämlich Paddys Haus abgebrannt und das nicht etwa durch einen Unfall.
4: Nein, 1987 sitzt Tom Petty mit seiner Familie beim Frühstück und dann riecht er Rauch. Und wenig später steht tatsächlich das Haus in Flammen. Seine Frau und seine Tochter sind dabei. Sie schaffen es alle nach draußen. Das Haus wird fast vollständig zerstört. Und später stellt sich heraus, das Feuer ist tatsächlich absichtlich gelegt worden.
0: Krass, und das in dem Wissen, dass da Leute im Haus sind. Also ein Brandanschlag.
4: Ja, und das Verstörende ist, bis heute weiß man nicht, wer dahinter steckte. Der Täter wurde nie gefasst, ein Motiv nie geklärt. Und Tom Petty hat später gesagt, genau das sei für ihn so schwer gewesen.
5: It's very hard to even believe that someone wants to kill you. You know, it's a very hard thing to go through.
4: Also es ist wirklich schwer, überhaupt zu glauben, dass jemand dich umbringen will, sagt er hier. Das ist eine sehr schwere Erfahrung.
0: Und 2 Jahre später kommt dann der Song raus, I Won't Back Down. Hat Petty selbst diesen Zusammenhang zu dem Hausbrand und dem Anschlag in dem Song gezogen überhaupt?
4: Also zumindest vorsichtig. Er wurde später genau das gefragt und Petty hat gesagt, er wisse nicht sicher, ob der Brandanschlag direkt in den Song eingeflossen ist. Aber er erinnerte sich sehr genau an dieses Gefühl danach.
5: I did just survive with the, you know, the clothes on my back, but I don't know, maybe, you know, that had something to do with the songs like I Won't Back Down and things, because I felt really elated that they didn't get me, you know, like I kind of just, that was the thought that was going through my head as well, you bastard, you didn't get me.
4: Also ich bin tatsächlich nur mit den Kleidern am Leib davongekommen, aber ich weiß nicht, vielleicht hatte das etwas mit Songs wie I Won't Back Down zu tun, denn ich war unglaublich froh, dass sie mich nicht erwischt haben. Das war der Gedanke, der mir durch den Kopf ging, du Mistkerl, du hast mich nicht gekriegt, ich habe überlebt. Und das kommt dann irgendwie auch in dem Text vor. Nein, ich gebe nicht nach. Du kannst mich vor die Pforten der Hölle stellen, aber ich gebe nicht nach.
0: Und damit klingt der Song plötzlich auch nochmal ein bisschen anders, ein bisschen positiver.
4: Genau, aus Tom Pettys ganz persönlichen Du hast mich nicht gekriegt ist am Ende ein Song geworden, in dem sich sehr viele Menschen wiederfinden, ja, und eigentlich Mut finden, weiterzumachen.
0: Ja, der Song klingt auch nicht depressiv oder so, sondern der gibt im Grunde genommen so ein bisschen Kraft. Danke Bernd für diese wirklich spannende Songgeschichte. Und hier ist er in voller Schönheit. I Won't Back Down, Tom Petty.
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0: Frankfurt.
1: Der Lacher ist von Holly Johnson. Welcome to the Pleasure Dome von den legendären Frank Goes to Hollywood aus Liverpool. Und hier im AD Musikclub 80er gerade noch schnell eine Warnmeldung. Vorsicht bitte auf der B311 Ulm Richtung Riedlingen zwischen Gamerschwang und Ehingen, Blaubeurer Straße. Da liegt ein Dachs auf der Fahrbahn. AD Musikclub 80er und noch einen letzten Songvorschlag für heute Abend. Der Philipp hat uns aus der Schweiz geschrieben, ist ein großer Fan von den Maxi-Singles, die wir hier regelmäßig spielen. Daher hatte sich auch eine gewünscht vom Projekt aus Frankfurt, Mysterious Art. Das Omen aus dem Jahr 89 war Nummer 1 in Deutschland, eine Granate damals in Clubs und ein weiterer Grund, warum die elektronische Musikszene damals in Frankfurt am Main dann in ganz Deutschland total angesagt war. Jetzt für den Philipp aus der Schweiz. Grüezi.
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0: Mysterious Art und das Omen in der Maxi-Version. Und besonders gefreut hat sich darüber auch offensichtlich der Martin Witthelm, kommt aus Haibach bei Aschaffenburg und sagt, das Omen, wie geil ist das denn? Bin sofort wieder 18 und in der Disco. Hat nämlich damals im Disco-Team Why Not aufgelegt bzw. hat die Technik gemacht. Ja, freut uns sehr, wenn wir euch in der Zeit zurückversetzt haben. ARD Musikclub 80er mit der Verkehrsübersicht A29 Ahlhorner Heide Richtung Oldenburg zwischen Wadenburg und Sandkrug wegen Fahrbahnerneuerung bis 5 Uhr morgen früh gesperrt. Die Umleitung führt über die U7. Und Stuttgart, der Feuerbachtunnel ist in beiden Richtungen wegen Wartungsarbeiten auch bis morgen früh um 5 etwa dicht. Allen eine gute Fahrt, kommt vor allem gut heim.
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0: Mit Dave Jörg und die letzte halbe Stunde haben wir zusammen die tolle Jeanne Mas. Habe ich jetzt geboren in Spanien, aber in Frankreich aufgewachsen. Und der Song, der ist von ihr wirklich toll, war ein großer Hit. Rouge et Noir, jetzt bei uns.
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AD Musikclub 80er, Vorsicht bitte auf der A8 Stuttgart Richtung München zwischen Raststätte Grübingen Süd und Mühlhausen, ungesicherte Unfallstelle.

Vorsicht bitte auf der B3, Beunstraße, Frankfurt Richtung Karlsruhe, zwischen Jülingen und Kreuzingen. Da ist eine Person auf der Fahrbahn. Dass da auch nichts passiert. AD Musikclub 80er, jetzt mit einer der Stimmen der 80er, Jennifer Rush. Und die hatte auch die passende Frisur in der Zeit. Und eine riesen Powerballade.

0: The Power of Love hat Jennifer Rush dann 84-85 zum internationalen Star gemacht. Platz 1 in Großbritannien, Eintrag im Guinness-Buch der Rekorde für die meistverkaufte Single einer Solokünstlerin in der Geschichte der britischen Plattenindustrie damals. Julia Gerlein aus dem ARD-Musikclub-Team. Da hat eine Riesenkarriere angefangen, oder?
1: Ja, auf jeden Fall. Aber es ist ja trotzdem immer so, dass wenn man so einen großen, großen, großen Erfolg hat, alle Songs danach natürlich mit diesem einen großen Hit gemessen werden und man sich an diesen ersten ja eher viel eher erinnert.
0: Also auch bei Jennifer Rush in One-Hit-Wonder war die ja natürlich überhaupt gar nicht.
1: Nein, auf keinen Fall. Auch ihre Nachfolgeplatten Movin' oder Heart Over Mind waren echt gut verkauft. In Deutschland beide auf Platz 1 der Charts. Aber heute spielen die Songs, die drauf waren, keine wirkliche Rolle mehr. Damals absolut top und heute erinnern wir uns hauptsächlich immer nur ans bekannte Power of Love.
0: Ja, verstehe ich nicht so ganz. Ich erinnere mich noch an das Duett mit Elton John.
1: Ja, großartige Nummer, Flames of Paradise.
0: Ich will auch zurück in deine Arme, Julia.
1: Ja, die hatten richtig Spaß. Und diese Zusammenarbeit mit Elton John, der zwar Brite war, aber in den USA ja schon ein Megastar, der sollte Jennifer Rush helfen, die in Großbritannien ein Megastar war, aber halt gar nicht in ihrem Heimatland USA, dort endlich dann auch durchzustarten. Ja, aber hat nicht so richtig geklappt. Dieses Duett mit Elton sollte es eigentlich ändern, war aber nur ein kleiner Erfolg, Platz 37 in den US-Charts und der einzige Top 40 Titel jemals für Jennifer Rush dort.
0: In Amerika, tragisch. Ja. Aber so ist es manchmal. Hier ein Star und dort nicht mal so ein Sternchen, obwohl sie ja aus den USA stammt. Wir spielen jetzt einen Lost Song, einen verlorenen Hit von Jennifer Rush, also einen kleinen Hit. Julia, welchen?
1: Ja, ich habe eine Nummer ausgewählt, die wir aus unserem Archiv erstmal einspielen mussten. Das heißt, die lief hier wirklich noch nie bei SWR1 Rheinland-Pfalz im ARD-Musikclub. Und zwar die Nummer I Come Undone. Das war die erste Single-Auskopplung aus dem Album Heart Over Mind, 87, auch kurz in den Top 20 in den deutschen Single-Charts. Aber ja, ich hatte die bei weitem nicht mehr im Ohr. Aber es ist absolut gute 80er-Jahre-Musik und läuft hier absolut verdient.
0: Ja, und richtig gut produziert, damals auch mit Harold Faltermeier als Produzenten und Desmond Child, dem Songschreiber, der auch für Erfolge von Bon Jovi verantwortlich war.
1: Ja.
0: Also größer geht's ja im Grunde genommen gar nicht. Danke dir, Julia, und I Come Undone jetzt von der Jennifer Rush hier bei uns.
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Carry Me Over the Hills and Far Away, großartig. So viel vom Adi Musikclub 80er. Die Julia an der Redaktion sagt Danke und ich erst recht. Ich bin Dave Jörg, wünsche euch alles Liebe, hat einen unfassbaren Spaß mit euch wieder gemacht. Bis dann.

0: Das schönste Lied aller Zeiten von Rio Reiser, Junimond. Aus dem ARD Musikclub 80er geht's jetzt gleich in eure Radionacht. Und vorher kriegt ihr nochmal eine Rundum-Info aus der Welt und eurer Region. Guten Nacht.
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2: Um 0 Uhr mit Katja Irle. Die Türkei und Pakistan wollen Saudi-Arabien im Kampf gegen die Houthis stärker militärisch unterstützen. Die pro-iranische Miliz hatte in den vergangenen Tagen Luftangriffe aus dem Jemen auf die Städte Mekka und Medina verübt. ARD-Nahost-Korrespondent Moritz Behrendt.
3: Nach einem Treffen in der saudischen Hauptstadt Riad gaben Pakistan und die Türkei bekannt, schnell Streitkräfte und militärische Mittel in Saudi-Arabien zu stationieren. Schon jetzt befinden sich rund 40.000 pakistanische Soldaten in Saudi-Arabien, wie es heißt, zur Verteidigung des Landes. Unklar ist, ob auch ein Einsatz im Jemen angedacht ist. Saudi-Arabien, die Türkei und Pakistan hatten Anfang August ein Verteidigungsabkommen geschlossen, den sogenannten Mekka-Pakt.
2: Plastikverpackungen könnten für Unternehmen bald deutlich teurer werden. Die Bundesregierung plant ab dem kommenden Sommer eine neue Kunststoffsteuer von 550 Euro pro Tonne. Ziel des Gesetzentwurfs ist es, den Verpackungsmüll zu verringern. Für den Bundeshaushalt werden dadurch jährliche Mehreinnahmen von knapp 1,5 Milliarden Euro erwartet. Am Stuttgarter Flughafen ist am frühen Abend der Flugbetrieb vorübergehend eingestellt worden. Grund war eine Bombendrohung. ARD-Reporterin Stefanie Reinhardt.
4: Im Sicherheitsbereich des Flughafens soll ein 24-jähriger Fluggast einer Mitarbeiterin gesagt haben, dass er eine Bombe in seinem Gepäck habe. Daraufhin wurde der Flugbetrieb eingestellt, der Sicherheitsbereich geräumt. Die Polizei suchte den Flughafen ab, fand aber keine Hinweise auf eine Gefahrenlage. Der Flugverkehr wurde schrittweise wieder aufgenommen und die Passagierkontrollen wieder geöffnet. Der 24-Jährige wollte eigentlich nach Hurghada fliegen. Nun ermittelt die Polizei gegen ihn wegen der Androhung von Straftaten.
2: Tödlicher Verkehrsunfall im mittelhessischen Dautphetal. Auf einer Landstraße ist nach Angaben der Polizei ein Auto frontal mit einem Lastwagen zusammengestoßen. Der Pkw-Fahrer sei in der Kurve in den Gegenverkehr geraten. Der 18-Jährige starb noch am Unfallort. Seine beiden Mitfahrer wurden schwer verletzt. Der Lkw-Fahrer und sein Beifahrer wurden leicht verletzt. Die Schriftstellerin Shaida Bassia ist am Abend in Frankfurt, hat sie den Deutschen Buchpreis erhalten für ihren Roman Die Lücken. Es geht darin unter anderem um jüdisches Leben und die NS-Vergangenheit in einem kleinen Ort im Hunsrück. Mit der Verleihung startet traditionell die Buchmessenwoche. Die Literaturschau wird heute offiziell eröffnet. Ab Mittwoch ist sie für das Fachpublikum, ab Freitag für alle geöffnet. Das waren die Nachrichten. Das Wetter? In der Nacht oft klar, es kühlt ab auf 11 bis 3 Grad. Am Tag gebietsweise noch etwas Nebel, danach Sonne, 19 bis 23 Grad. Der Mittwoch wird nochmal sonnig mit ein paar Wolken bei 19 bis 24 Grad. Am Donnerstag dann wechselhaft mit Wolken und Schauern, maximal 16 Grad. Die Zeit, es wird 0 Uhr 3.
5: Dankeschön an die Kollegen der Nachrichten. Hier ist der Verkehrsservice in der ARD-Hitnacht. Da gibt's eine ganze Menge Baustellen. Wir haben ja die wichtigsten rausgesucht. Die A12 Berlin Richtung Frankfurt-Oder zwischen Fürstenwalde West und Briesen bis um 5 gesperrt. Die A29 Alhorner Heide Richtung Oldenburg zwischen Wardenburg und Sandkrug bis 5 Uhr ebenfalls dicht. Nutzen Sie hier die U7. Die A42 Kamp-Lintfort-Dortmund zwischen Herne-Krange und Herne-Baukau bis um 5 beidseitig gesperrt. Und die A57 Krefeld Richtung Köln zwischen Krefeld-Zentrum und Krefeld-Oppum wegen Bauarbeiten noch bis Donnerstag gesperrt. Das waren die Verkehrsmeldungen. Wir wünschen Ihnen eine gute Fahrt in diese Nacht.
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5: Mit Markus Poschlott am Mikrofon. Ich grüße recht herzlich aus Magdeburg ins ganze Land mit Musik von Cher.

0: wunderschöne Autofahrnummer. America, a horse with no name. 0:11 Uhr ist es. Hallo und guten Tag zusammen an diesem 6. Oktober 2026. So, ich weiß nicht, ich hoffe, Sie hatten den Tag heute gut verbracht oder den gestrigen Tag, sind jetzt hier gut in Ihre Nachtschicht gestartet oder sitzen einfach zu Hause, auch wenn Sie nicht arbeiten müssen, hören uns zu. Und ich hoffe, Sie hatten einen guten Tag. Ich bin einkaufen gewesen in einem, wie sagt man immer so schön, in einem großen Möbelhaus. Und da habe ich sie gesehen und habe mich in dem ersten Augenblick wirklich drüber gewundert. Und zwar die Weihnachtsdeko. Also Weihnachtssterne, Kugeln, Lichterketten. Ich stand so vor dem Regal und habe gedacht, wer kauft das jetzt eigentlich schon? Dann dachte ich mir aber auch, ja gut, 5. Oktober, ne, irgendwie so, ja klar, so weit weg ist es jetzt auch wieder nicht. Aber die Frage gebe ich gerne mal an Sie weiter. Mal wirklich Hand aufs Herz, hat jemand von Ihnen jetzt in diesem Jahr für dieses Weihnachtsfest schon Deko gekauft? Oder sagen Sie, das machen wir bitte alles, wenn November kommt? Oder wir haben eh unseres, was wir immer wieder aus dem Keller hochholen. Ich merke, Adventskalender sind offenbar gerade auch sehr hoch im Kurs. Am Wochenende haben Unbekannte aus einem geparkten LKW in der Börde in Sachsen-Anhalt Beauty-Produkte und vor allem Adventskalender im Wert von über 100.000 Euro gestohlen. Also die sind offenbar wirklich sehr, sehr beliebt. Aber haben Sie das auch schon zu Hause? Wie ist das bei Ihnen? Rufen Sie doch mal durch. 0800 80 80 110. Hat jemand von Ihnen schon Weihnachtsdeko gekauft? Gibt es schon den Adventskalender? Das würde ich gerne mal wissen. 0800 80 80 110.
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0: Schauen wir mal, wie weihnachtlich tickt eigentlich Deutschland an jetzt inzwischen am 6. Oktober 2026.

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besten Grüßen nach Bochum. Herbert Grönemeyer, Flugzeuge im Bauch. 0.25 Uhr ist es. Hier ist die ARD-Hitnacht. Und wir spielen jetzt den Song, oder besser gesagt den Künstler, bei dem Eric Clapton offenbar sich, ich sag mal, hat inspirieren lassen. Eric Clapton viele große Hits gemacht. Da gibt's überhaupt keine Diskussion darüber. Und natürlich hat auch so ein Eric Clapton Songs und Künstler, die er gerne hört. Und J.J. Cale gehört dazu. Denn das Cocaine ist hier ziemlich so, wie wir es auch von Eric Clapton kennen. Na, jetzt hier bei uns in der ARD-Hitnacht. J.J. Cale. Und danach gibt's Tanita Tikaram. Die schaffen wir noch, bis wir um halb wieder auf die Straße.

0: 0.32 Uhr. Das ist der Blick auf die Straßen, der Verkehrsservice in der ARD-Hitnacht. Mit der A3 Frankfurt Richtung Köln zwischen Bad Camberg und Limburg Süd nach einem Unfall gesperrt. Die A8 Stuttgart Richtung München. Der Lämmerbuckel-Tunnel ist wegen eines Feuerwehreinsatzes gesperrt. Die A12 Berlin Richtung Frankfurt-Oder zwischen Fürstenwalde-West und Briesen wegen einer Nachbaustelle bis um 5 gesperrt. Dann die A29 Alhorner Heide Richtung Oldenburg zwischen Wardenburg und Sandkrug. Bauarbeiten, deswegen auch die Vollsperrung in der Nacht. Und die A42 Kamp-Lindfort-Dortmund zwischen Herne-Krangel und Herne-Baukau in beiden Richtungen bis um 5 gesperrt. A57 Krefeld Richtung Köln zwischen Krefeld-Zentrum und Krefeld-Oppum. Bauarbeiten, deswegen bis Donnerstagmorgen gesperrt. Und die A94 München Richtung Passau zwischen Heldenstein und Waldkraiburg-Ampfing. Nach Auslösung der Höhenkontrolle ist hier der Tunnel gesperrt. Ich wünsche Ihnen, da wo es geht, eine gute Fahrt durch die Nacht.
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0: Mit Markus Poschlott und vielen Grüßen aus Magdeburg. Jetzt mit Christa Berg und Tender Hands. Und gleich danach gibt's Simply Red mit dem großen Hit Fairground. Hallo zusammen.

0: Simple Red mit Fairground, das ist die ARD-Hitnacht. 0.42 Uhr ist es Zeit, dass wir wieder mal hinter die Kulissen der Songs gucken.
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2: 1967, Barry, Robin und Maurice Gibb waren noch nie in Massachusetts. Sie sitzen in New York in einem Hotel und wollen eigentlich ein Lied schreiben, das wie San Francisco klingt. Aber dieses eine Wort geht ihnen einfach nicht aus dem Kopf. Es klingt einfach zu gut. Es klingt wie das Heimweh eines jungen Mannes, der hinauszog, um ein Hippie zu werden. Massachusetts. Ich fühle, ich muss zurück nach Massachusetts. Etwas sagt mir, dass ich nach Hause muss. Und all die Lichter gingen aus in Massachusetts an dem Tag, als ich sie dort ganz allein hab stehen lassen. Ich habe versucht, nach San Francisco zu trampen, um die Sachen zu tun, die ich immer tun wollte. Und all die Lichter gingen aus in Massachusetts. Sie brachten mich zurück, um mir zu zeigen, was ich dir angetan habe. Ich spreche über das Leben in Massachusetts. Ich rede über die Leute, die ich dort getroffen habe. Und all die Lichter gingen aus in Massachusetts. Massachusetts ist ein Ort, den ich gesehen habe. Ich werde mich erinnern an Massachusetts.

0: Das ist die ARD-Hitnacht. So, heute mit der Frage zur Nacht. Und da geht's auf die Begegnung, die ich heute hatte, als ich unterwegs war in einem Möbelhaus und habe dort im Möbelhaus auf einmal gesehen, dass dort alles wirklich vorbereitet ist für Weihnachten. Also überall sind nicht bloß wie im Supermarkt, dass man da Dominosteine schon seit August kaufen kann. Das wissen wir alle. Aber das Weihnachtskugeln, das Lichterketten, Sterne, ich stand mittendrin, dachte mir so, wer kauft das jetzt schon im Anfang Oktober? Und da geht die Frage mal an Sie weiter, Hand aufs Herz, hat denn jemand von Ihnen schon in diesem Jahr aktuell Weihnachtsdeko gekauft? Das würde ich jetzt zu gerne mal wissen.
1: Ja, schönen Grüß Gott, hier ist die Vera Plagens aus Hirschberg. Also meinen Weihnachtsschmuck habe ich geerbt. Also die Stücke sind mir die liebsten und die werden Jahr über verpackt, in einen schönen Karton im Keller. Ich muss aber zugeben, dass die Werbeprospekte, die es jetzt schon gibt, einen immer wieder in den Fingern jucken lässt, vielleicht doch zuzuschlagen.
0: Ja, und auf einmal ist man dann doch wieder ganz

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1: Um 1 Uhr mit Olaf Knapp. Für Unternehmen könnten Plastikverpackungen bald teurer werden. Schon seit 2021 gibt es eine EU-Abgabe auf nicht recycelten Kunststoff, die bislang aus dem Bundeshaushalt bezahlt wird. Jetzt soll die Abgabe durch eine Plastiksteuer an die Firmen weitergereicht werden. Aus Berlin, Evi Seibert.
2: Ab Juli nächsten Jahres wäre diese Abgabe fällig. Für jede Tonne Kunststoff in Verpackungen würden dann 550 Euro fällig werden. Bei der großen Menge an solchen Verpackungen könnte das dem Staat rund 1,5 Milliarden Euro bringen. Demnach fielen allein im Jahr 2023 rund 3 Millionen Tonnen solcher Verpackungen an. Dabei geht es zum Beispiel um Folien, Verschlüsse oder Deckel. Zahlen müssen die Unternehmen, die solche Verpackungen nutzen, herstellen oder einführen.
1: Immer mehr junge Menschen stellen einen Antrag auf Kriegsdienstverweigerung. Laut Funke Mediengruppe waren es in diesem Jahr bisher etwa 12.000. Mehr als die Hälfte der Anträge wurde allein im Juli und August gestellt. Aus der Nachrichtenredaktion Markus Wolf.
3: Laut dem Bericht sorgt das für massive Probleme bei der Bearbeitung der Anträge. Hinzu komme, dass viele Schreiben fehlerhaft seien und unbearbeitet zurückgeschickt werden müssten. Hintergrund ist das neue Wehrdienstgesetz, das seit Jahresanfang gilt. Es sieht vor, dass jeder deutsche Staatsbürger zum 18. Geburtstag einen Fragebogen zugeschickt bekommt, in dem seine, respektive ihre, Eignung für den Dienst an der Waffe abgefragt wird. Männer müssen antworten, Frauen können es.
1: In Frankreich ist für heute ein landesweiter Protesttag gegen Lehrermangel, überfüllte Klassen und marode Schulen geplant. Zu den Demonstrationen haben Schüler- und Studentenverbände aufgerufen. Unterstützung kommt von mehreren großen Bildungsgewerkschaften, die teilweise auch zum Streik aufgerufen haben. Es wird außerdem mit Blockaden an hunderten Gymnasien und Hochschulen gerechnet. In den vergangenen Tagen hatte es bei Schülerprotesten immer wieder gewalttätige Ausschreitungen gegeben. Tausende Menschen wurden festgenommen. Der Deutsche Buchpreis geht in diesem Jahr an Shaida Basia für ihren Roman Die Lücken. Es geht darin unter anderem um jüdisches Leben und die NS-Vergangenheit in einem kleinen Ort im Hunsrück. Der Buchpreis würdigt den besten deutschsprachigen Roman des Jahres. Mit der Verleihung in Frankfurt am Main startet traditionell die Buchmessenwoche. Das Wetter in Deutschland. In der Nacht im Norden viele Wolken und von der Nordsee her Schauer. Sonst trocken und oftmals klar bei 16 Grad auf Sylt bis minimal 4 Grad im bayerischen Vogtland. Am Tage dann im Norden viele Wolken und Schauer. Sonst nach Nebelauflösung viel Sonne. 17 Grad auf Sylt bis rund 25 Grad am Oberrhein. Es ist 1.03 Uhr.
4: Schön für die Nachrichten. Das ist der Verkehrsservice hier in der ARD-Hitnacht. Die A3 Frankfurt Richtung Köln zwischen Bad Camberg und Limburg Süd nach einem Unfall gesperrt. Die A8 Stuttgart Richtung München. Der Lämmerbuckel-Tunnel ist wegen eines Feuerwehreinsatzes gesperrt. Die A12 Berlin Richtung Frankfurt-Oder zwischen Fürstenwalde-West und Briesen. Nachtbaustelle bis um 5 dicht. Dann die A29 Alhorner Heide Richtung Oldenburg zwischen Wardenburg und Sandkrug. Da wird die Fahrbahn erneuert. Das dauert noch bis Mittwoch immer. Zwischen 19 und 5 Uhr morgens ist da die Fahrbahn gesperrt. Dann die A42 Kamp-Lindfort-Dortmund zwischen Herne-Krangel und Herne-Baukau in beiden Richtungen bis um 5 gesperrt. Die A57 Krefeld Richtung Köln zwischen Krefeld-Zentrum und Krefeld-Oppum wegen Bauarbeiten bis Donnerstagmorgen gesperrt. Und die A94 München Richtung Passau zwischen Heldenstein und Waldkreiburg-Ampfing ist nach Auslösung der Höhenkontrolle der Tunnel dort gesperrt. Das waren die Verkehrsmeldungen. Ich wünsche eine gute Fahrt in diese Nacht.
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4: Mit Markus Poschlott. Viele Grüße aus Magdeburg. Ab ins Jahr 85. Mit Sissi Catch. Die spielen wir jetzt. Produziert natürlich von Dieter Bohlen, ganz klar. Wer sonst? Und damit hallo zusammen.

0: Der großartige Bill Withers, Lean on Me. So, ich grüße recht herzlich, wo auch immer Sie uns hören, die ARD-Hitnacht, wie immer für ganz Deutschland. Auch in dieser Nacht um 1.12 Uhr habe ich wieder eine Frage zur Nacht. Ich stand ja heute im Möbelhaus und war ein bisschen überrascht, dass es auf einmal so viel Weihnachtsdeko jetzt zu kaufen gibt. Also, umso länger ich darüber nachdenke, natürlich, klar gibt es das jetzt natürlich schon. Aber ich dachte mir so, wer kauft jetzt schon Weihnachtssterne? Wer kauft jetzt Lichterketten? Wer kauft jetzt Weihnachtskugeln? Weihnachtsbäume könnte man da auch schon kaufen, also die künstlichen natürlich. Und deswegen geht die Frage mal raus an Sie. Es muss ja irgendwer kaufen, sonst wird es da nicht stehen. Also Hand aufs Herz, hat jemand von Ihnen schon in diesem Jahr Weihnachtsdeko gekauft? Wie ist denn das bei Ihnen?
1: Ja, hallo Porsche, der Busfahrer Fabian aus Zwickau hier.
0: Ja, hallo.
1: Ja, für mich gibt's definitiv das Weihnachtszeug wirklich erst, wenn es soweit ist, also wirklich erst im Dezember. Und vorher brauchen wir damit definitiv auch keiner ankommen.
0: Okay, verstanden. Also, wenn es soweit ist, vorher nicht. Gut. Wie ist es bei Ihnen? 0800 80 80 110. Die kostenfreie Nummer zu uns ins Studio.
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Alter, ist es soweit. Neue Musik von den Pet Shop Boys. Das neue Album kommt jetzt am Freitag raus. Heißt A Man From The Future.

0: Es ist 1.31 Uhr. Das ist der Verkehrsservice in der ARD-Hitnacht mit der A3 Frankfurt Richtung Köln. Zwischen Bad Cramberg und Limburg Süd nach einem Unfall Vollsperrung. A8 Stuttgart Richtung München zwischen Mühlhausen und Hohenstadt 3 Kilometer Stau. Dann die A12 Berlin Richtung Frankfurt-Oder zwischen Fürstenwalde West und Briesen bis um 5 aufgrund einer Nachtbaustelle gesperrt. A29 Alhorner Heide Richtung Oldenburg zwischen Wardenburg und Sandkrug Baustelle, deswegen die Vollsperrung. Die A30 Osnabrück Richtung Bad Oeynhausen zwischen Riemsloh und Bruchmühlen nach einem Unfall gesperrt. Umleitung führt sie Richtung Bad Oeynhausen über Siedlung Steinbrick und Bruchmühlen. Dann die A42 Kamp-Lindfort Dortmund ist zwischen Herne-Krangel und Herne-Baukau in beiden Richtungen bis um 5 noch gesperrt. Und die A57 Krefeld Richtung Köln zwischen Krefeld-Zentrum und Krefeld-Oppum wegen Bauarbeiten bis Donnerstagmorgen gesperrt. Das waren die Verkehrsmeldungen. Ich wünsche eine gute Fahrt durch die Nacht.
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0: Mit Markus Poschlott. Hallo.

0: Will to Power, Baby, I Love Your Way. Das ist die ARD-Hitnacht. So, heute, Frage zur Nacht ist, wir suchen Leute, die sich schon Weihnachtsdeko in diesem Jahr gekauft haben. Ich stand heute davor in so einem Möbelhaus und habe gedacht, diese ganzen Kerzen auch, ne? Logischerweise Kerzen, aber auch Weihnachtssterne, Lichterketten, ganze Weihnachtsbäume, künstliche. Kauft man, nimmt man das jetzt so mit oder ist das denn doch irgendwie erst später? Also, Hand aufs Herz, hat jemand von Ihnen schon Weihnachtsdeko gekauft? Gerne mal melden bei uns auf der 0800 80 80 110. So, wer ist denn der Nächste?
1: Ja, hallo, Roman Wagner hier aus NRW in der Nähe von Aachen, unterwegs auf der Autobahn. Dass es jetzt schon Weihnachtsartikel gibt in Möbelhäusern, Deko, in Supermärkten, diese ganzen Süßkramsachen, irgendwie vergeht es einem da doch schon direkt. Ne? Also draußen sind gefühlt immer noch 25 bis 30 Grad und man sieht dann in den Auslagen diesen ganzen Weihnachtskram. Ich weiß nicht. Da geht einem da die Weihnachtsfreude schon so ein bisschen ab. Alles Gute, bye bye und frohe Weihnachten und denkt dran, Last Christmas I gave you my heart.
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Sascha ist das If You Believe, das ist die ARD-Hitnacht. Hallo zusammen und Grüße gehen raus ins ganze Land. Jetzt mit einem Song, der eigentlich ganz anders klingen sollte, als wir ihn heute kennen. Robert Palmer mit Addicted to Love. Eigentlich war das als Duett mit Chaka Khan geplant. Es war nicht bloß geplant, es war längst aufgenommen. Der Gesang war bereits drauf, doch die Plattenfirma hat dann gesagt, nee, Freunde, ist nicht. Und dann wurde ihre Stimme quasi wieder runtergenommen von diesem Song. Und geblieben ist die Version, die wir heute kennen, ist ja auch ein großer Hit geworden. Addicted to Love, Robert Palmer in der ARD-Hitnacht.

Das ist Musik aus dem Jahr 1985, Robert Palmer bei uns in der ARD-Hitnacht. Wir schauen aber schnell auf die Straßen, auf die A3, Frankfurt Richtung Köln. Zwischen Bad Camberg und Limburg Süd gibt es die Vollsperrung nach einem Unfall. Sonst sieht's ansonsten soweit erstmal ganz gut aus, bis auf ein paar Baustellen. Die fassen wir gleich nochmal in aller Ruhe zusammen. Und dann gibt's auch um 2 Uhr die Nachrichten in der ARD-Hitnacht.

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1: Um 2 Uhr mit Olaf Knapp. Plastikverpackungen könnten für Unternehmen bald deutlich teurer werden. Die Bundesregierung plant eine neue Steuer auf Kunststoff. Aus der NDR-Nachrichtenredaktion Christiane Rüther.
2: Es liegt ein Entwurf vor für das Kunststoffverpackungssteuergesetz. Demnach sollen vom kommenden Sommer an für jede Tonne Kunststoff in Verpackungen 550 Euro fällig werden. In dem Gesetzentwurf heißt es, mit der Einführung der Steuer sollten Anreize geschaffen werden, den Verbrauch von Kunststoffverpackungen zu verringern. Demnach fielen zum Beispiel im Jahr 2023 rund 3 Millionen Tonnen entsprechender Abfall an. Und durch das Gesetz sollen Einnahmen generiert werden. Die Mehreinnahmen für den Bundeshaushalt würden Prognosen zufolge bei knapp 1,5 Milliarden Euro pro Jahr liegen.
1: Kanzler Merz hat die beiden diesjährigen deutschen Nobelpreisträger in der Kategorie Medizin beglückwünscht. Die Auszeichnung zeige, dass deutsche Forschung Spitze sei, schrieb Merz. Peter Hegemann von der Humboldt-Universität in Berlin und Georg Nagel von der Universität Würzburg teilen sich den Nobelpreis mit dem US-amerikanischen Wissenschaftler Karl Deisseroth. Alle drei forschen im Bereich der Optogenetik. Das ist eine Technologie, mit der die Aktivität zum Beispiel von Nervenzellen mit Hilfe von Licht gesteuert werden kann. In Deutschland stellen immer mehr Männer einen Antrag auf Kriegsdienstverweigerung und das, obwohl die Wehrpflicht weiter ausgesetzt ist. In den ersten 8 Monaten des Jahres sind Medienberichten zufolge beim zuständigen Bundesamt bereits mehr als 12.000 Anträge eingegangen. Zum Vergleich, im Gesamtjahr 2025 waren es knapp 3.900. Der britische Bestsellerautor Jeffrey Archer ist tot. Er starb nach Angaben seines Verlages gestern im Alter von 86 Jahren. Aus London, Lisa Maria Röhling.
3: Jeffrey Archer, 1940 in London geboren, war weder in der Schule noch an der Universität mit besonderen Leistungen aufgefallen. Nach dem Studium hatte er zunächst eine politische Karriere verfolgt, bevor er sich der Literatur zuwandte. Mit gerade einmal 29 Jahren zog er für die konservative Partei ins Parlament ein. 5 Jahre später trat er nicht erneut zur Wahl an, weil er wegen einer Fehlinvestition kurz vor dem Bankrott stand. Also begann er Romane zu schreiben und wurde zum Bestsellerautor. Sein bekanntestes Werk Kain und Abel aus dem Jahr 1979 ist bis heute eines der meistverkauften Bücher der Welt.
1: Das Wetter in Deutschland. In der Nacht im Norden viele Wolken und von der Nordsee her Schauer. Sonst ist es trocken und oftmals klar. 16 Grad auf Sylt bis minimal 4 Grad im bayerischen Vogtland. Am Tage im Norden viele Wolken und Schauer. Sonst nach Nebelauflösung viel Sonne. 17 Grad auf Sylt bis 25 Grad am Oberrhein. Es ist gleich 2.03 Uhr.
4: Das ist der Verkehrsservice in der ARD-Hitnacht. Die A3 Frankfurt Richtung Köln zwischen Bad Camberg und Limburg Süd nach einem Unfall gesperrt. Die A8 Stuttgart Richtung München zwischen Mühlhausen und Hohenstadt 3 Kilometer Stau. Die A12 Berlin Richtung Frankfurt-Oder zwischen Fürstenwalde West und Briesen gesperrt. Baustelle bis ca. 5 Uhr. Die A29 Alhorner Heide Richtung Oldenburg zwischen Wardenburg und Sandkrug, Baustelle ebenfalls bis 5 Uhr gesperrt. Die A30 Osnabrück Richtung Bad Oeynhausen zwischen Riemsloh und Bruchmühlen nach einem Unfall dicht. Die A42 Kamp-Lintfort-Dortmund zwischen Herne-Krange und Herne-Baukau wegen Bauarbeiten bis 5 Uhr gesperrt. Beidseitig das Ganze. Und die A57 Krefeld Richtung Köln zwischen Krefeld Zentrum und Krefeld Oppum wegen Bauarbeiten bis Donnerstagmorgen gesperrt. Das waren die Verkehrsmeldungen. Wir wünschen eine gute Fahrt durch diese Nacht.
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4: Mit Markus Poschlott und hier kommt der Englishman in New York. Wir spielen Sting aus dem Jahr 1987. Er selber ist gerade wieder auf Tournee, spielt in Kanada. Heute Abend sein 2. Konzert in Vancouver. Die Sting 3.0 Tour. Jetzt auch hier in der Hitna.